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2: Um 3 Uhr mit Milat Kupay. Nach dem Waldbrand bei Hürtgenwald hat Bundeskanzler Merz die Gemeinde in Nordrhein-Westfalen besucht. Er dankte dabei den vielen Helfern für ihren Einsatz gegen die Flammen. Anwohner kritisierten, der Besuch komme viel zu spät. Aus Aachen, Thomas Wenkert.
3: Begrüßt wurde der Kanzler in Hürtgenwald mit Pfiffen und Buhrufen und darauf ging er in seinem Statement auch ein. Er lasse sich von denen, die rumschreien, nicht beeindrucken, sagte Merz, sondern er sei gekommen, um denen zu danken, die beim Löschen dieses Brandes geholfen haben. Ohne die Freiwillige Feuerwehr, das THW und auch die vielen Freiwilligen wäre dieses Feuer im Hürtgenwald nicht so glimpflich zu Ende gegangen. Merz betonte, dass man in den kommenden Tagen den Einsatz in Hürtgenwald auswerten werde. Defizite habe es unter anderem bei den Kommunikationswegen gegeben, erklärte der Kanzler.
2: Die Bahngewerkschaft EVG hat mit bundesweiten Arbeitsniederlegungen im Regionalverkehr ab Januar gedroht. Sie will damit den Druck auf die Bundesregierung erhöhen, die Strafen bei Angriffen auf das Zugpersonal zu verschärfen. Aus der Nachrichtenredaktion Ronald Lessig.
4: Gewerkschaftschef Burkhardt sagte der Bild am Sonntag, das versprochene Gesetz müsse noch in diesem Jahr in den Bundestag. Seitens der Regierung gebe es nur große Worte, aber keine Taten. Sie habe den Zugbegleiter vergessen, der vor einem halben Jahr in einem Regionalexpress bei Landstuhl in Rheinland-Pfalz von einem Fahrgast angegriffen und tödlich verletzt wurde. Ähnlich äußerte sich der Gesamtbetriebsratschef bei DB Regio Damde. Er sagte der Zeitung, statistisch gesehen würden täglich 8 Kollegen im Dienst angegriffen. Keiner wisse, ob er gesund nach Hause komme.
2: Bundesaußenminister Wadefuhl hat der Ukraine weitere Unterstützung zugesagt. Bei einem Besuch in Kiew kam er unter anderem mit Präsident Zelensky zusammen. Überschattet wurde das Treffen von einem Luftalarm. Wadefuhl sagte anschließend, man sei auch in Kiew in einem Kriegsgebiet. Zuvor hatte er der Ukraine zusätzliche Finanzhilfe über 50 Millionen Euro zugesichert. Der FC Bayern München hat den Franz Beckenbauer Supercup gewonnen. Die Mannschaft setzte sich gegen Borussia Dortmund mit 2:1 durch. Das Spiel fand im Dortmunder Signal Iduna Park statt. Außerdem haben im DFB-Pokal mehrere Nordclubs die zweite Runde erreicht. So gewann Holstein Kiel beim Regionalligisten 1860 München mit 2:0. Vorher hatten sich schon Werder Bremen und Hannover 96 jeweils gegen Fünftligisten durchgesetzt. Werder Bremen bezwang den Lüneburger SK mit 3:0. Hannover besiegte die SV Hemelingen aus Bremen mit 9:1. Das waren die Nachrichten. Das Wetter in Deutschland, örtlich Schauer, teils gewittrig, Tiefstwerte 15 bis 6 Grad. Tagsüber heiter bis wolkig, im Norden etwas Regen, im Nordosten später Gewitter, maximal 18 bis 25 Grad. Und die Zeit, es ist 3.03 Uhr.
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1: Um 4 Uhr mit Milat Kupay. Bundeskanzler Merz hat im ersten Interview nach seinem Sommerurlaub große Entlastungen für die deutsche Wirtschaft angekündigt. Bei der anstehenden Kabinettsklausur in Neuhardenberg ab Dienstag würden Wachstum und Beschäftigung das wichtigste Thema. Aus der Nachrichtenredaktion Christoph Tietz.
2: Seine Regierung habe in Sachen Steuern, Rente, Entbürokratisierung und Digitalisierung aus seiner Sicht historische Reformbeschlüsse gefasst. Bei den Gesetzen dazu brauche es jetzt Tempo. So schnell wie möglich solle alles umgesetzt werden, sagte Merz der Bild am Sonntag. In dem Interview kündigt der Kanzler an, sein Team bei der Kabinettsklausur auf umfassende Entlastungen für die Wirtschaft einzuschwören, ohne dabei ins Detail zu gehen. Kritik an der Regierungsarbeit lässt der Kanzler nicht gelten. Die Bundesregierung wisse, was gut für Deutschland sei. Und, so Merz wörtlich, da lassen wir uns nicht beirren.
1: Zwischen den USA und Kanada spitzt sich der Handelsstreit wieder zu. Die kanadische Regierung kündigte für kommenden Monat neue Beschränkungen für US-Güter an. Laut Premier Carney sind davon unter anderem Stahl- und Milchprodukte betroffen. Es gehe darum, die Menschen und Unternehmen in Kanada zu schützen. Seit vergangener Nacht gelten in den USA bereits Strafzölle in Höhe von 50% auf bestimmte Importe aus dem Nachbarland. Vorher waren Verhandlungen zwischen beiden Seiten gescheitert. Die Bahngewerkschaft EVG hat mit bundesweiten Arbeitsniederlegungen im Regionalverkehr ab Januar gedroht. Sie will damit den Druck auf die Bundesregierung erhöhen, die Strafen bei Angriffen auf das Zugpersonal zu verschärfen. Aus der Nachrichtenredaktion Ronald Lessig.
3: Gewerkschaftschef Burkert sagte der Bild am Sonntag, das versprochene Gesetz müsse noch in diesem Jahr in den Bundestag. Seitens der Regierung gebe es nur große Worte, aber keine Taten. Sie habe den Zugbegleiter vergessen, der vor einem halben Jahr in einem Regionalexpress bei Landstuhl in Rheinland-Pfalz von einem Fahrgast angegriffen und tödlich verletzt wurde. Ähnlich äußerte sich der Gesamtbetriebsratschef bei DB Regio Damde. Er sagte der Zeitung, statistisch gesehen würden täglich 8 Kollegen im Dienst angegriffen. Keiner wisse, ob er gesund nach Hause komme.
1: Der FC München hat den Franz Beckenbauer Supercup gewonnen. Die Mannschaft setzte sich gegen Borussia Dortmund mit 2:1 durch. Das Spiel fand im Dortmunder Signal Iduna Park statt. Außerdem haben im DFB-Pokal mehrere Nordclubs die zweite Runde erreicht. So gewann Holstein Kiel beim Regionalligisten 1860 München mit 2:0. Vorher hatten sich schon Werder Bremen und Hannover 96 jeweils gegen 5 Ligisten durchgesetzt. Werder Bremen bezwang den Lüneburger SK mit 3:0. Hannover besiegte die SV Hemmelingen aus Bremen mit 9:1. Und das waren die Nachrichten.
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1: Um 5 Uhr mit Milat Kupay. Bundeskanzler Merz hat im ersten Interview nach seinem Sommerurlaub große Entlastungen für die deutsche Wirtschaft angekündigt. Bei der anstehenden Kabinettsklausur in Neu-Hardenberg ab Dienstag würden Wachstum und Beschäftigung das wichtigste Thema. Aus der Nachrichtenredaktion Christoph Tietz.
2: Seine Regierung habe in Sachen Steuern, Rente, Entbürokratisierung und Digitalisierung aus seiner Sicht historische Reformbeschlüsse gefasst. Bei den Gesetzen dazu brauche es jetzt Tempo. So schnell wie möglich solle alles umgesetzt werden, sagte Merz der Bild am Sonntag. In dem Interview kündigt der Kanzler an, sein Team bei der Kabinettsklausur auf umfassende Entlastungen für die Wirtschaft einzuschwören, ohne dabei ins Detail zu gehen. Kritik an der Regierungsarbeit lässt der Kanzler nicht gelten. Die Bundesregierung wisse, was gut für Deutschland sei. Und, so Merz wörtlich, da lassen wir uns nicht beirren.
1: Zwischen den USA und Kanada spitzt sich der Handelsstreit wieder zu. Die kanadische Regierung kündigte für kommenden Monat neue Beschränkungen für US-Güter an. Laut Premier Carney sind davon unter anderem Stahl- und Milchprodukte betroffen. Es gehe darum, die Menschen und Unternehmen in Kanada zu schützen. Seit vergangener Nacht gelten in den USA bereits Strafzölle in Höhe von 50% auf bestimmte Importe aus dem Nachbarland. Der italienische Vizeregierungschef Salvini will weiterhin keine Asylsuchenden aus Deutschland zurücknehmen. Salvini sagte bei einem Treffen seiner migrationsfeindlichen Lega-Partei, deutsche Hilfsorganisationen nehmen Geflüchtete auf dem Mittelmeer auf und brächten sie in italienische Häfen. Solange das so bleibe, habe Deutschland kein Recht, solche Menschen zurück nach Italien zu schicken. Auf Grundlage der EU-Asylregeln dürfen europäische Länder eigentlich Migranten in das Land ihrer Erstankunft überstellen. Rom hat das seit 2023 in rund 80.000 Fällen abgelehnt. Der FC Bayern München hat den Franz Beckenbauer Supercup gewonnen und Borussia Dortmund im heimischen Signal Iduna Park mit 2:1 geschlagen. Aus der Sportredaktion Armin Lehmann.
3: Unter den Augen vom neuen Bundestrainer Jürgen Klopp gewinnen die Bayern den ersten Titel der Saison. Mit einem verdienten 2:1 holen sie sich den Franz Beckenbauer Supercup. Vor allem in der ersten Halbzeit dominierte der Rekordmeister Brown und Ulisse sorgten für ein 2:0 zur Pause. Doch dann wehrte sich der BVB. Fabio Silva schaffte den Anschlusstreffer. Maxi Bayer hatte noch die Riesenausgleichschance. Am Ende blieb es jedoch beim 2:1-Sieg für die Bayern. Der Dortmunder Bensebaini sah kurz vor Schluss nach heftigem Foul noch die rote Karte.
1: Das waren die Nachrichten. Und das Wetter, tagsüber heiter bis wolkig bei 18 bis 25 Grad. Es ist 5.03 Uhr.
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1: Um 6 Uhr mit Michael Hafke. Bundeskanzler Merz hat große Entlastungen für die deutsche Wirtschaft angekündigt. Bei der anstehenden Kabinettsklausur am Dienstag würden Wachstum und Beschäftigung das wichtigste Thema, sagte der Kanzler im ersten Interview nach seinem Sommerurlaub. Aus der Nachrichtenredaktion Christoph Tietz.
2: Seine Regierung habe in Sachen Steuern, Rente, Entbürokratisierung und Digitalisierung aus seiner Sicht historische Reformbeschlüsse gefasst. Bei den Gesetzen dazu brauche es jetzt Tempo. So schnell wie möglich solle alles umgesetzt werden, sagte Merz der Bild am Sonntag. In dem Interview kündigt der Kanzler an, sein Team bei der Kabinettsklausur auf umfassende Entlastungen für die Wirtschaft einzuschwören, ohne dabei ins Detail zu gehen. Kritik an der Regierungsarbeit lässt der Kanzler nicht gelten. Die Bundesregierung wisse, was gut für Deutschland sei. Und, so Merz wörtlich, da lassen wir uns nicht beirren.
1: Die Bahngewerkschaft EVG droht mit bundesweiten Streiks im Regionalverkehr ab Januar. Sie begründet das mit dem tödlichen Angriff auf einen Zugbegleiter vor einem halben Jahr. Gewerkschaftschef Burkhardt sagte der Bild am Sonntag, seitens der Politik habe es nach dem Tod des Mannes betroffene Gesichter gegeben, aber keine Taten. Nun müsse das versprochene Gesetz für härtere Strafen bei Angriffen noch in diesem Jahr kommen. Bundesverkehrsminister Bilger hatte kürzlich höhere Strafen für Angriffe auf Zugpersonal in Aussicht gestellt. Bei einem Angriff auf ein Dorf im Westen Nigerias sind viele Menschen getötet oder entführt worden. Wie die Agentur AFP berichtet, sollen hunderte islamistische Angreifer die Ortschaft überfallen haben. Es habe schwere Kämpfe mit einer lokalen bewaffneten Gruppe gegeben. Rettungskräfte sprechen von fast 50 Toten. Wie viele Menschen entführt wurden, ist unklar. Nigeria ist das bevölkerungsreichste Land Afrikas mit mehr als 200 Millionen Einwohnern. Vor allem auf dem Land kommt es immer wieder zu Angriffen von bewaffneten Banden und Islamistengruppen. Nach Schätzungen kommen deshalb jedes Jahr tausende Menschen ums Leben. Im Fußball-DFB-Pokal hat es bisher kaum Überraschungen gegeben. In den Abendspielen gewann Holstein Kiel bei 1860 München mit 2:0 und RB Leipzig setzte sich in Trier mit 6:0 durch. Aus der Sportredaktion Moritz Kassalett.
3: Eine Überraschung gab es am Abend dann doch. Drittligist Sonnenhof Groß-Asbach hat Zweitligist Arminia Bielefeld im Elfmeterschießen besiegt. Die Bundesligisten waren souverän. Leipzig am Abend, vorher unter anderem schon Leverkusen und Bremen. Und ansonsten gibt's die kleinen Geschichten. Die vom Bremer Fünftligisten SV Hemelingen zum Beispiel. Die hat im Weserstadion gegen Zweitligist Hannover 96 mit 1:9 verloren, sich aber tierisch über den Ehrentreffer gefreut. Torschütze Ledion Fikay sagte, ich bin im Traum und kann noch gar nicht aufhören zu lächeln.
1: Außerdem ist am Abend der erste Titel der Saison ausgespielt worden, der Supercup. Meister Bayern München gewann bei Vizemeister Borussia Dortmund mit 2:1. Und das waren die Nachrichten. Das Wetter in Norddeutschland. Es gibt viele Wolken, zwischendurch aber auch etwas Sonne. Es ziehen immer wieder Schauer auf. An der Ostsee und in Mecklenburg-Vorpommern gibt es später auch kräftige Gewitter bei 18 bis 20 Grad. Morgen wird es dann freundlicher. Es gibt mehr Sonne als Wolken. Es bleibt fast überall trocken und 19 bis 23 Grad. Und noch ein bisschen wärmer wird es am Dienstag und dazu sonnig bis 26 Grad. Und am Mittwoch dann vor allem im Norden Sonne. In Niedersachsen sind auch Schauer dabei und das dann bei bis zu 27 Grad. Es ist 6:04 Uhr.
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1: Um 7 Uhr mit Michael Hafke. Bundeskanzler Merz hat deutliche Entlastungen für die Wirtschaft angekündigt. Dies werde das zentrale Thema bei der Kabinettsklausur am Dienstag, so der Kanzler. Aus der Nachrichtenredaktion Johanna Schultheiß.
2: In Deutschland gehe es um Wachstum und Beschäftigung. Das sei das wichtigste Thema. Das hat Bundeskanzler Merz der Bild am Sonntag gesagt. Daher müsse die Wirtschaft nun schnell und umfassend entlastet werden. So müssten die bereits beschlossenen Reformen bei Steuern, Rente, Entbürokratisierung und Digitalisierung nun so rasch wie möglich umgesetzt werden. Mit Blick auf die teils heftige Kritik an der schwarz-roten Koalition betonte der Kanzler, die Bundesregierung lasse sich nicht beirren. Sie wisse, was richtig und gut für Deutschland sei.
1: Wer das Personal im öffentlichen Nahverkehr angreift, soll härter bestraft werden. Ein Gesetz dafür hat die Bundesregierung angekündigt, aber noch nicht umgesetzt. Deshalb droht die Bahngewerkschaft EVG damit, den Regionalverkehr lahmzulegen. EVG-Chef Burkhardt sagte in einem Zeitungsinterview, das Gesetz müsse noch dieses Jahr in den Bundestag, sonst werde der Betrieb im Januar blockiert. Im Februar war bei Kaiserslautern ein Zugbegleiter bei einer Attacke ums Leben gekommen. Bei einem Angriff auf ein Dorf im Westen Nigerias sind viele Menschen getötet oder entführt worden. Wie die Agentur AFP berichtet, sollen hunderte islamistische Angreifer die Ortschaft überfallen haben. Rettungskräfte sprechen von fast 50 Toten. Wie viele Menschen entführt wurden, ist unklar. Nigeria ist das bevölkerungsreichste Land Afrikas. Vor allem auf dem Land kommt es immer wieder zu Angriffen von bewaffneten Banden und Islamistengruppen. In Deutschland breiten sich Gottesanbeterinnen stark aus. Der Naturschutzbund Deutschland hat in den vergangenen Sommerwochen mehr als 17.000 Meldungen des Insekts registriert. Das sind doppelt so viele wie im gesamten letzten Jahr. Besonders häufig kommt die Gottesanbeterin im Osten und Südwesten Deutschlands vor, aber auch im Norden gab es zuletzt Sichtungen, so in Mecklenburg-Vorpommern und Niedersachsen. Das schlanke, meist grüne oder braune und langbeinige Insekt ist bekannt für sein besonderes Paarungsverhalten. Viele Männchen sterben nach dem Akt, weil das Weibchen das kleinere Männchen frisst. Im Fußball-DFB-Pokal hat es bisher kaum Überraschungen gegeben. Am Abend gewann Holstein Kiel bei 1860 München mit 2:0. Aus der Sportredaktion Moritz Kasalet.
3: Eine Überraschung gab es am Abend dann doch. Drittligist Sonnenhof Groß-Asbach hat Zweitligist Arminia Bielefeld im Elfmeterschießen besiegt. Die Bundesligisten waren souverän. Leipzig am Abend, vorher unter anderem schon Leverkusen und Bremen. Und ansonsten gibt's die kleinen Geschichten. Die vom Bremer Fünftligisten SV Hemelingen zum Beispiel. Die hat im Weserstadion gegen Zweitligist Hannover 96 mit 1:9 verloren, sich aber tierisch über den Ehrentreffer gefreut. Torschütze Ledion Fikay sagte, ich bin im Traum und kann noch gar nicht aufhören zu lächeln.
1: Außerdem ist am Abend der erste Titel der Saison ausgespielt worden, der Supercup. Meister Bayern München gewann bei Vizemeister Borussia Dortmund mit 2:1. Und das waren die Nachrichten. Das Wetter in Norddeutschland, es gibt viele Wolken, zwischendurch etwas Sonne, es ziehen aber auch immer wieder kräftige Schauer auf. Dann an der Ostsee und in Mecklenburg-Vorpommern gibt es später auch kräftige Gewitter bei 18 bis 20 Grad. Morgen dann wird es freundlicher, es gibt mehr Sonne als Wolken, es bleibt fast überall trocken bei 19 bis 23 Grad und noch etwas wärmer und dazu sonnig wird es am Dienstag, nämlich bis 26 Grad. Und ähnlich sieht es am Mittwoch aus. Es gibt vor allem im Norden Sonne. In Niedersachsen sind auch Schauer dabei und das dann bis 27 Grad. Es ist 7:04 Uhr.
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1: Um 8 Uhr mit Michael Hafke. Die Bahngewerkschaft EVG fordert mehr Sicherheit im Regionalverkehr. Sie droht mit bundesweiten Streiks ab Januar. Im Hintergrund ist der tödliche Angriff auf einen Zugbegleiter vor einem halben Jahr. Aus der Nachrichtenredaktion Katrin Gerewitz.
2: EVG-Chef Burkhardt hat der Bild am Sonntag gesagt, von der Politik habe es seitdem nur große Worte gegeben, aber keine Taten. Das versprochene Gesetz für härtere Strafen müsse noch in diesem Jahr in den Bundestag. Sonst, so Burkhardt wörtlich, legen wir im Januar den Betrieb lahm. Vom Justizministerium gibt es einen Gesetzentwurf, um Angriffe auf Polizisten, Feuerwehrleute und Rettungskräfte härter zu bestrafen. Geprüft wird, ob das auch für Zugpersonal gelten soll. Die Deutsche Bahn stellt ihren Zugbegleitern Bodycams zur Verfügung, mit denen brenzlige Situationen aufgezeichnet werden können. Das soll deeskalierend wirken.
1: Bundeskanzler Merz hat schnelle und umfassende Entlastungen für die Wirtschaft angekündigt. In Deutschland gehe es um Wachstum und Beschäftigung, das sei das wichtigste Thema, sagte Merz in einem Zeitungsinterview. So müssten die bereits beschlossenen Reformen bei Steuern, Rente, Entbürokratisierung und Digitalisierung nun so schnell wie möglich umgesetzt werden. Zwischen den USA und Kanada hat sich der Handelsstreit zugespitzt. Die kanadische Regierung kündigte neue Zölle für US-Güter an. Laut Premier Carney sind davon unter anderem Stahl- und Milchprodukte betroffen. Das Land reagierte damit auf die Handelspolitik in Washington. Seit vergangener Nacht gelten in den USA Strafzölle in Höhe von 50% auf bestimmte Importe aus Kanada. In Deutschland breiten sich Gottesanbeterinnen stark aus. Dem Naturschutzbund Deutschland sind in den vergangenen Wochen mehr als 17.000 Sichtungen gemeldet worden. Das sind doppelt so viele wie im gesamten letzten Jahr. Besonders häufig kommt die Gottesanbeterin im Osten und Südwesten Deutschlands vor. Aber auch im Norden gab es zuletzt Sichtungen, so in Mecklenburg-Vorpommern und Niedersachsen. Das meist grüne oder braune und langbeinige Insekt ist bekannt für sein besonderes Paarungsverhalten. Viele Männchen sterben nach dem Akt, weil das Weibchen das kleinere Männchen frisst. Im Fußball-DFB-Pokal hat es bisher kaum Überraschungen gegeben. Am Abend gewann Holstein Kiel bei 1860 München mit 2:0. Aus der Sportredaktion Moritz Kasalett.
3: Eine Überraschung gab es am Abend dann doch. Drittligist Sonnenhof Groß-Asbach hat Zweitligist Arminia Bielefeld im Elfmeterschießen besiegt. Die Bundesligisten waren souverän. Leipzig am Abend, vorher unter anderem schon Leverkusen und Bremen. Und ansonsten gibt's die kleinen Geschichten. Die vom Bremer Fünftligisten SV Hemelingen zum Beispiel. Die hat im Weserstadion gegen Zweitligist Hannover 96 mit 1:9 verloren, sich aber tierisch über den Ehrentreffer gefreut. Torschütze Ledion Fikay sagte, ich bin im Traum und kann noch gar nicht aufhören zu lächeln.
1: Außerdem ist am Abend der erste Teil der Saison ausgespielt worden. Der Supercup. Meister Bayern München gewann bei Vizemeister Borussia Dortmund mit 2:1. Und das waren die Nachrichten. Das Wetter in Norddeutschland. Es gibt viele Wolken, zwischendurch etwas Sonne. Es ziehen aber auch immer wieder Schauer auf. An der Ostsee und in Mecklenburg-Vorpommern später auch kräftige Gewitter bei 18 bis 20 Grad. Morgen dann wird es freundlicher. Es gibt mehr Sonne als Wolken. Es bleibt fast überall trocken und 19 bis 23 Grad. Am Dienstag ebenfalls oft sonnig und noch wärmer, 26 Grad. Und auch am Mittwoch vor allem im Norden Sonne. In Niedersachsen sind auch Schauer möglich und das dann bis 27 Grad. Es ist 8:04 Uhr.
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1: Um 9 Uhr mit Michael Hafke. Die Bahngewerkschaft EVG fordert mehr Sicherheit im Regionalverkehr. Sie droht mit bundesweiten Streiks ab Januar. Hintergrund ist der tödliche Angriff auf einen Zugbegleiter vor einem halben Jahr. Aus der Nachrichtenredaktion Katrin Gerewitz.
2: EVG-Chef Burkert hat der Bild am Sonntag gesagt, von der Politik habe es seitdem nur große Worte gegeben, aber keine Taten. Das versprochene Gesetz für härtere Strafen müsse noch in diesem Jahr in den Bundestag. Sonst, so Burkert wörtlich, legen wir im Januar den Betrieb lahm. Vom Justizministerium gibt es einen Gesetzentwurf, um Angriffe auf Polizisten, Feuerwehrleute und Rettungskräfte härter zu bestrafen. Geprüft wird, ob das auch für Zugpersonal gelten soll. Die Deutsche Bahn stellt ihren Zugbegleitern Bodycams zur Verfügung, mit denen brenzlige Situationen aufgezeichnet werden können. Das soll deeskalierend wirken.
1: Bundeskanzler Merz hat schnelle und umfassende Entlastungen für die Wirtschaft angekündigt. In Deutschland gehe es um Wachstum und Beschäftigung, das sei das wichtigste Thema, sagte Merz der Bild am Sonntag. So müssten die bereits beschlossenen Reformen bei Steuern, Rente, Entbürokratisierung und Digitalisierung nun so schnell wie möglich umgesetzt werden. Merz sagte, er werde die Regierung bei der Klausur am Dienstag darauf einschwören. In Japan sind bei einem Erdbeben viele Menschen verletzt worden. Das Beben hatte sein Zentrum nordöstlich von Tokio und war auch in der Hauptstadt stark zu spüren. Laut Katastrophenschutz wurden etwa 40 Menschen leicht verletzt. Der Bahnverkehr im Großraum Tokio ist beeinträchtigt. Die japanischen Behörden warnen aber vor möglichen starken Nachbeben in den kommenden Tagen. Das Bundesland Schleswig-Holstein wird heute 80 Jahre alt. Zum runden Geburtstag gibt es in vielen Orten Veranstaltungen und Bürgerfeste. Los geht es im Schleswiger Dom. Um 10 Uhr wird dort ein Festgottesdienst gefeiert. In Nortorf im Kreis Rendsburg-Eckernförde am geografischen Mittelpunkt des Landes findet von 12 bis 18 Uhr ein großes Bürgerfest statt. Und der Eintritt in den Landesmuseen in Schleswig-Holstein ist heute frei. Im Fußball-DFB-Pokal hat es bisher kaum Überraschungen gegeben. Am Abend gewann Holstein Kiel bei 1860 München mit 2:0. Aus der Sportredaktion Moritz Kassalett.
3: Eine Überraschung gab es am Abend dann doch. Drittligist Sonnenhof Groß-Asbach hat Zweitligist Arminia Bielefeld im Elfmeterschießen besiegt. Die Bundesligisten waren souverän. Leipzig am Abend, vorher unter anderem schon Leverkusen und Bremen. Und ansonsten gibt's die kleinen Geschichten. Die vom Bremer Fünftligisten SV Hemelingen zum Beispiel. Die hat im Weserstadion gegen Zweitligist Hannover 96 mit 1:9 verloren, sich aber tierisch über den Ehrentreffer gefreut. Torschütze Ledion Fikay sagte, ich bin im Traum und kann noch gar nicht aufhören zu lächeln.
1: Außerdem ist am Abend der erste Titel der Saison ausgespielt worden, der Supercup. Meister Bayern München gewann bei Vizemeister Borussia Dortmund mit 2:1. Und das waren die Nachrichten.
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gleich mal den Beat der frühen Jahre ausgepackt. Die britische Band Dodgy mit Good Enough. Ja, wir sind gut genug. Ihr seid gut genug. Sie sind gut genug. Und gut genug hier für die Frühstückswelle. Musik nur für Erwachsene und die, die Sommer werden wollen, denn nur gute Musik ist besser. Was erwartet euch hier in der ersten Stunde? Es gibt Musik unter anderem von Marvin Gaye, von The Grogans, Danger Dan, The Tallest Man on Earth, The Womack Sisters, Chelsea Wolf, David Bowie und weitere neue und alte Tonträger und Tonträgerinnen. Zukunftsmusik folgt jetzt. Ein Vorbote vom Debütalbum von The Secret Life of Arabia, der Band um Markus Lautenbach, und der Song heißt Mantra Boy.

Ja, der Beat der frühen Jahre in der Frühstückswelle, das war Marvin Gaye mit der Single-Version von God is Love. Der Song spiegelt Marvin Gayes tiefe Spiritualität wider und dient auf dem Album What's Going On, dem legendären Konzeptalbum, als Bindeglied zwischen den sozialkritischen Themen der Platte und einer Botschaft des universellen Friedens. Und davor hörten wir The Secret Life of Arabia mit dem Albumvorboten Mantra Boy. Das Album wird The Perfumed Garden heißen. Jetzt gibt es neue Musik von der australischen Band The Grogans. Die hat eine neue Single am Start, die heißt Reasons und soll neugierig machen, natürlich auf ein kommendes Album. Rock'n'Roll mit ordentlich Druck.

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Ein sehr persönlicher Song von Danger Dan als Vorbote zum neuen Album Keine Angst. Der Song heißt Dass es hier so schön ist. Und davor ebenfalls eine Vorab-Single von der australischen Band The Grogans, der rockige Song Reasons hier in eurer Frühstückswelle. Jetzt kommt Musik aus Schweden von Christian Mattsson, besser bekannt als The Tallest Man on Earth. Unter diesem Pseudonym ist er schon eine ganze Weile unterwegs, hat diverse Platten veröffentlicht und ihr ahnt es schon, es gibt ein neues Album anzukündigen. Das heißt Just Beyond Endless Mountain und die Vorab-Single daraus für euch jetzt hier, The Tallest Man on Earth mit Deliver Me From Trying.

Hier ist eure Frühstückswelle-Musik nur für Erwachsene und die, die es einmal werden wollen. Nacheinander hörten wir neue Musik von The Tallest Man on Earth mit Deliver Me From Trying. Anschließend The Womack Sisters, herzerwerbender Soul mit If You Want Me, ein Song vom Debütalbum. Das genauso heißt wie die Band. Ja, so wie der Mond hat auch Chelsea Wolfes leuchtende Musik das Leben von uns durch verschiedene Phasen hindurch erhellt, zumindest wenn man sie kennt. Seit fast 2 Jahrzehnten macht sie Musik, sie spendet genau das Maß an Licht, das manchmal nötig ist, um uns auf unserem Weg Orientierung zu geben. Marilyn Yee vermittelt ihre 9. Studioplatte, die heißt The Dark, die Gewissheit, dass man sich keine Sorgen machen muss, wenn man sich in einer Phase befindet, in der man nicht genau weiß, wohin man sich wenden soll. Stattdessen entscheidet sich The Dark bewusst dafür, sich auf das Geheimnisvolle einzulassen, innezuhalten, zur Ruhe zu kommen und auch die dunklen Aspekte der Umgebung zu würdigen. Von diesem Album The Dark von Chelsea Wolfe, von euch jetzt Cold.

Die amerikanische Musikerin Chelsea Wolfe mit Cold von ihrem 9. Studioalbum Dark. Bei dem folgenden Song habe ich lange gezögert, ob ich ihn hier in der Frühstückswelle bringen soll, ob ich ihn euch zumuten soll, aber weil ich davon ausgehe, dass ihr mutig seid, dass ihr offene Ohren habt, dass ihr euch auf etwas einlassen könnt, das vielleicht ein bisschen schräger, experimenteller, wilder ist. Das hat mir jetzt den Mut verliehen, doch den Song zu bringen. Es geht um Allied Insane, der Titelsong von David Bowies legendären gleichnamigen Glamrock-Album aus dem Jahr 1973. Der Song gilt als einer der experimentellsten und außergewöhnlichsten in David Bowies gesamter Karriere. Und warum? Unter anderem wegen des berühmten Piano-Solos. Das Herzstück des Songs ist das avantgardistische, von Free Jazz inspirierte Klaviersolo des Jazz-Pianisten Mike Garson, der hier komplett bricht mit traditionellen Rockstrukturen und dem Song eine fast gespenstische, chaotische, wilde Atmosphäre verleiht zum Ende hin. Und dann gibt es noch Jahreszahlen. Der Song heißt ja nicht Allied Insane allein, sondern, Klammer auf, 1913, 1983, 1907, Question Mark. Und die Klammer in diesem Titel mit diesen Jahreszahlen verweisen auf die Vorabende des Ersten und Zweiten Weltkriegs sowie auf das aktuelle Jahrzehnt der Veröffentlichung. Also der Song gilt gleichermaßen auch als melancholisches Antikriegslied, das die Verführung junger Männer in den Militärdienst beschreibt. So viel Text dazu sei. Jetzt genießt es, lasst euch fallen in diesen Song Allied Insane von David Bowie.

Großartig. Ich hoffe, ihr seid noch da. Musstet nicht abschalten. Warum auch? Das war David Bowie mit dem Titelsong vom legendären gleichnamigen Glamrock-Album, also Allied Insane aus dem Jahre 1973. Am Klavier der Jazz-Pianist Mike Garson. Und auf diesem Album befindet sich natürlich noch Glamrock, ja, im weitesten Sinne. Und einer der berühmtesten Songs, den möchte ich jetzt noch nachschieben von diesem Album, also der ist sicherlich bekannter, zumindest bekömmlicher, leichter konsumierbarer, aber trotzdem sehr eigensinnig. Die Rede ist von The Gene Genie. Und dieser Song wurde im November 1972 als Single veröffentlicht und später als Hauptsingle auf dem Album Allied Insane veröffentlicht. Und der Song entwickelte sich seinerzeit zu einem riesigen Erfolg und erreichte tatsächlich Platz 2 der britischen Single-Charts. Im Gegensatz zum Titelsong, der wurde ja gar nicht als Single veröffentlicht. Und kleiner Funfact am Rande, die Textzeile "He's so simple-minded, he can't drive his module" inspirierte die schottische Rockband Simple Minds zu ihrem Bandnamen. So viel Funfact muss sein. Hier also nochmal David Bowie mit The Gene Genie.

Glamrock von David Bowie. Zumindest kann man den Song in diese Sparte einrichten. Er hat es vielleicht auch erfunden, dieses Genre. The Gene Genie vom Album Alet Insane. Und ich möchte gerne darauf hinweisen, dass ich zum Thema Glamrock nächsten Sonntag zwischen 11 und 12 einen Studiogast habe. Helge Holm hat es wieder getan, hat ein neues Buch geschrieben über eine Rockband oder über Rockmusik. Und in diesem Fall über die Glamrock-Band The Sweet. Nächsten Sonntag hier in der Frühstückswelle von zwischen 11 und 12 Helge Holm zu Gast und er stellt das neue Buch vor. Und wir werden natürlich auch Musik von The Sweet hören. Nächsten Sonntag kann man sich schon jetzt drauf freuen. Und drauf freuen kann man sich auch auf das Album Inside in der Deluxe-Version von der norwegischen Band Mayflower Madam. Die norwegische Band Mayflower Madam verbindet die Kälte und Melancholie der Sisters of Mercy, zum Beispiel der frühen Cure oder auch Bauhaus, zu einer ziemlich unwiderstehlichen Melange und geben Songs wie dem treibenden Foretold Ecstasy trotzdem ihre ureigene Note. Und diesen Song habe ich jetzt für euch dabei. Also die norwegische Band Mayflower Madam mit Foretold Ecstasy.

Musik, die euch hoffentlich so richtig abholt, das waren nacheinander Mayflower, Madam mit Photoed, Ecstasy von ihrem Album Inside, anschließend die britische Band, die Londoner Band Starter Car mit Wise Track von ihrem Debütalbum und anschließend Musik aus Australien von der australischen Indie-Rock-Band, die kommen jetzt nämlich, die heißen Vacations. Und ihr neues Album heißt Pursuit of Anything, kommt demnächst heraus. Und für euch, wie gesagt, die Vorab-Single vorher Vacations aus Australien mit Last Call.

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1: Um 10 Uhr mit Michael Hafke. Die Bahngewerkschaft EVG hat mit bundesweiten Streiks im Regionalverkehr gedroht. Sie will damit den Druck auf die Bundesregierung erhöhen, die Strafen bei Angriffen auf das Zugpersonal zu verschärfen. Aus der Nachrichtenredaktion Ronald Lessig.
2: Gewerkschaftschef Burkhardt sagte der Bild am Sonntag, das versprochene Gesetz müsse noch in diesem Jahr in den Bundestag. Seitens der Regierung gebe es nur große Worte, aber keine Taten. Sie habe den Zugbegleiter vergessen, der vor einem halben Jahr in einem Regionalexpress bei Landstuhl in Rheinland-Pfalz von einem Fahrgast angegriffen und tödlich verletzt wurde. Ähnlich äußerte sich der Gesamtbetriebsratschef bei DB Regio Damde. Er sagte der Zeitung, statistisch gesehen würden täglich 8 Kollegen im Dienst angegriffen. Keiner wisse, ob er gesund nach Hause komme.
1: Bundeskanzler Merz hat schnelle und umfassende Entlastungen für die Wirtschaft angekündigt. In Deutschland gehe es um Wachstum und Beschäftigung. Das sei das wichtigste Thema, sagte Merz in einem Zeitungsinterview. Beschlossene Reformen bei Steuern, Rente, Entbürokratisierung und Digitalisierung müssten jetzt schnell umgesetzt werden. Vor allem für Handwerk und Mittelstand müsse es Entlastung geben. Der Kanzler kündigte an, dies zum zentralen Thema der Regierungsklausur zu machen, die am Dienstag und Mittwoch stattfindet. Im Indischen Ozean zwischen Indien und Myanmar ist ein Frachtschiff gesunken. 22 Seeleute werden vermisst. 2 weitere sollen sich mit Hilfe einer Rettungsinsel in Sicherheit gebracht haben. Nach Angaben der Behörden bekam das Schiff Schlagseite und ging innerhalb weniger Minuten unter. Die Ursache ist unklar. Der Frachter hatte Eisenerz geladen und war auf dem Weg von Ostindien nach Singapur. Rettungsorganisationen sind im Einsatz, um nach Vermissten zu suchen. Das Bundesland Schleswig-Holstein wird heute 80 Jahre alt. Zum runden Geburtstag gibt es an vielen Orten Veranstaltungen und Bürgerfeste. Aus Kiel, Tobias Gellert.
3: Genau am geografischen Mittelpunkt Schleswig-Holsteins wird ab 12 Uhr Geburtstag gefeiert. Mit einem großen Picknick, Musikaktionen für Kinder und den Vereinen vor Ort. In Nahe im Kreis Segeberg tun sich sogar 8 Gemeinden zusammen und feiern ab 14 Uhr gemeinsam. Und in Kiel gibt es vor dem Landeshaus ein öffentliches Treffen der Omas gegen rechts mit einer Performance zum Jubiläum. Und wer lieber ins Museum geht, der Eintritt in den Landesmuseen ist frei.
1: Ein kurioser Fehler sorgt für Schlagzeiten in der Läuferszene. Es geht um die Medaille für die Teilnehmer des diesjährigen Marathons in Sydney. Dort sollten auf der Rückseite eigentlich Sehenswürdigkeiten der australischen Metropole zu sehen sein. Es ist aber auch das Fußballstadion des FC Bayern abgebildet, wohl durch eine Verwechslung mit einem Stadion in Sydney mit ähnlichem Namen. Der Sydney-Marathon findet nächstes Ende statt und ist einer der größten Marathonläufe der Welt. Mehr als 40.000 Läuferinnen und Läufer nehmen teil. Und das waren die Nachrichten.
4: 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Genau, das war jetzt nicht der Opener, wie ich ihn erwartet habe, aber das werde ich noch nachliefern. Garantiert. Jawohl.
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Es hat sehr, sehr viel gesungen und herzerwärmend, dazu mitreißend im weitesten Sinne. Das war ein Song vom neuen Album von Lemcha, Punching the Clown. Auf diesem Album vielleicht das schönste Album oder manche sagen auch sogar das beste Album. Kann man drüber streiten, natürlich wie immer. Von dieser Band und von diesem Album hörten wir zu Beginn der zweiten Stunde der Frühstückswelle Just West of Nicolet. Hier ist sie, eure Frühstückswelle. Musik nur für Erwachsene und die, die es einmal werden wollen. Schön, dass ihr dabei seid. Uns erwartet Musik in der zweiten Stunde unter anderem von Fontaines DC, Future Zoo, The Fix, Land Hacked, Danielle Ponder, Teenage Fan Club und weitere neue und alte Tonträger und Tonträgerinnen. Schockverliebt war ich in die neue Single der australischen Band You Do Right, mutmaßlich benannt nach einem berühmten Song von der deutschen Band Can. Ihre Single heißt Do Drums, Eviler Than The Devil. Und auch hier wird erstaunlich viel gesungen, ohne dass Gitarren und Schlagzeug die Macht verlieren. Ich weiß zwar noch nicht, ob eine Windstille oder Flaute, so übersetzt man nämlich Do-Drum, wirklich teuflischer sein kann als der Teufel selbst, aber der Song hat gut 6 Minuten und da passiert eine ganze Menge. Man kann sich hypnotisieren lassen von diesem Song und es lohnt sich. Dazu kommt ein Album, Build and Rest by the Shepherd's Light, soll Anfang November erscheinen.

Ich hoffe, ich habe nicht zu viel versprochen. Schockverliebt kann man durchaus sein in die Musik dieser Band. You Do Right, Doldrums, Doldrums, Eviler Than The Devil, Vorab-Single zum kommenden Album hier in eurer Frühstücksfälle. Das gleiche gilt auch für den folgenden Track von John Hassell. Es wird demnächst ein Album heißen, und zwar geben, das heißt Music is Invisible, eine Aufnahme des letzten Live-Konzerts des verstorbenen Musikers John Hassell, soll am 2. Oktober rauskommen. Und ich darf diese Platte ankündigen mit der Single Blue Bayard, John Hassell.

Soweit John Hassell von seinem kommenden Album Music is Invisible und hier ist sie, eure Frühstücksfälle. Freudiges gibt es mitzuteilen für alle Fans von Fontaines D.C., dieser genialen irischen Band. Die kündigen ihr 5. Studioalbum an, es wird Dopamine Chamber heißen, soll 16. Oktober erscheinen und ich habe natürlich eine Vorab-Single dabei, quasi als Vorbote für diese Platte. Der Song heißt Marianne. Und irgendwie entfaltet sich dieser Song, wenn ich ihn schon mehrfach gehört, wie der Samtverhang eines verfallenen italienischen Theaters. Es gibt hohe Decken, dekadenter Glanz. Und ja, der Musik der Sänger Brian Chatten, der singt This year you should come and stay here, you can follow my lead, I can help you disappear. Also unter der verführerischen Oberfläche verbirgt sich die zentrale Frage, wie groß ist die Versuchung, sich in der Vorstellung zu verlieren, wenn die Alternative darin besteht, sich der Katastrophe in voller Klarheit zu stellen. In einer Welt, die zunehmend ins Wanken gerät, beschäftigt sich unter anderem dieser Song, das ganze Album Dopamine Chamber mit unserem Verständnis von Glück und Lust inmitten der Bedrohung und dem, was unser Streben danach über uns selbst verrät. So, das reicht als Ankündigung. Und jetzt für euch wirklich Marianne, die neue Single von Fontaines D.C.

Ein Song gefangen im morbiden Charme unserer Zeit. Die irische Band Fontaines D.C. mit der neuen Single Marianne. Ein Song über Eskapismus und Hedonismus. Eine Art Sirenenrufe, wenn man so will, der uns dazu einlädt, entweder dem Untergang zu entfliehen oder sich ihm geradewegs hinzugeben. Und man merkt, die Band zeigt sich entschlossen, von der gitarrenbetonten Klangsprache ihrer früheren Werke abzugehen, sich zu entfernen, hin zu etwas kühlerem, eigenwilligerem und synthetischerem. Steht der Band ganz gut, wobei ich natürlich für Gitarren galore immer wieder zu haben sind. So, jetzt gibt es Musik aus der Gegend, aus Braunschweig und Umgebung. Future Zoo, eine Band aus Braunschweig und Berlin, kann man sagen, bestehend eigentlich aus einem Trio: Nils Matusch, der Sänger Markus Schulze und Lutz Sauerbier, Schlagzeugproduktion. Die haben sich zusammengetan, haben sich neu gegründet aus der Braunschweiger 80er-Jahre-Band Blue Bamboo mit neuen Aufnahmen und überarbeiteten Songs. Und das Album dazu heißt Karmasonia. Ich sagte, hab die drei Mitglieder genannt. Bei einigen Songs gibt es aber eine tolle zweite Stimme. Unter anderem, und zwar die Sängerin Maike Jacobs ist ab und zu hören. So zum Beispiel auf dem Song Pulse of Life von und mit Future Zoo.

War auf ein hinreißender Song von Future Zoo, Parts of Life, zu finden auf dem Album Karmazonia, kommt als Doppelvinyl, gehört in jeden gepflegten Pop-Haushalt, finde ich jedenfalls. Hier ist eure Frühstückswelle Musik nur für Erwachsene und die, die es einmal werden wollen. In diesem Stil geht es so ein bisschen weiter im Beat der frühen Jahre mit The Fix vom Album Phantoms für euch, Woman on a Train.

Der Beat der frühen Jahre hier in der Frühstückswelle mit der faszinierenden Band The Fix, nur gut mit den zwei X am Ende, vom Album Phantoms und Woman on a Train. Jetzt wieder neue Musik nach ihrem Album Lucky Now vom Januar diesen Jahres und einem konzertreichen Sommer meldet sich die englische Musikerin-Künstlerin Land Hecht zurück. Im September erscheint Threadbare, eine limitierte EP mit 4 Songs und daraus für euch die erste Single Circles.

Die englische Musikerin Land hackt mit Circles von ihrer limitierten EP Threadbare. Und ich kann euch mehrere Konzerte anbieten in unserer Nähe von ihr. Sie wird unter anderem natürlich diesen Song auch vorstellen und ihr Album. Die Land hackt wird auftreten am 17. September, ist ja nicht mehr lange hin. In Schokoladen in Berlin, einen Tag später im Spätcafé Lüneburg kann man auch mal hinfahren. Oder in der, ein bisschen weiter weg, 19. September im Nachtasyl in Hamburg. Und ganz nah dran in Hannover am 20. September in der Nordstadt Braut. Land hackt live. Und ich glaube, dieser Song ist ein absoluter Crowdpleaser, wenn man so will. Alle machen mit bei Circles. Aber auch auf ihrem Album Lucky Now finden sich einige Songs, die diese Qualität mitbringen. Und hier ist eure Frühstückswelle, Musik nur für Erwachsene und die, die Sommer werden wollen.

Vorfreude ist ja bekanntlich die schönste Freude, wird jedenfalls gesagt. Und das gilt auch für die stimmengewaltige Danielle Ponda. Sun and Moon ist die Farbsingle zum kommenden neuen Album, auf das wir uns jetzt schon mal vorfreuen können. Und das gilt auch für den folgenden Song. Fast vier Jahrzehnte nach ihrer Gründung beweist der Teenage Fanclub einmal mehr, warum diese Band bis heute zu den prägendsten des Indie-Rock zählen. Mit There Was You veröffentlichen sie jetzt heute in den nächsten Vorboten ihres sage und schreibe 13. Studioalbums. Das heißt Do Not Dare to Dream soll am 9. Oktober erscheinen. Und dieser Song ist der Album-Opener. Ein klassischer Ich war verloren, jetzt bin ich gefunden. Song im Walzertakt mit ins Ohr gehender Melodie, warme Harmonien, melodische Gitarren und Norman Blakes gewohnt feinfühliges Songwriting treffen auf eine Gelassenheit, die nur eine Band entwickeln kann, die seit fast vier Jahrzehnten gemeinsam Musik macht.

Gute Laune garantiert. Das war Jungle mit Come Back to Me von ihrem überaus gelungenen, vielleicht bislang wirklich besten Album Sunshine. Und davor die Vorab-Single There Was You von Teenage Fan Club. Ja, Vorfreude ist die schönste Freude. Auch die schottische Band Arab Strap hatte eine neue Platte in der Pipeline. Half-Toed Tales heißt das Album. Und das vielleicht vorherrschende Thema der Platte ist die Zeit als solche, präziser ihr Vergehen. Die jüngste Auskopplung aus dem Album ist der Song Be a Man. Über sprudelnden Beats und zarten Klavierklängen ist Be a Man eine, wie ich finde, berührende und ergreifende Reflexion über Vaterschaft im Zeitalter der Manosphäre und oder Manosphäre und eine Auseinandersetzung mit den Vorstellungen, die man sich so vom Erwachsenenleben macht.

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1: Um 11 Uhr mit Michael Hafke. Wer das Personal im öffentlichen Nahverkehr angreift, soll härter bestraft werden. Ein Gesetz dafür hat die Bundesregierung angekündigt, aber noch nicht umgesetzt. Deshalb droht die Bahngewerkschaft EVG mit einem bundesweiten Streik im Regionalverkehr. Aus der NDR-Nachrichtenredaktion Pascal Küpper.
2: Im Februar war bei Kaiserslautern ein Zugbegleiter attackiert und getötet worden. Danach hat die Bundesregierung härtere Strafen in Aussicht gestellt. Laut Justizministerium ist der Gesetzentwurf aber noch in der regierungsinternen Abstimmung. EVG-Chef Burkhardt will jetzt Druck machen und sagt in der Bild am Sonntag, das Gesetz müsse noch dieses Jahr in den Bundestag, sonst werde der Bahnbetrieb im Januar blockiert. Und zwar, indem die Betriebsräte den Dienstplänen nicht zustimmen, dann könnte das Personal seine Schichten nicht antreten.
1: Bundeskanzler Merz hat schnelle und umfassende Entlastungen für die Wirtschaft angekündigt. In Deutschland gehe es um Wachstum und Beschäftigung, das sei das wichtigste Thema, sagte Merz in einem Zeitungsinterview. Beschlossene Reformen bei Steuern, Rente, Entbürokratisierung und Digitalisierung müssten jetzt schnell umgesetzt werden. Vor allem für Handwerk und Mittelstand müsse es Entlastung geben. Der Kanzler kündigte an, dies zum zentralen Thema der Regierungsklausur zu machen, die am Dienstag und Mittwoch stattfindet. In Japan sind bei einem Erdbeben viele Menschen verletzt worden. Das Beben hatte sein Zentrum nordöstlich von Tokio und war auch in der Hauptstadt stark zu spüren. Laut Katastrophenschutz wurden etwa 40 Menschen leicht verletzt. Der Bahnverkehr im Großraum Tokio ist beeinträchtigt. Eine Tsunami-Warnung gibt es nicht. Die japanischen Behörden warnen aber vor möglichen starken Nachbeben in den kommenden Tagen. In Deutschland breiten sich Gottesanbeterinnen stark aus. Dem Naturschutzbund Deutschland sind in den vergangenen Wochen mehr als 17.000 Sichtungen gemeldet worden. Das sind doppelt so viele wie im gesamten letzten Jahr. Besonders häufig kommt die Gottesanbeterin im Osten und Südwesten Deutschlands vor. Aber auch im Norden gab es zuletzt Sichtungen, so in Mecklenburg-Vorpommern und Niedersachsen. Das meist grüne oder braune und langbeinige Insekt ist bekannt für sein besonderes Paarungsverhalten. Viele Männchen sterben nach dem Akt, weil das Weibchen das kleinere Männchen frisst. Im Fußball-DFB-Pokal geht es heute für 4 Nordclubs um den Einzug in die zweite Runde. Darunter sind die Zweitligisten Braunschweig und St. Pauli. Aus der in der Sportredaktion Moritz Casalett.
3: Bisher waren die Favoriten aus dem Norden souverän, aber Zweitligist St. Pauli hat eine hohe Hürde zu nehmen. Heute Abend beim Drittligisten Rot-Weiß Essen. Zweitligist Eintracht Braunschweig spielt zu Hause gegen Bundesligist Union Berlin und zwei Viertligisten aus dem Norden hoffen auf eine Sensation. Jeddelo 2 aus der Nähe von Oldenburg spielt gegen Bundesliga-Absteiger Heidenheim und Phoenix Lübeck Bundesliga-Aufsteiger Paderborn. In der zweiten Runde stehen unter anderem schon Werder Bremen, Hannover 96 und Holstein Kiel.
1: Und das waren die Nachrichten.
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Hier ist eure Frühstückswelle Musik nur für Erwachsene und die, die es einmal werden wollen, denn nur gute Musik ist besser. Wir hörten nacheinander Sun Kill Moon, das Pseudonym für Mark Kozelek, amerikanischer Musiker mit Third and Seneca vom Album Admiral Fell Promises. Und diese eindringliche, sofort wiedererkennbare Stimme gab es jetzt gleich nochmal zu hören. Nochmal Mark Kozelek solo vom Album Like Rats, seine Coverversion-Platte mit einem Song-Original von Yes hier in seiner Version Mich Onward. Und gleich gibt es noch einen weiteren Song von Mark Kozelek gemeinsam mit Jimmy Lavelle. Aber kurz erklären, warum. Ich hatte neulich das Vergnügen, den Film Ewige Jugend sehen zu dürfen im Original Youth. Eine Komödie, Tragikomödie von Paolo Sorrentino in den Hauptrollen Michael Caine und Harvey Keitel. Großartiger Film. Und da lief unter anderem Musik von Mark Kozelek und die passte wunderbar in diese melancholische Atmosphäre in einem Sanatorium. Der Film ist übrigens aus dem Jahr 2015 unbedingt sehenswert. Ja, und das wollte ich jetzt mal in diese Sendung bringen, diese Eindrücke, diese Musik. Und natürlich lohnt es sich, mal wieder Musik von Mark Kozelek zu hören. Entweder unter seinem Pseudonym Sun Kill Moon oder solo als Mark Kozelek. So, jetzt, was erwartet euch uns hier in der dritten und letzten Stunde der Frühstückswelle? Wir hören Musik unter anderem von Brian Eno, von Penelope Isles, American Music Club, Pictish Trail, John Martin und weitere neue und alte Tonträger und Tonträgerinnen. Und jetzt, wie versprochen angekündigt, Mark Kozelek gemeinsam mit Jimmy Lavelle vom Album Perils from the Sea, der Song Ceiling Gazing.

Björten nacheinander, Mark Kozelek und Jimmy Lovell mit Ceiling Gazing und anschließend ganz neue Musik hier in der Frühstückswelle, beziehungsweise der Name ist hier noch gar nicht aufgetaucht. Die Rede ist von Gustav Berntsen, ein Künstler, Musiker aus Kopenhagen, und für seine Musikveröffentlichung nennt er sich GB oder GB, ihr könnt es auch deutscher sprechen. So, sein neues Album hat den Titel Herzsprung, da sind wir ganz im deutschen Duktus, und der Song, den wir aus diesem Album gehört haben, heißt Adrenalin, könnte man auch Englisch aussprechen, Adrenalin. Und diese Platte Herzsprung, das ist sein bislang weitläufigstes Werk. Geschrieben während eines Aufenthalts in London, entwickelte er die textliche Grundlage des Albums, indem er wirklich war, so steht es hier, über Wochen hinweg Ausgaben der kostenlosen Tageszeitung Metro zerschnitt und neu zusammensetzte. In provisorischen Studios begann er anschließend, diese Ideen klanglich umzusetzen. Das ist nicht neu, aber immer wieder interessant, und herausgekommen ist wirklich eine tolle Platte, die er auch live präsentiert. Und zwar in Hamburg beim Reeperbahn-Festival am 17.09. und am 23.09. in Berlin im urbanen Spree. Da wird GB alias Gustav Berntsen aus Dänemark, Kopenhagen live auftreten. Und wir hören ihn hier in der Frühstückswelle noch einmal mit einem Song vom zweiten Album Herzsprung, und zwar The Next Day.

Sicherlich eine Inspirationsquelle für den vorher gehörten dänischen Musiker GB. Den hörten wir mit dem Song The Next Day von seinem zweiten Album. Und ja, die Inspirationsquelle kommt natürlich von Brian Eno. Habt ihr garantiert erkannt, der Song No One Receiving hier in eurer Frühstückswelle. Jetzt wieder neue Musik von einem Duo aus Brighton. Die nennen sich Penelope Isles und die werden demnächst ihre neue Platte veröffentlichen. Die heißt einfach Three, also das dritte Album. Und vorab gibt es eine schöne Single, Another Kind of Love.

Musik so gar nicht von dieser Welt, aber natürlich geeignet einzurahmen, was wir gehört haben vorher. Penelope Isles, dieser Band aus Brighton, Another Kind of Love, die Vorab-Single eingerahmt von John Martin vom Album One World, der Song Dancing, wie gesagt, Musik eigentlich nicht von dieser Welt. Auf jeden Fall wohl eine Inspirationsquelle, möglicherweise indirekt oder direkt für Penelope Isles. Das gleiche gilt für eine Band, die leider viel zu oft unter dem Radar läuft. Die Rede ist vom American Music Club, der Band um Mark Eitzel. Und die habe ich mitgebracht heute für euch. Ein Album jedenfalls, California, und daraus das wunderschöne Western Sky.

Vielleicht, aber nur vielleicht habt ihr diesen Song erkannt. Er lief schon ein paar Mal hier in der Sendung. Der ist von Pictish Trail, heißt Another Way, aber er wurde Remix verarbeitet von dem walisischen Elektronikmusiker Alchemisten im weitesten Sinne R. Celiok, aka Robin Edwards, und der Macher von Pictish Trail, der hinter diesem Namen steckt, der bewundert diesen Mann und der hat sich sehr gefreut, dass er diesen Song Another Day überarbeitet hat. Ich finde es auch ziemlich gelungen, klingt psychedelisch, klingt krautrockig und ja, macht Lust auf mehr. Vielleicht gibt es ein Remix-Album von dem aktuellen, von der aktuellen Platte von Pictish Trail, Live Slime, wird man erwarten können. Und da führten wir den American Music Club mit Western Sky vom Album California. Ja, wir bleiben so ein bisschen beim Thema Remix. In dem Zusammenhang habe ich tatsächlich eine Single von The Smiths gefunden. Die heißt, na klar, kennt ihr This Charming Man, aber die hören wir jetzt in einer New York-Version, das heißt Remix by François Kevorkian.

Natürlich kann man streiten, ob das notwendig gewesen wäre. Ich finde, beide Versionen haben ihr eigenes Recht, stehen für sich und man kann sie miteinander vergleichen, die eine besser oder schlechter finden. Das Charming Man von The Smiths, hier in der Remix-Version von François Kevorkian wahrscheinlich ausgesprochen, aufgenommen in New York. Ja, jetzt gibt es neue Musik. Kurz nach der Veröffentlichung seines Debütalbums gibt es jetzt neue Musik von Brother Wallace. Das Debütalbum heißt Electric Love und ja, der Musiker aus Georgia stammt, Pianist, Soul Revivalist, bringt jetzt die neue Single Honey. Und vielleicht hat das damit zu tun, dass er auf Tour ist und diese Single vorstellen möchte, aufmerksam machen möchte. Er ist nämlich am 1. September in Berlin zu sehen, zu hören im Privatclub, am 2. September in Hamburg im Knust. Brother Wallace live und hier mit einem neuen Song, Honey.

Nacheinander hörten wir neue Musik von Brother Wallace. Der Song hieß Honey, vorab Single. Als Nachgang zum ersten Album Electric Love und danach einer dieser unschlagbaren Songs, der Beat der frühen Jahre, The Youngbloods natürlich mit Darkness, Darkness. Ja, das war sie schon wieder, die heutige Ausgabe der Frühstückswelle Musik nur für Erwachsene. Und die, die es einmal werden wollen. Am Mikrofon verabschiedet sich Andreas Last. Wir hören uns.

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1: Um 12 Uhr mit Martin Wilhelmi. Wer das Personal im öffentlichen Nahverkehr angreift, soll härter bestraft werden. Ein Gesetz dafür hat die Bundesregierung angekündigt, aber noch nicht umgesetzt. Deshalb droht die Bahngewerkschaft EVG mit einem bundesweiten Streik im Regionalverkehr. Aus der NDR-Nachrichtenredaktion Pascal Küpper.
2: Im Februar war bei Kaiserslautern ein Zugbegleiter attackiert und getötet worden. Danach hat die Bundesregierung härtere Strafen in Aussicht gestellt. Laut Justizministerium ist der Gesetzentwurf aber noch in der regierungsinternen Abstimmung. EVG-Chef Burkhardt will jetzt Druck machen und sagt in der Bild am Sonntag, das Gesetz müsse noch dieses Jahr in den Bundestag, sonst werde der Bahnbetrieb im Januar blockiert. Und zwar, indem die Betriebsräte den Dienstplänen nicht zustimmen, dann könnte das Personal seine Schichten nicht antreten.
1: Bundeskanzler Merz will, dass die Reformen, die vor der Sommerpause beschlossen wurden, so schnell wie möglich umgesetzt werden. Das sagte er der Bild am Sonntag vor der anstehenden Kabinettsklausur. Es geht unter anderem um Rente, Steuern, Entbürokratisierung und Digitalisierung. Aus Berlin Isabel Karas.
3: Der Kanzler und sein Kabinett treffen sich am Dienstag und Mittwoch in Schloss Neu-Hardenberg in Brandenburg. Aus Kreisen der Bundesregierung heißt es, im Mittelpunkt der Kabinettsklausur stünden die Themen Wettbewerbsfähigkeit und Innovation. Der Anspruch, Deutschland solle ein starkes Industrieland bleiben, auch im KI-Zeitalter zur Weltspitze gehören und damit Wohlstand und sichere Arbeitsplätze im Land bieten. Neben Merz und seinen Ministerinnen und Ministern sind auch externe Gäste eingeladen, unter anderem von Handwerksunternehmen, Start-ups und Kapitalgebern.
1: In Japan sind bei einem Erdbeben viele Menschen verletzt worden. Das Beben hatte sein Zentrum nordöstlich von Tokio und war auch in der Hauptstadt stark zu spüren. Laut Katastrophenschutz wurden etwa 40 Menschen leicht verletzt. Der Bahnverkehr im Großraum Tokio ist beeinträchtigt. Eine Tsunami-Warnung gibt es nicht. Die japanischen Behörden warnen aber vor möglichen starken Nachbeben in den kommenden Tagen. Das Bundesland Schleswig-Holstein wird heute 80 Jahre alt. Der Geburtstag wird überall im Land gefeiert. Der Eintritt in die Landesmuseen ist frei. In Nordhof findet bis zum Abend ein großes Bürgerfest mit Picknick, Musik und Kinderaktionen statt. Dort im Kreis Rendsburg-Eckernförde liegt der geografische Mittelpunkt Schleswig-Holsteins. Am Dienstag soll dann in Molfsee bei Kiel der offizielle Festakt zum 80. Geburtstag folgen. Im Fußball-DFB-Pokal geht es heute für 4 Nordclubs um den Einzug in die zweite Runde. Unter ihnen sind die Zweitligisten Braunschweig und St. Pauli. Aus der NDR-Sportredaktion Moritz Kassalet.
4: Bisher waren die Favoriten aus dem Norden souverän, aber Zweitligist St. Pauli hat eine hohe Hürde zu nehmen. Heute Abend beim Drittligisten Rot-Weiß Essen. Zweitligist Eintracht Braunschweig spielt zu Hause gegen Bundesligist Union Berlin und zwei Viertligisten aus dem Norden hoffen auf eine Sensation. Jeddelo 2 aus der Nähe von Oldenburg spielt gegen Bundesliga-Absteiger Heidenheim und Phoenix Lübeck gegen Bundesliga-Aufsteiger Paderborn. In der zweiten Runde stehen unter anderem schon Werder Bremen, Hannover 96 und Holstein Kiel.
1: Das waren die Nachrichten.
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Hallo und herzlich willkommen zu einer launigen Krimi-Lesestunde in der Spezialausgabe unseres Kulturmagazins Pandora auf Radio Okerwelle. Möchte Sie Klaus-Peter Wolf begrüßen. Mein Name ist Kurt Volland und ich habe die dankbare Aufgabe der Moderation übernommen. In der vergangenen Woche hatte Stefan Tengler zum zweiten Mal in diesem Jahr mit sehr unterschiedlichen Bühnenauftritten für die Welt des Buches mit seinem Leseflair-Festival geworben, und zwar mit großem Erfolg, wie die gut besuchten und zum Teil ausverkauften Veranstaltungen verdeutlichten. Na, und bei einer davon war Klaus-Peter Wolf eingeladen, und da wir uns seit langem kennen, war der Anlass für diese Sendung für mich auch sehr persönlich. Alles Weitere nach der ersten Musik, und da lassen wir gleich einmal Klaus-Peter zu Gesang kommen mit einem Lied, das er den Ostfriesen Frauen gewidmet hat.

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1: Sie hörten Klaus-Peter Wolf mit seinem Lied von den Frauen aus Ostfriesland, denn da ist er schon seit langem zu Hause. Hier eine Kurzbiografie, bevor er selbst zu Wort kommt. Klaus-Peter Wolf, 1954 in Gelsenkirchen geboren, lebt als freier Schriftsteller in der ostfriesischen Stadt Norden, im selben Viertel wie seine Kommissarin Ann-Kathrin Klaasen. Wie sie ist er nach langen Jahren im Ruhrgebiet, im Westerwald und in Köln an die Küste gezogen und Wahl-Ostfriese geworden. Hier ermittelt nun auch, wie schon gesagt, die Kommissarin Ann-Kathrin Klaasen. Und Wolfs Bücher mit einer Gesamtauflage von über 15 Millionen Exemplaren wurden in 26 Sprachen übersetzt und mit zahlreichen Preisen ausgezeichnet. Mehrere seiner Ostfriesen-Krimis wurden für das ZDF verfilmt. Der Autor ist Mitglied im Pennzentrum Deutschland. In den Jahren 2024 und 2025 war Klaus-Peter Wolf der meistverkaufte Krimischriftsteller. Und nun freuten sich seine zahlreichen Fans, dass der bekannte Autor am 19. August in der Brunswiga zwei seiner aktuellen Krimis vorstellen wollte. Ich hatte vor seinem Auftritt die Gelegenheit, mit ihm ausführlich zu plaudern. Hier ist ein kleiner Ausschnitt daraus. Klaus-Peter, du bist nicht zum ersten Mal in Braunschweig und damit schaue ich erst einmal Jahrzehnte zurück.
2: Ja, früher war ich immer bei den Braunschweiger Kinder- und Jugendbuchwochen und bin hier durch die Schulen gezogen. War ein großer Spaß für mich, in den Grundschulen vorzulesen.
1: Und ich habe hier noch ein Buch, was du einem meiner Kinder gewidmet hast. Ich habe immer gedacht, das, was er da beschreibt, hat er zum Teil auch erlebt, denn deine Kindheit war nicht nur einfach, beziehungsweise du hast hinterher auch ganz schön auf die Pauke gehauen.
2: Ja, aber ich fand das auch so toll, wenn ich dann Geschichten erzähle, die ich aus dem eigenen Leben kenne, dann kann ich natürlich als Schriftsteller diesmal dafür sorgen, dass ich ohne Schaden da rauskomme, nicht entdeckt werde, nicht bestraft werde, heile davonkomme. Das ist der Vorteil von Literatur.
1: Also von damals zu erzählen, würde es Thema einer mehrstündigen Sendung sein, denn du warst als Kinder- und Jugendbuchautor auch privat sehr umtriebig, wenn ich überlege, was du da gemacht hast als Jugendbuchautor noch.
2: Ja, ich war natürlich viel unterwegs und in der Szene. Ich habe mit einer Rockerbande zusammengelebt und dann einen Roman darüber geschrieben und so. Ich habe mich immer voll ins Leben gestürzt, um dann darüber zu berichten.
1: Ja, nun bin ich gespannt, ob das so weitergeht, denn wann hat denn mit den Ostfriesen-Krimis eigentlich alles begonnen?
2: Ja, als ich nach Ostfriesland gezogen bin, zusammen mit meiner Frau Bettina Göschel, da hatte ich dann irgendwann die Idee, ein großes Gesellschaftspanorama zu schreiben, bestehend aus vielen tausend Seiten. Und ich dachte, da brauchst du so einen Röntgenblick auf die Gesellschaft. Und wenn man das später nebeneinander legt, dann kann man sagen, so haben die damals gelebt. Das waren ihre Irrtümer, ihre Fehler, der Wahnsinn, der sie umgeben hat. Und dann dachte ich, was ist der heutige Gesellschaftsroman? Und das muss eigentlich der Kriminalroman sein, weil der in die Abgründe der menschlichen Seele schaut und auch dahin, wo ein Riss durch die Gesellschaft geht, wo was nicht mehr funktioniert, da entsteht Kriminalroman. Und damit habe ich begonnen mit dem ersten Buch, das hieß Ostfriesen-Killer. Und heute wird es von den Fans die Einstiegsdroge genannt. Die erste Auflage, da hat der Verlag 8000 Exemplare gedruckt und sie meinten, das sei verrückt, mit so einer großen Startauflage ranzugehen. Inzwischen sind mehr als 720.000 Ostfriesen-Killer-Krimis in deutscher Sprache verkauft.
1: Und eins muss man sagen, wie erfolgreich das ist, diese Reihe mit Ann-Kathrin Klaasen. Das wird deutlich, jeder neue Band geht sofort in eine Bestsellerliste.
2: Ja, in der Spiegel-Bestsellerliste, die ja nur nach Zahlen, nach Verkaufszahlen ermittelt wird, bin ich 22 Mal von 0 auf Platz 1 gegangen.
1: Und wenn man die Krimis und diese auch zum Teil skurrilen Typen kennenlernt, dann denke ich wieder zurück an deine Kinder- und Jugendbücher. Und auch da in diesen Typen steckt so ein bisschen was von Klaus Peter.
2: Ja, ist es nicht so, dass wir immer auch über uns selbst schreiben, selbst wenn wir das gar nicht zugeben oder nicht wissen? Also als junger Mann habe ich zum Beispiel zwei Autoren kennengelernt, die haben Western geschrieben. Und die dachten, das sind rein erfundene Geschichten und merkten gar nicht, wie sehr man, wenn man sie kannte, sie in den Figuren wiedergefunden hat. Die trugen bloß Colts und so, ja klar, und lebten in anderen Kostümen und einer anderen Zeit in einem anderen Land. Aber es hatte so sehr was von ihnen. Und ich gestehe es, mein Serienkiller Dr. Bernhard Sommerfeld hat ganz viel von mir.
1: Stichwort Dr. Sommerfeld, den hast du doch heute Abend mitgebracht.
2: Ja, der neue Band Sommerfeld Solo ist gerade erschienen und daraus lese ich heute Abend natürlich auch vor und dann aus dem 20. Ostfriesen-Krimi Ostfriesen-Erbe. Und Sommerfeld Solo, das war so eine Figur, ich wollte gerne einen sympathischen Serienkiller erzählen, wo du beim Lesen nie so genau weißt, soll ich die Polizei rufen, wenn ich ihn treffe? Soll ich ihn verstecken? Soll ich ihm weiterhelfen auf der Flucht? Aber du kriegst das Gefühl, du würdest gerne mal mit ihm zusammen im Café sitzen, Kaffee trinken und über die Welt reden.
1: Jetzt bin ich heilfroh, dass ich die Frage schon gestellt habe, wie viel von deinen Bücherfiguren in dir steckt. Also so ein Sommerfeld bist du nicht.
2: Ja, aber Sommerfeld ist zum Beispiel ein ganz belesener Mensch, der die Literatur liebt, der ständig aus der Literatur zitiert, der besonders die russische Literatur die sehr kennt und liebt, dann Dostojewski, Tolstoi, das ist ihm alles sehr geläufig. Das ist ein spannender Gesprächspartner. Der hat natürlich eine Sicht auf die Welt, die nicht unbedingt meine ist. Aber ich habe ja auch nie Leute umgebracht, so wie er. Aber manchmal, das kennen wir doch alle, dass wir uns dabei erwischen zu sagen, Mensch, den Kerl hätte ich am liebsten. Ne? Tun wir nicht. Da ist Moral zwischen, Gesetze zwischen und wir machen es nicht. Und der führt das dann aber aus.
1: Du sagst es schon, du bringst noch als zweites aktuelles Buch den 20. Krimi von Ann-Kathrin Klaasen mit. Jedes Jahr einen Krimi von ihr, stimmt das?
2: Ja, seit 20 Jahren erscheint jedes Jahr ein Ostfriesen-Krimi. Das ist immer so Ende Januar, Anfang Februar, je nachdem, wie ich fertig werde. Und im Sommer erscheint dann immer noch ein sogenanntes Sommerbuch, genannt auch, weil es dann immer um Dr. Bernhard Sommerfeld geht. Der hat dann eine Trilogie, die heißt Ein mörderisches Paar. Jetzt ist seine Frau tot. Jetzt heißen die Bücher Sommerfeld Solo.
1: Und diese Frage, die jetzt kommt, ist auch nicht neu für dich. Sag mal, während du so viel unterwegs bist auch noch, wann schreibst du eigentlich?
2: Also wenn man mich lässt, immer. Zum Beispiel bin ich heute nach Braunschweig gefahren. Ich mache ja einen leicht zerknitterten Eindruck, wie du vielleicht merkst. Ich habe heute Nacht bis kurz nach 3 geschrieben. Dann, als ich wach wurde, habe ich gefrühstückt, bin nach Braunschweig gefahren, bin hier ins Hotel gegangen. Was habe ich da wohl gemacht? Ich habe weitergeschrieben. Und meist nutze ich bei den Lesereisen die Energie des Publikums. Also zum Beispiel heute Abend, wenn dann die Menschen davon begeistert sind, mir was erzählen, was sie von den Figuren halten, ich in ihren Gesichtern die Freude sehe über die gelungenen Gags oder so, dann nehme ich das ja mit. Und dann kann ich nicht sofort schlafen. Eine Figur meiner Bücher, Rupert, der würde 3 Whisky trinken und dann pennen. Aber das mache ich nicht. Ne? So, dann sitze ich im Hotelzimmer noch voll Adrenalin, kann nicht schlafen. Und ich schreibe meine Bücher dann mit einem Füller in eine dicke Kladde. Die habe ich auch mit. Und darin werde ich heute Abend nach der Lesung mit Sicherheit weiterschreiben. Nur so 1-2 Stunden und dann schlafe ich ein.
1: Und dann bist du noch vielleicht am nächsten Morgen, dann dieses Mal nicht, aber übernächsten Morgen vielleicht sogar immer noch in einer Klasse und liest aus Kinder- und Jugendbüchern.
2: Ja, das ist oft so. Morgen wird das nicht so sein, dass ich in Braunschweig in eine Schulklasse gehe. Aber morgen werde ich von hier aus nach Göttingen fahren und dann werde ich in Göttingen auftreten am Abend. Da freue ich mich sehr drauf.
1: So, vielleicht noch eine Frage, die ich dir dich zum ersten Mal gestellt habe. Die Krimis, die verfilmt werden von dir, da spielst du ja jedes Mal mit.
2: Ja, das verdanken wir dem alten Hitch. Ne? Hitchcock hat damit angefangen. In jedem Hitchcock siehst du ihn irgendwo so im Regen an der Bushaltestelle unterm Schirm oder irgendwo ist er immer. Und da haben wir mal aus Spaß mit begonnen. Und das haben wir in allen 20 Verfilmungen bis jetzt gemacht. Und es ist auch so, dass die Fans immer schreiben. Das ist wie so ein zweiter Spannungsfaden. Wo ist er denn? Wann sehe ich ihn denn? Und jetzt kriegen viele mit, in jeder dieser Szenen sieht man mich und auch meine Frau Bettina. Wir sind beide zusammen immer in einer Szene zu sehen. Jetzt war ich zum Beispiel Bäckereifachverkäufer. Ich war übrigens grauenvoll schlecht. Als Bäckereifachverkäufer würde ich echt versagen. Ja, und Bettina war Bäckereifachverkäuferin. Jetzt haben wir gerade eingedreht, finde ich besonders witzig. Da sitze ich mit Dr. Bernhard Sommerfeld im Gefängnis. Und Bettina ist die Wärterin, also die Justizvollzugsbeamtin, die uns dann abführt. Wenn man uns jetzt nicht kennt, ist das eine ganz normale Szene im Film. Aber die Fans, die uns von Auftritten und Krimiabenden kennen, die werden sich schlapplachen, wenn sie sehen, dass ich der Gefangene bin und meine Frau mich abführt.
1: Das Gute ist, dass deine Krimis ja wirklich spannend sind, auch humorvoll spannend und auch so verfilmt wurden. Da kommt man nicht in Versuchung, wenn man dich dann entdeckt hat, denn das ist dann nicht gleich immer am Anfang, dass man dann sagt, ach, jetzt kann ich eigentlich ausschalten, sondern dass man dann auch gerne weiterguckt.
2: Ja, also alle bisherigen Ausstrahlungen sind Einschaltquoten-Hits gewesen. Immer der Einschaltquoten-Hit am Samstagabend. Oft hatten wir 2-3 Millionen mehr als die anderen an Zuschauern. Das sind treue Fans, die einfach einschalten. Und die Filme laufen in 32 Ländern.
1: Vielleicht jetzt noch eine, die dürfen wir nicht vergessen, die auch zu dir gehört, natürlich. Ich meine die Tochter Maxi. Und mit der zusammen hast du jetzt gerade eine CD gemacht.
2: Ja, Maxi und ich, wir haben zusammen viele CDs mit Bettina Göschel zusammen gemacht. Die Bettina singt dann Lieder und Maxi und ich, wir lesen Geschichten vor. Und das gibt's als CDs oder das gibt's auch bei Spotify oder so überall in den Online-Portalen gibt's das auch.
1: Gibt es da auch viele Vergleiche, dass man sagt, ach, die Maxi, wieder Papa?
2: Nee, ich glaube, die ist ganz anders und das ist auch so schön. Dann ist ja eine junge Stimme und eine ältere Stimme, eine weibliche und eine männliche. Ich glaube, das funktioniert ganz gut so.
1: Und wer jetzt neugierig geworden ist, kann sich natürlich auch bei dir selbstverständlich informieren.
2: Ja, auf der Homepage kann man alles finden. Bei mir, Klaus-Peter Wolf oder auch Bettina Göschel, wenn man das googelt, findet man alles.
1: Nun bin ich gespannt, was heute Abend mich erwartet, denn irgendwie hast du ja immer wieder eine Überraschung, dass ich nicht sagen kann, ach, Herr Klaus-Peter, wie schön, sondern, ach, das war ja wieder wie früher.
2: Ja, das hoffe ich sehr, Kurt, und ich freue mich so, dass ich dich wiedersehe. Wir sind ja echt alte Weggefährten, das ist eine Freude, dich zu sehen.
1: Tja, und das lassen wir mal so stehen mit der Ergänzung, dass es auch eine Freude ist, mich zu hören. Naja, Spaß beiseite oder vielleicht setzt der Spaß jetzt so richtig ein, wenn wir Klaus-Peter Wolf in der Bundesliga auf der Bühne erleben. Vorher legen wir ein Stück Musik auf und da hören wir jetzt die drei Wölfe, Maxi, Bettina und Klaus-Peter mit dem Lied von den Nordsee-Detektiven.
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0: sind Emma, Lukas und
1: Papa Mick. In der Pandora-Spezialausgabe steht der Krimi-Autor Klaus-Peter Wolf im Mittelpunkt. Und zwar ist sein Auftritt in der Brunsbüttel am vergangenen Mittwoch beim Leseflair-Festival der Anlass. Wir haben ihn schon etwas kennengelernt in einem ausführlichen Interview. Nun wird es aber Zeit, ihn auf der Bühne zu erleben. Und wer Klaus-Peter kennt, weiß, dass seine Fans nicht nur eine Lesung aus dem Buch zu hören bekommen, sondern eine kurzweilige Plauderei als Einführung. Und dann ist es soweit, aber keine Angst, für Amüsement ist auch bei seiner Lesung gesorgt. Und ich möchte das Ganze jetzt in Ausschnitten im O-Ton präsentieren. Und da beginne ich einmal anknüpfend an den Song der Nordsee-Detektive mit dem Schlusswort des ersten Teils, also kurz vor der Pause. Denn dort hat Klaus-Peter Wolf darauf hingewiesen, wie wichtig für Kinder und auch Jugendliche das Lesen ist.
2: Ich habe mich übrigens gefreut, als ich kam, als ich gesehen habe, dass die Buchhändlerin nicht nur meine Krimis auf dem Tisch liegen haben und den neuen Kalender und so, sondern dass da auch die Kinderbücher liegen. Das ist total wichtig. Wenn unsere Kinder aufhören zu lesen, sind wir als Kulturnation erledigt. Das ist die Stelle, an der die Entscheidung fällt. Und deswegen denke ich, wenn Sie Kinder oder Enkelkinder haben und denen so ein signiertes Buch mitbringen, das kann schon was verändern. Die Bücher, die dort liegen, das sind die Nordsee-Detektive, liegen dort aus. Das ist eine Reihe, die ich zusammen mit Bettina geschrieben habe. Und da gibt es jetzt schon 15 Bücher von. Und es gibt die Nordsee-Detektive immer noch in Chinesisch, in Russisch, Vietnamesisch, Rumänisch, Georgisch, in vielen anderen Sprachen. Jetzt, wo man sich wirklich um die Welt Sorgen machen darf, da ist das, was ich Weltliteratur nenne, sehr, sehr wichtig. Mit Weltliteratur meine ich nichts Hochtrabendes, sondern das sind Bücher, die in viele Sprachen übersetzt werden. Und ich glaube, weil Politiker nicht mehr vernünftig miteinander reden können, müssen Soldaten aufeinander schießen. Das ist ja eine schreckliche Situation. Und da macht mir das viel Hoffnung, wenn ich weiß, dass es noch Kinderbücher gibt, die in den verfeindeten Staaten von den Kindern gelesen werden und die können ihr Herz an die gleichen Personen hängen und über dieselben Witze lachen, dann ist doch noch nicht alles verloren. Ne? Das ist meine Hoffnung. Und die Kleinen, die kriegen wir ganz leicht noch, ne? Gut, in der Grundschule, man kann sie so leicht begeistern für die Bücher und danach wollen sie gerne lesen. Und einige fragen dann, wie kommt man denn an so ein Buch? Weil sie waren noch nie in ihrem Leben in einer Buchhandlung. Aber wenn sie so langsam rauswachsen, wenn sie nicht mehr 8, 9, 10 sind, sondern wenn sie so in die Pubertät kommen, dann verlieren wir sie oft als Leser, weil dann Bücher für sie geschrieben werden, da will man ihnen was beibringen. Ja, da hätte ich auch Pickel gekriegt, als ich in dem Alter war. Ne? Und darum habe ich 2 Bücher gemacht aus der Perspektive eines pubertierenden Jugendlichen. Die liegen da beide auf dem Tisch. Eins heißt Echt jetzt und das andere Ganz ehrlich. Wenn ich darf, lese ich Ihnen eine Seite daraus vor. Dann wissen Sie, was ich damit meine. Unser Polizeichef hat mich neulich angerufen und hat gesagt, Klaus-Peter, wir hatten eine Beobachtung zu machen. Also dass, wenn die Polizei so ein Haus beobachtet, da ging es um Drogen, dann steht nicht ein Polizeiwagen vor der Tür. Und da sind die drin und beobachten das Haus. Und er sagte, das ist schiefgegangen, das lag an dir. Ich so, was, ich wusste überhaupt nichts davon. Ich konnte doch gar nichts verraten. Nee, das meine ich ja nicht. Sondern das war ein bisschen langweilig. Und ich hatte mir gerade Echt jetzt von dir gekauft. Und dann habe ich das den Kollegen im Auto vorgelesen. Und dann haben die immer so gelacht. Und dann hat der Wagen so gewackelt. Eine Seite. In der Schule, ne? Da lernt man echt nur Mist. Völlig unnötiges Zeug, ha? Was man wirklich braucht im Leben, bringt einem da ja kein Mensch bei. Nicht gut lügen zum Beispiel. Ja, das ist wichtig. Gut lügen ist schwer. Das ist eine Kunst, nichts für Blödis. Erstmal muss man wissen, wann eine Lüge besser ist als die Wahrheit. Hey, sonst kannst du ja gleich die Wahrheit erzählen. Gestern zum Beispiel im Friseurgeschäft meiner Mutter saß eine neue Kundin. Lange blonde Haare, gut 10 Jahre jünger als sie. Ich wollte nur ganz schnell durch den Laden nach draußen huschen, aber meine Mutter hielt mich fest. Sehen Sie, Frau Sommer, das ist mein Sohn Felix. Felix, sagt der Dame bitte mal guten Tag. Hätte ich jetzt echt sagen sollen, aber Mama, wir kennen uns doch. Gestern Morgen hat Frau Sommer noch mit Papa gefrühstückt. Ja, Mama, sie hatte das Oberteil von seinem Schlafanzug an. Er die Hose. Weißt du, Mama, dieser schöne Schlafanzug mit den silbernen und blauen Streifen, den du Papa zu Weihnachten geschenkt hast. Oh, Mama, als Frau Sommer die Milch aus dem Kühlschrank geholt hat, da hat die sich gebückt. Mama, da habe ich das Tattoo auf ihrem Po gesehen. Die hat so einen kleinen bunten Clown auf mir. Mama, Mama, mach ruhig. Papa, gefällt das? Doch, habe ich genau gesehen. Ja, Leute, das wäre die Wahrheit gewesen. Aber ich erkannte glasklar, die Lüge ist gerade für alle Beteiligten besser.
1: Ja, nun, die gerade gehörte Kostprobe zeigt, dass auch jugendliche Buchfans eine Portion Humor vertragen müssen. Und dann war Pause angesagt und ein Teil der Gäste konnte bei einem Drink entspannen, nicht aber Klaus-Peter, denn schnell hatte sich wie eine Stunde vor der Veranstaltung schon eine lange Schlange Bücherfreunde gebildet und freute sich auf ein Foto und einen Gruß im gerade erworbenen Krimi. Und wir starten jetzt mit einem längeren Ausschnitt aus der zweiten Halbzeit und ich verspreche Ihnen, da wird auch gelesen. Ehrlich. Alles Weitere überlasse

ohne Ausnahme der Einschaltquoten-Hit am Samstagabend. Und meistens hatten wir 2-3 Millionen mehr als die anderen. Die Filme laufen inzwischen in 32 Ländern. In Kambodscha und Pakistan sagen die jetzt Moin. In den anderen Ländern laufen die Filme mit Untertiteln. Das gibt es eigentlich nur in Deutschland und in Frankreich, dass man Filme synchronisiert. Das ist eine Kunst, eine deutsche Kunst und auch eine französische Kunst. Aber so außerhalb, da wollen die immer die Originalstimmen der Schauspieler haben. Und darunter läuft dann der Untertitel. Und deswegen kann man jetzt auf der ganzen Welt mit Moin kommt man gut klar, muss man einfach sagen. Ne? In den Filmen spielen Bettina und ich immer eine kleine Rolle. So. Und das haben wir dem gefangen. Ne? Und bei uns war das so, als wir den ersten gedreht haben, da Ostfriesen Killer, da war kurz vorher, hatte es ein riesen Theater gegeben wegen einer anderen Romanverfilmung. Und da brauchten sie dann mehr Rechtsanwälte, als sie Schauspieler gebraucht haben. Und das war so in den Medien. Und um uns davon abzugrenzen oder so, haben wir gesagt, Klaus-Peter, du kannst ja ein Interview geben und erzählen, dass du einen Beratervertrag mit der Filmfirma hast und uns wirklich berätst und dass wir Freunde sind. Und na ja, gut. Das Einfachste ist aber, man sieht dich im Film, weil das ist ein Statement. Habe ich gesagt, ja, ist eine gute Idee. Dann such doch eine Szene raus, in der man auch andere real existierende Figuren aus meinen Büchern mit mir sieht. Den Maurermeister Peter Grendel, den Journalisten Holger Blom, den Konditormeister Jörg Tapper, die gibt es ja alle wirklich, diese Typen. Und wenn man die einmal mit mir zusammen in einer Szene sieht und Bettina Göschel noch mit dabei, dann weiß man, wir sind mit dem Film einverstanden. Einmal sollte ich ein Matjesbrötchen essen. Ich dachte, das kann ich, dafür muss ich, stehe ich in dieser Schlange. Sie gibt mir das Matjesbrötchen und in der Regieanweisung stand, Klaus-Peter beißt herzhaft in das Matjesbrötchen, beherzt in das Matjesbrötchen. Regiebesprechung, sage ich, was heißt denn beherzt? Ja, du musst so ein Drittel davon abbeißen. Nicht so dran riechen und ein bisschen schnuppern und dann mal probieren, sondern man muss sehen, du hast Hunger, du kennst diese Matjesbude und du isst die gerne und du haust dir so ein Drittel zwischen die Lippen und dann sieht man auch in deinen Wangen, dass du das hin und her bewegst beim Kauen, weil du so einen vollen Mund hast. Du musst ja nichts mehr sagen, ne? Da kann ja nichts passieren. Ich sage, ja, Leute, mache ich, kein Problem. Da ist die Kamera. Dann beim Film ist man ja immer sehr höflich. Ne? Das heißt, ohne Bitte läuft da gar nichts. Das müssen wir in der Schule übrigens auch mal einführen. Ne? Dass man einfach für die Schüler, dass die das lernen. Ohne Bitte läuft hier nichts. Ne? Dann sagt der Regisseur, und bitte. Ja? Ich stehe in der Schlange an der Fischbude. Sie gibt mir das Matjesbrötchen. Ich beiß beherzt rein. Ne? Da sind so Zwiebeln drin, ne? Nicht klein gehackt, sondern so halbe Ringe. Und ich kriege einen in die Nase. Wieder jede Menge Presse dabei, ne? Weil Klaus-Peter ist ja heute mit dabei. Und ich, was mache ich? Ich kann jetzt doch nicht die Zwiebel aus der Nase ziehen und wegwerfen oder... Und dann habe ich gedacht, zieh das einfach ganz cool durch, Klaus-Peter. Die Kamera ist da, die Zwiebel lasse ich hier in der Nase raushängen. Dreh den Kopf so ein bisschen weg, vielleicht merkt das ja keiner. Und war doch nicht doof, die Idee, ne? Und dann bin ich so kauend rausgegangen, ne? Und dann dachte ich so, nachher steht in der Zeitung, ja, internationaler Bestseller-Autor, aber zu doof, ein Fischbrötchen zu essen. Und ja, und dann haben sie gesagt, wir müssen die Szene nochmal drehen. Wir machen das nochmal. Ich stehe in der Schlange und sie gibt mir das angebissene Fischbrötchen zurück. Jetzt gehen wir zu Ostfriesen Erbe. Also als Ostfriesen Erbe erschien, der 20. Band, ging der gleich von 0 auf Platz 1 in der Spiegel-Bestsellerliste hoch. Und das war das 21. Mal, dass ein Roman von mir von 0 auf Platz 1 ging. Man dachte, das sei nicht zu toppen, aber dann erschien Sommerfeld Solo. Und dann war es das 22. Mal.

0: Im Norden haben wir jetzt ein Krimi-Museum. Da sieht man die Requisiten der Filme und viele Bilder. Da liegen Füller von mir unter in so einer Glasvitrine, die kann man sehen, und beschriebene Dinge. Also viele Fans gehen dahin, das ist ziemlich klasse, das Krimi-Museum. Und in Ostfriesen-Erbe habe ich in das Krimi-Museum eine Leiche gelegt. Manche meiner Figuren sind erfunden, andere meiner Figuren gibt es wirklich. Zwei Figuren, die ich erfunden habe, für die kriege ich Zarin Jessie Jaminski. Gespielt in den Filmen von der wunderbaren Sophie Eifertinger. Und Jessie Jaminski ist die jüngste Kommissarin und Rupert glaubt, dass er sie ausbildet. Und Jessie hält sich für seine Betreuerin. Damit können offensichtlich viele junge Frauen was anfangen und schreiben, das ist bei Jessie genauso wie bei uns in der Firma. Ja. Und dann habe ich eine in Ostfriesen Nebel, taucht sie zum ersten Mal auf, und das ist eine Dame von 81 Jahren, die heißt Elfriede Bergmann, genannt Elli. Manche sagen zu ihr das Hippie-Mädchen, andere die Hippie-Oma. Sie erzählt viel, sie sagt, dass sie in Woodstock dabei war, dass sie auf Fehmarn mit Jimi Hendrix geschlafen hat und mit anderen Rockstars auch. Eine Weile war sie als Groupie unterwegs in der wilden Zeit und so. Sie ist da drin stehen geblieben. Und das ist eine wunderschöne Situation, weil eine Zeit darin lebendig wird, die es ja mal gegeben hat. Und sie repräsentiert diese Zeit. Und dann sehen wir daran erst entweder, wie verrückt wir heute sind oder wie verrückt die damals waren. Also sie kommt nur auf den Standpunkt an. Und ganz viele Menschen haben mir geschrieben, oh Klaus-Peter, mach weiter mit Elli Bergmann, die muss auch im nächsten Roman mitspielen. Die erinnert mich an meine Mutter oder die erinnert mich an meine Omi oder so. Ja. Dem Wunsch der Fans erfülle ich natürlich gerne. Und da lese ich Ihnen eine Szene vor. Ja? Polizeidirektorin Schwarz litt daran, erkannt zu werden. Sie führte es nicht auf ihr eigenes Verhalten zurück, sondern einfach darauf, dass sie eben keine gebürtige Ostfriesin war. Es gab in ihrem plattdeutschen Schimpfwörterlexikon sogar einen Begriff dafür. Butenlanner. Ann-Kathrin Klaassen war auch keine Ostfriesin, wurde aber von allen so behandelt, als hätte sie schon immer dazugehört. Ruperts Mutter kam aus Dortmund, was hier überhaupt keinen störte. Trotzdem führte Frau Schwarz all die Animositäten, die sie spürte, nicht auf ihren Führungsstil zurück, sondern auf ihre Herkunft. Sie versuchte jetzt, ostfriesische Schimpfwörter in ihren Sprachgebrauch aufzunehmen. Sie streute sie einfach so ein. Das sollte auf die anderen wirken, als sei sie fest hier verwurzelt. Sie lernte also plattdeutsche Schimpfwörter auswendig. Es fiel ihr dabei gar nicht auf, dass die außer ihr niemand sonst benutzte. Alle grinsten hinter ihrem Rücken darüber, wenn sie mal wieder Zippeltrine sagte oder du Töffel, du. Die schlimmste Beleidigung für einen Ostfriesen aber war, wie sie glaubte, Morsgruper. Aber Arschkriecher gab es hier nur sehr selten. In ihrer Inspektion kannte sie gar keinen. Die waren hier eher das Gegenteil davon, nämlich widerspenstig, aufsässig, ungehorsam, unbeugsam. So hatte sie das Schimpfwort zwar auswendig gelernt und vor dem Spiegel geprobt, es verächtlich auszusprechen, mit einem Gesichtsausdruck, der andeutete, dass ihr schon beim Anblick der Person schlecht werden würde. Doch sie hatte es nie geschafft, das Wort auch mal anzubringen. Dann war der BKAler Hammer von Morsgrupern umgeben. Sie dagegen von Rebellen. Polizeichefin Schwarz ging nachdenklich durch den Flur. Sie träumte davon, auch mal von so devoten Arschkriechern umgeben zu sein. Aber dafür würde sie dann wohl die Dienststelle wechseln müssen. Am Kaffeeautomaten stand Rupert und schimpfte mit der Maschine, die er bösartig nannte. Ja, sie war ganz sicher, er sagte bösartig und er sprach mit dem Gerät. Von Ann-Kathrin Klaassen war man so etwas ja gewohnt. Aber von Rupert? Eine Frau kam leichtfüßig die Treppe hinauf. Ihrem Gesicht nach zu urteilen war sie 105. Ihr Körper keine 60. Die Stufen machten ihr nichts aus. Die Polizeichefin lehnte sich an die Wand. Sie hatte das Gefühl, gleich Zeugin einer ungewöhnlichen Begegnung zu werden. Die Frau mit den henna-roten Locken und den bunten Hippie-Klamotten trug einen aus Seegras geflochtenen Korb mit sich. Der Inhalt wurde durch ein seidenes Tuch geschützt. Die Polizeichefin verschwand hinter der Scheibe zum nächsten Büro und beobachtete Rupert und diese Frau durch die Sichtblende. Die kannten sich ganz offensichtlich. Elisabeth Schwarz konnte nicht hören, was da gesprochen wurde, aber es wirkte auf sie, als würden Rupert und diese Frau flirten. Langsam wurde ihr klar, das musste diese Elfriede Bergmann sein, die hier entweder das Hippie-Mädchen oder die Hippie-Oma genannt wurde. Rupert verschwand mit ihr in seinem Büro. Dort ging dann sofort das Radio an. Was verdammt lief da? Nun, Elli Bergmann war gekommen, um ihre Keksdosen zurückzuholen. Und weil Rupert unter Rückenschmerzen litt, hatte sie ihm Linderung versprochen. Sie hatte Öle dabei, Kräuter, Räucherstäbchen, Federn und Tücher. Sie nannte die Stelle, die ihm wehtat, weder Arschhaken, wie er es machte, noch Iliosakralgelenk. Nein, sie sprach vom Tor der Ahnen. Und nachdem sie ihn ganz kurz dort berührt hatte, stand auch schon ihre Diagnose fest. Hier staute sich all seine Wut. Hier saßen uralte Aggressionen fest, das Wissen über erlittene Ungerechtigkeiten und Gemeinheiten manifestierte sich hier als Schmerz. Rupert hörte ihr gar nicht zu. Ihre Worte waren mehr so ein Klinkelklankel für ihn, wie Hausmusik. Aber ihre Hände hatten eine Magie, wie er sie nicht kannte. Auch nicht von seiner Frau Beate, und die hatte schon einiges drauf, war Reiki-Meisterin und kannte sich in spirituellen Sachen aus. Aus ihrem Büro, den sie auf Ruperts Bürosessel abgestellt hatte, holte sie nicht nur Steine, die sie heiß machte, sondern auch eine Feder, mit der sie über seinen nackten Rücken strich. Außerdem seidene Tücher. Er sei, sagte sie, hinten so verhärtet. Nur liebevolle Berührungen könnten diese Blockaden lösen. Ihren zweiten Mann, Horst Jepsen, den sie besser nie geheiratet hätte. Bei dem sei das genauso gewesen. Wahrscheinlich habe er sich nur in sie verliebt, weil sie die einzige war. Danach habe ich dann wieder meinen Mädchennamen angenommen. Und das rate ich auch allen Frauen. Behaltet eure Namen, Mädels. Er ist Teil eurer Identität. Gebt die nicht auf. Wie konnte denn, fragte Rupert, der Typ so blöd sein, sich von so einer tollen Frau zu trennen? Elli lachte ihr herrliches Lachen. Aber das hat er doch gar nicht. Ich habe mich von ihm getrennt. Er war so ein Langweiler. Er wollte Karriere machen und vergaß völlig zu leben. Rupert lag jetzt bäuchlings auf seinem Schreibtisch. Er hatte nur noch seinen Minislip an und die Socken. Sonst nichts. Damit sein Gestöhne nicht überall gehört wurde, drehte Elli Bergmann das Radio lauter. Es erklang Klaus Lage. 1000 Mal berührt. Ein Schauer nach dem anderen lief durch Ruperts Körper. Er kannte harte Massagen und Chiropraktika, bei denen es nur so knackte und krachte. Selbst bei einem legendären ostfriesischen Knochenbrecher war er schon gewesen. Ja, der renkte sogar Pferde und Kühe ein und trat in Talkshows auf. Aber bei Rupert war er kläglich gescheitert. Es tat weh, half aber nicht. Bisher war auch noch niemand auf die Idee gekommen, die Stelle mit Federn und Tüchern zu streicheln. Außerdem brannten zwischen seinen Schultern jetzt 2 Steine. Wenn er sich nicht täuschte, redete Elli mit seinem Rücken. Oder mit seinen Ahnen, das hatte er nicht so genau verstanden. Es war auch mehr so ein Brummen und Summen, ein Flüstern und Flöten. Er genoss das alles. Ausgeblieben waren, rebellierten. Stopp das hier, Alter, du machst dich total lächerlich, brüllte eine Stimme in ihm. Doch dann geschah das Wunder. Sie sagte, ich streiche die Schmerzen jetzt raus. Es hörte sich für Rupert zwar völlig lächerlich an, doch es geschah genau wie angekündigt. Sie fuhr immer wieder über die Stelle und mit jedem Mal ließ der Schmerz nach, als würde er aus ihm herausrieseln wie Sandkörner, und sie fegte die Krümelreste dann einfach so weg. Es war eine unglaubliche Erleichterung. Rupert stöhnte wohlig. Polizeidirektorin Schwarz drückte sich am Fenster die Nase platt. Zwischen 2 Lamellen, die abgeknickt waren, konnte sie durch die Jalousie in den Raum gucken. Sie sah längst nicht alles. Aber was sie sah, reichte aus. Sie hatte die Türklinke schon in der Hand, doch sie beherrschte sich im letzten Moment. Sie riss die Tür nicht einfach auf, nein. Stattdessen zückte sie ihr Handy und klickte die Fotofunktion an. Marion Wolters kam die Treppe hoch. Sie stoppte und staunte. Ihre Chefin öffnete leise die Tür zu Ruperts Büro und fotografierte. Das wollte Marion sich genau ansehen. Die Fotos wären vermutlich auch ohne Blitz gelungen. Es war eigentlich trotz der geschlossenen Jalousien hell genug im Raum, aber die Wirkung der Blitze war überwältigend. Rupert hechtete von der Schreibtischplatte hoch, stieß mit dem Kopf übel gegen die Lampe. Die hing jetzt schräg, wackelte und sah aus, als könne sie jedem breitbeinig auf dem eigenen Schreibtisch. Das Blitzlicht blendete ihn. Was, verdammt, fluchte er und wunderte sich gleichzeitig, wie gelenkig er plötzlich geworden war. Und das war jetzt viel wichtiger für ihn als alles andere. Er griff sich in den Rücken, er drückte die Hüfte nach vorne, er machte ein paar kreisende Bewegungen mit dem Hintern und freute sich. Polizeidirektorin Schwarz schnaubte. Was wird das hier? Ein Bauchtanz? Bin ich in eine Orgie hineingeraten? Ach, klagte Elli Bergmann. Orgien. Diese Zeiten sind ja leider vorbei. Ich habe an vielen Orgien teilgenommen. Deswegen traf man sich ja damals. Ja, wir haben Sex and Drugs and Rock'n'Roll noch ernst genommen. Rupert jubelte. Es hat funktioniert! Es hat wirklich funktioniert! Elli Bergmann drehte das Radio leiser. Dann fragte sie an Polizeidirektorin Schwarz gewandt. Haben Sie uns gerade fotografiert?
1: Oh ja, das habe ich.
0: Ach, sind Sie von der Boulevardpresse?
1: Nein, ich bin ja die Polizeidirektorin und ich glaube, ich sollte damit beginnen, zu dokumentieren, was in dieser Inspektion eigentlich los ist.
0: Hinter Frau Schwarz erschien nun Marion Wolters und betrachtete amüsiert Rupert in Socken und Tigerslip auf dem Schreibtisch.
2: »Ich verstehe nicht, was Sie dagegen haben, wenn es Ihren Leuten besser geht«, sagte Ellie und zeigte fröhlich und ausgelassen gesehen, oder?
0: Rupert versuchte ein paar Tanzschritte mit Hüftschwung. Also rein disziplinarrechtlich gesehen war jetzt sowieso schon alles egal. »Schlimmer konnte es ja nicht mehr kommen«, dachte er. Marion Wolters grinste. »Frau Schwarz, kann ich vielleicht eins der Fotos haben?« Ich gebe das dann Jörg Tapper. Der macht das auf eine Torte. Die könnten wir Ruperts Ehefrau Beate zum Geburtstag schenken. Das ist schon nächste Woche.
2: Dankeschön. Dankeschön. Wenn Sie halb so viel Spaß hatten wie ich auf der Bühne, hatten Sie einen schönen Abend, muss man einfach sagen.
0: Ich muss aber in den schönen Abend einen kleinen Wermutstropfen werfen. Das tut mir jetzt auch leid. Aber ja, Sie haben ja vielleicht gesehen, hier, dass ich die Nacht über geschrieben habe. Ne? Ich werde auch heute Nacht weiterschreiben. Der Mörder läuft noch frei rum.
2: Das ist nicht lustig.
0: Oh ja. Wenn sie gleich im Dunkeln durch so einsame Straßen.
1: Ey, Parkhaus ist auch immer scheiße, ne? Oh Mann, ey.
0: Ich schlage vor, dass sie kleine Gruppen bilden. Ja, ich kann mir das nicht leisten, Leserinnen zu verlieren, ja?
2: Also, wenn Sie sich vielleicht noch ein paar Tage ein bisschen vorsichtig verhalten, ja? Ann-Kathrin kennt schon seinen Namen. Sommerfeld auch. Wenn Ann-Kathrin ihn zuerst kriegt, wird er selbstverständlich vor ein ordentliches Gericht gestellt. Wenn Sommerfeld ihn zuerst kriegt, wird er vor seinen Schöpfer treten.
1: Kommt gut nach Hause.
2: Dankeschön, Dankeschön. Und danke an die Technik, ihr habt das gut gemacht. Ich habe mich auf der Bühne total sicher gefühlt, danke. Ihr habt das ganz klasse hingekriegt.
3: Dem Dank schließe ich mich gern an, allen voran natürlich Klaus-Peter Wolf für diesen immer wieder einmaligen Krimi-Abend. Dank an Stefan Tengler für seinen ehrenamtlichen Einsatz für die Freude am Lesen. Klaus-Peters Lob für die Technik schließe ich mich gern an, denn nur so war diese Sendung möglich. Fassen wir zusammen. Dank an alle, die für Bücher an diesem Abend ein offenes Ohr hatten. Und das gilt auch für Sie, liebe Hörerinnen und Hörer. Ich hoffe, es hat viel Spaß gemacht und Sie bleiben Ihrer Okawelle treu. Also bis bald und tschüss, Ihr Kurt Volland. Und zu dieser Verabschiedung passt vorzüglich das Lied von und mit Klaus-Peter Wolf und Bettina Göschel. Morgen geht's weiter.
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Ein Lied habe ich noch mit Bettina Göschel und dem Ostfriesen Blues. Tschüss und vielleicht auf ein Wiedersehen einmal in Ostfriesland.

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1: Um 13 Uhr mit Martin Wilhelmi. Wer das Personal im öffentlichen Nahverkehr angreift, soll härter bestraft werden. Ein Gesetz dafür hat die Bundesregierung angekündigt, aber noch nicht umgesetzt. Deshalb droht die Bahngewerkschaft EVG mit einem bundesweiten Streik im Regionalverkehr. Aus der NDR-Nachrichtenredaktion Pascal Küpper.
2: Im Februar war bei Kaiserslautern ein Zugbegleiter attackiert und getötet worden. Danach hat die Bundesregierung härtere Strafen in Aussicht gestellt. Laut Justizministerium ist der Gesetzentwurf aber noch in der regierungsinternen Abstimmung. EVG-Chef Burkhardt will jetzt Druck machen und sagt in der Bild am Sonntag, das Gesetz müsse noch dieses Jahr in den Bundestag, sonst werde der Bahnbetrieb im Januar blockiert. Und zwar, indem die Betriebsräte den Dienstplänen nicht zustimmen, dann könnte das Personal seine Schichten nicht antreten.
1: Bundeskanzler Merz will, dass die Reformen, die vor der Sommerpause beschlossen wurden, so schnell wie möglich umgesetzt werden. Das sagte er der Bild am Sonntag vor der anstehenden Kabinettsklausur. Es geht unter anderem um Rente, Steuern, Entbürokratisierung und Digitalisierung. Aus Berlin Isabel Karas.
3: Der Kanzler und sein Kabinett treffen sich am Dienstag und Mittwoch in Schloss Neu-Hardenberg in Brandenburg. Aus Kreisen der Bundesregierung heißt es, im Mittelpunkt der Kabinettsklausur stünden die Themen Wettbewerbsfähigkeit und Innovation. Der Anspruch, Deutschland solle ein starkes Industrieland bleiben, auch im KI-Zeitalter zur Weltspitze gehören und damit Wohlstand und sichere Arbeitsplätze im Land bieten. Neben Merz und seinen Ministerinnen und Ministern sind auch externe Gäste eingeladen, unter anderem von Handwerksunternehmen, Start-ups und Kapitalgebern.
1: Der ukrainische Präsident Selenskyj hat Forderungen nach Wahlen in seinem Land noch einmal zurückgewiesen. In Kriegszeiten sei dies ein zu großes Risiko, sagte Selenskyj vor Journalisten in Kiew. Wahlen jetzt könnten wie ein Tsunami wirken und die Ukraine spalten. Zuletzt hatte der populäre, kürzlich entlassene Verteidigungsminister Fedorow auf eine Abstimmung gedrängt. Selenskyj wurde zuletzt 2019 gewählt. Russland benutzt dies immer wieder für den Vorwurf, der Präsident sei nicht mehr legal im Amt und könne deshalb keine Friedensverhandlungen führen. Bayern-Profi Harry Kane ist Deutschlands Fußballer des Jahres. Der Verband Deutscher Sportjournalisten wählte ihn bei der vom Fachblatt Kicker organisierten Abstimmung. Er folgt auf Florian Wirtz, damals von Bayer Leverkusen. Fußballerin des Jahres wurde Julia Gwinn, Kapitänin des FC Bayern. Auch der Trainer des Jahres arbeitet in München. Es ist Bayern-Coach Vincent Kompany. Im Fußball-DFB-Pokal geht es heute für 4 Nordclubs um den Einzug in die zweite Runde. Unter ihnen sind die Zweitligisten Braunschweig und St. Pauli. Aus der NDR-Sportredaktion Moritz Kasserlet.
4: Bisher waren die Favoriten aus dem Norden souverän, aber Zweitligist St. Pauli hat eine hohe Hürde zu nehmen. Heute Abend beim Drittligisten Rot-Weiß Essen. Zweitligist Eintracht Braunschweig spielt zu Hause gegen Bundesligist Union Berlin und zwei Viertligisten aus dem Norden hoffen auf eine Sensation. Jeddelo 2 aus der Nähe von Oldenburg spielt gegen Bundesliga-Absteiger Heidenheim und Phoenix Lübeck gegen Bundesliga-Aufsteiger Paderborn. In der zweiten Runde stehen unter anderem schon Werder Bremen, Hannover 96 und Holstein Kiel.
1: Das waren die Nachrichten. Das Wetter in Norddeutschland, Wolken und etwas Sonne, dabei einzelne Schauer. An der Ostsee einige Gewitter bei Höchsttemperaturen um 19 Grad. Morgen fast überall trocken, seltener etwas Regen bei dann 19 bis 23 Grad. Am Dienstag viel Sonne bei 21 bis 26 Grad und noch ein Blick auf Mittwoch. Teilweise heiter, in Niedersachsen gebietsweise Schauer und Gewitter, 22 bis 27 Grad. Und die Zeit, es ist 13.04 Uhr.
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Hallo und herzlich willkommen, verehrte Hörerinnen, geneigter Hörer. Am Mikrofon begrüßt Sie Helmut Priedigkeit. In der heutigen Ausgabe der Jazz History geht es um Mainstream. Mainstream, der Hauptstrom, das war und ist der Jazz-Stil, der alle Irrungen und Wirrungen der improvisierten Musik überstanden hat und quasi der gemeinsame Nenner aller Jazzer ist. Mainstream ist purer Swing. Fangen wir an mit dem Trompeter Rex Stewart, der 1957 die Fletcher Henderson All-Stars um sich versammelte und den Sugarfoot Stomp hottete, dass man sich in die 30er Jahre versetzt fühlte. Nur der Sound war besser. Dabei waren unter anderem die Tenoristen Ben Webster und Coleman Hawkins und die Posaunisten Benny Morton und J.C. Higginbotham, um nur einige zu nennen. Der Sugarfoot Stomp.

Der Sugarfoot Stomp mit Rex Stewart und seinen Allstars. Swing war King. Und bis heute scheint diese Musik den Nerv vieler Hörer zu treffen. Ich hoffe, Sie zählen auch dazu. Heiße Ohren kann auch der folgende Saturday Afternoon Blues machen, der 1958 von einer All-Star-Band um den Altsaxophonisten Johnny Hodges eingespielt wurde, mit Roy Eldridge an der Trompete, Vic Dickinson Posaune und Billy Strayhorn am Piano. Jimmy Woody bediente den Bass und Sam Woodyard die Drums. Alles Ellington-Leute. Auch ein Stück für die Insel. Mhm.

Der Saturday Afternoon Blues. Hier nun zum Verschnaufen das Duo Ruby Braff an der Trompete und Jeannie Nowy mit Gershwins Maybe, eingespielt in Toronto 1987.

Maybe mit Ruby Braff und Jeannie Noe. Ein intimes Intermezzo zweier Cracks, die seit Jahrzehnten die Nase im Jazzwind hatten. Sie haben übrigens Radio Urkerwelle eingeschaltet und hören in der Jazz History heute Mainstream. Eine Ewigkeit im Geschäft waren der Trompeter Buck Clayton und der Tenorist Buddy Tate, einer der legendären Texas Tenors und beide Veteranen der Count Basie Band. Im Dezember 1960 spielten sie das Album Buck and Buddy ein. Daraus hören wir ihre Version von Can't We Be Friends?

Buck and Buddy, zwei Altzwinger, die den Bob, Hard Bob und Cool Jazz unerschüttert überstanden haben. Und wenn ich nicht irre, ist der Swing unverwüstlich. Hier ein Fetzer, der Mitte der 70er Jahre aufgenommen wurde, Dogging Around, ein Stück aus dem Bandbook des Count Basie Orchesters der 30er Jahre, hier gespielt von einem Quintett des Drummers Jake Hanna vom Album Kansas City Express. Und hier wird der Spruch, alter Mann ist doch kein D-Zug, gründlich widerlegt. Von Richie Kamuka am Tenorsaxophon, Bill Berry an der Trompete, Nat Pierce Piano, Monty Bodwick Bass und eben Jake Hanna an den Drums.

Dogging Around. Da fahren sie dahin, die Männer von Kansas City Express. Mainstream am Mittag heißt hier die Sendung auf Radio Okawelle in der Jazz History. Machen wir einen Sprung nach London. Im Januar 1994 saßen im Porcupine Studio vier Gentlemen, denen der Swing leicht von der Hand ging. Der Pianist Brian Lemon, Gitarrist Dave Cliff, Bassist Dave Green und Schlagzeuger Alan Gamley. Das klingt alles wie aus dem Handgelenk geschüttelt. Aber so einen swingenden Pulsschlag muss man in Europa immer noch suchen. Und dass der Geist Count Basies bis in die 90er Jahre nach Great Britain reicht, hören wir hier in Blues for Suzanne.

das Quartett des englischen Pianisten Brian Lemon mit Blues for Suzanne. Etwas verträumt geht es weiter mit dem bekannten Dream a Little Dream of Me mit dem Trompeter Joe Newman, mit Ernie Wilkins am Alt, Frank Rehak an der Posaune, Al Cohn am Tenor, Nat Pierce Bass, Freddie Green an der Gitarre. Das alles vom Album All I Want to Do Is Swing.

All I want to do is swing. Und dass der Swing nicht tot ist, beweisen auch so junge Leute wie Joshua Stefan und Matthias Strucken am Vibraphon. Letzterer war erst neulich hier beim Open Air in Wendessen zu hören. Hier aber Day by Day.

Day by Day mit Josche Stephan und Matthias Strocken. Hier auf Radio Okerwelle hören Sie Mainstream am Mittag und es folgt eine wunderschöne Ballade des Tenorsaxophonisten Scott Hamilton mit seinem Quartett The Nearness of You.

The Nearness of You mit Scott Hamilton. Da wir gerade in dieser Stimmung sind, kommt uns das große Vorbild des eben gehörten Scott Hamilton gerade rechtzeitig auf den Plattenteller, Coleman Hawkins, mit dem berühmten You'd be so nice to come home to. Was so viel heißt wie, das ist aber nett, dass du auch mal nach Hause kommst.

Und damit sind wir schon fast am Ende des Mainstreams am Mittag angelangt. Schließen wollen wir unseren Ausflug auf dem Hauptstrom des Jazz mit dem Bekenntnis des großen Duke Ellington: It don't mean a thing if it ain't got that swing. Es bedeutet alles gar nichts, wenn es nicht swingt. Hier gespielt von Ellingtons großen Kollegen Count Basie. Bedanken muss ich mich bei dem leider viel zu früh verstorbenen Jazzmoderator und Kollegen Jens Sülzenfuß, der die Anregung zu dieser Sendung gab. Ich verabschiede mich schon an dieser Stelle. Mein Name ist Helmut Priedigkeit. Ich bedanke mich dafür, dass Sie diese Stunde bei Radio Okerwelle verbracht haben. Hoffe, Sie schalten unseren Sender wieder einmal ein auf der Frequenz 104,6 im Netz unter www.okerwelle.de oder über unsere eigene App. Oder bleiben einfach dran. 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Ich sage Tschüss und leihen Sie uns auch weiterhin Ihr Ohr.

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1: Um 14 Uhr mit Martin Wilhelmi. Die Bahngewerkschaft EVG hat mit einer Blockade des Regionalverkehrs gedroht. Sie will damit den Druck auf die Bundesregierung erhöhen, die Strafen bei Angriffen auf das Zugpersonal zu verschärfen. Aus der Nachrichtenredaktion Ronald Lessig.
2: Gewerkschaftschef Burkhardt sagte der Bild am Sonntag, das versprochene Gesetz müsse noch in diesem Jahr in den Bundestag. Seitens der Regierung gebe es nur große Worte, aber keine Taten. Sie habe den Zugbegleiter vergessen, der vor einem halben Jahr in einem Regionalexpress bei Landstuhl in Rheinland-Pfalz von einem Fahrgast angegriffen und tödlich verletzt wurde. Ähnlich äußerte sich der Gesamtbetriebsratschef bei DB Regio Damde. Er sagte der Zeitung, statistisch gesehen würden täglich 8 Kollegen im Dienst angegriffen. Keiner wisse, ob er gesund nach Hause komme.
1: Bundeskanzler Merz hat schnelle und umfassende Entlastungen für die Wirtschaft angekündigt. In Deutschland gehe es um Wachstum und Beschäftigung. Das sei das wichtigste Thema, sagte Merz in einem Zeitungsinterview. Beschlossene Reformen bei Steuern, Rente, Entbürokratisierung und Digitalisierung müssten jetzt schnell umgesetzt werden. Vor allem für Handwerk und Mittelstand müsse es Entlastung geben. Der Kanzler kündigte an, dies zum zentralen Thema der Regierungsklausur zu machen, die am Dienstag und Mittwoch stattfindet. Schwellenländer zu unterstützen, nützt Deutschland offenbar mehr als bislang angenommen. Das geht aus einer neuen Studie der Universität Göttingen und der Förderbank KfW hervor. Stefan Pössl aus der Nachrichtenredaktion zu den Ergebnissen.
3: Für jeden Euro, den Deutschland in Länder wie Südafrika, Mexiko und Brasilien steckt, fließen 2,50 Euro zurück. Die Forscher erklären das damit, dass das Geld aus Deutschland in den Empfängerländern dazu führt, dass die Menschen dort mehr verdienen. Und wer mehr verdient, kauft mehr ein. Und wer mehr kauft, kauft auch mehr Sachen aus Deutschland. Das wiederum hilft laut KfW in Deutschland rund 380.000 Arbeitsplätze zu schaffen und zu sichern, unter anderem in den Bereichen Maschinenbau, IT und Chemie. Die KfW gehört dem Bund und den Ländern. Sie hat den Auftrag, die Lebensbedingungen weltweit zu verbessern.
1: Der ukrainische Präsident Selenskyj hat Forderungen nach Wahlen in seinem Land noch einmal zurückgewiesen. In Kriegszeiten sei dies ein zu großes Risiko, sagte Selenskyj vor Journalisten in Kiew. Wahlen jetzt könnten wie ein Tsunami wirken und die Ukraine spalten. Zuletzt hatte der populäre, kürzlich entlassene Verteidigungsminister Fedorow auf eine Abstimmung gedrängt. Selenskyj wurde zuletzt 2019 gewählt. Russland benutzt dies immer wieder für den Vorwurf, der Präsident sei nicht mehr legal im Amt und könne deshalb keine Friedensverhandlungen führen. Bayern-Profi Harry Kane ist Deutschlands Fußballer des Jahres. Der Verband Deutscher Sportjournalisten wählte ihn bei der vom Fachblatt Kicker organisierten Abstimmung. Er folgt auf Florian Wirtz, damals von Bayer Leverkusen. Fußballerin des Jahres wurde Julia Gwin, Kapitänin des FC Bayern. Auch der Trainer des Jahres arbeitet in München. Es ist Bayern-Coach Vincent Kompany. Das waren die Nachrichten. Das Wetter in Norddeutschland, Wolken und etwas Sonne, einzelne Schauer, an der Ostsee einige Gewitter, die Höchsttemperaturen um 19 Grad. Nachts meist trocken, in Mecklenburg-Vorpommern einzelne Schauer, örtlich Nebel, Tiefstwerte 15 bis 5 Grad. Morgen fast überall trocken, dabei kaum Regen und 19 bis 23 Grad. Am Dienstag viel Sonne bei 21 bis 26 Grad. Und noch ein Blick auf Mittwoch, teilweise heiter, in Niedersachsen gebietsweise Schauer und Gewitter, bei dann 22 bis 27 Grad. Die Zeit, es wird 14.04 Uhr.
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4: Blues Time auf Radio Uckerwelle. Guten Tag, liebe Bluesfreunde, hier ist Fritz Köster. Ich begrüße Sie zu meiner Sendung, freue mich, dass Sie dabei sind und wünsche Ihnen für die kommende Stunde viel Spaß beim Blues. Diese Sendung ist, liebe Bluesfreunde, etwas Besonderes, weil wir hier drin auf Barnaby's Big Bang hinweisen wollen. Für diejenigen, die noch nie was davon gehört haben, was ich mir eigentlich nicht vorstellen kann, das ist eine Veranstaltung im Schön und Fröhlich, ehemals Joker. Barnaby's Blues Bar kennt man und dort findet am 29.08. um 19 Uhr Barnaby's Big Bang statt. Ein Mega-Event, bei dem einige hochgradige Bands spielen. Zum Beispiel die Groove Sharks mit Jan-Haie Erchinger und Eddie Philipp. The Tangleheads kennt man im Barnabys auch. Rockin' Horse, Outlaw Rock mit ordentlich Punch und Freigeist. Oh, meine Band Blues Power, eine Band wie Dynamit und die Stormy Weather Band. Ja, und dazu habe ich Gäste hier im Studio und das sind
5: Steffen Berster von den Tangleheads, ich trommel und singe.
6: Und Phil von Rockin' Horse. Ich singe und spiele Gitarre.
4: Du singst und spielst Gitarre und ich bin Fritz Köster. Das wissen wir hier, das habe ich schon gesagt. Und ja, ich spiele bei Blues Power. Aber wir hören erstmal ein wenig Musik. Wir hören Robin Capsalis und The Blues is in the House.

0: The Blues is in the house. Wir hörten Robin Capsalis. Ja, und wir haben hier Philipp Schmidt und Steffen Berster in the house. Ja, ihr beide kommt aus zwei Braunschweiger Bands. Erzählt doch einmal ein bisschen was darüber. Phil.
1: Ja. Mein Name ist Phil. Ich bin Sänger und Gitarrist der Band Rockin' Horse von Anfang an. Ich würde schätzen, uns gibt's über 20 Jahre. Und tatsächlich haben wir ja die ersten Gehversuche in der Barnabys Blues Bar gehabt. Und ja, der Peter, der damalige Besitzer, hat uns tatsächlich ja ein bisschen Starthilfe und Gehhilfe gegeben. Mhm. Und hat uns die Möglichkeit gegeben, immer wieder in seinem Laden zu spielen. Und ich werde ihm deswegen auf Ewigkeit dankbar sein, weil das einer Band richtig gut tut und weit nach vorne bringt, in so einem tollen Laden aufzuwachsen.
0: Ja, ja, auf jeden Fall. Also sowas gab es ja eigentlich lange nicht in Braunschweig. Ein Laden, wo ständig Musik war. Sowas gab es mal, das kenne ich aber auch nur aus Erzählungen auf dem Kohlmarkt, der Partyclub, wo jeden Abend englische Bands spielten. Ja, aber das ist wirklich eine ganz große Sache, Barnabys Blues Bar. Ja, und Steffen?
2: Ja, ich bin zugezogen, kein gebürtiger Braunschweiger, bin 2012 nach dem Studium nach Braunschweig gekommen mit meiner Frau und die Tangleheads gibt's tatsächlich sogar schon länger. Ich glaube, seit 15, 16, 17 Jahren, damals gegründet von Volker und Schmidti, Andreas Schmidtgen und Volker Bock, die damals sich selbstironisch ja Balladenheinis genannt haben, zu zweit aufgetreten sind. Nach ein paar Jahren kam unser Polizist dazu, der Murph, Michael Walter. And then there were three, wie es damals bei Genesis hieß. Und nachdem diverse Drummer gewechselt haben, hat sich dann die Besetzung auch gewechselt. Wir haben uns in Kneipen kennengelernt, unter anderem Barnabys Blues Bar, im Maiway und in Harrys Weinladen haben wir diverse Konzerte auch mal zusammen gemacht, wo ich dann tatsächlich nur mit ganz kleinem Besteck gespielt habe, ein bisschen Cajon. Und dann haben sie gefragt, hey, unser Drummer, der Alex Vandenberg, kann nächsten Gig nicht mitspielen, hast du nicht Bock, bei uns mitzumachen? Da habe ich dann mal ein ganzes Set mitgebracht und es hat irgendwie von jetzt auf gleich Klick gemacht und hat gepasst. Und seit anderthalb Jahren haben wir tatsächlich einen Kultmusiker dabei, den Karl-Heinz Kult aus Frankfurt, der uns jetzt etwas rockiger gemacht hat. Das heißt, wir nennen uns jetzt Classic Rock und nicht mehr Akustik Rock. Und ich glaube, das passt auch ziemlich gut.
0: Jawohl. Ja, also Fritz Köster, ich habe seit 40 Jahren die Band Blues Power oder seit über 40 Jahren.
1: Fritze, dann bist du ja 3 Jahre älter als ich.
0: Ja, das könnte sein. 3 Jahre und 3 Monate.
2: Und ich hole dich nächstes Jahr ein. Da bin ich älter als du, da bin ich 40.
0: Ja, und ich kann mich dran erinnern, Phil, ihr saßt da früher, wenn wir da, ich meine, irgendwie im Bürgerpark gespielt haben, immer vor der Bühne und dann prellerten die Jungs, was haben die da für Effektgeräte und irgendwie so. Aber ich kann dir eins sagen, genauso haben wir es auch gemacht. Also ich stand im Falkenheim, auch wir waren mit einem Kumpel als Erste da. Und haben dann gesehen, Frank Dietz, der packt seine Gibson aus. Oh, ist das toll. Der spielt einen Marshall-Verstärker. Und wir wollten natürlich auch alles wissen. Also ihr habt genauso angefangen wie wir auch. Ja, wir haben ein Stück von euch. Sagt doch mal was darüber. Das ist nicht dies über Barnabys, was ihr für Barnabys, sondern ein anderes.
1: Genau, wir haben Sun Goes Down aufgenommen in der Blues Bar. Das war letztes Jahr vor Weihnachten. Ist eine Nummer von Phil Rudd, dem Schlagzeuger von AC/DC. Oh. Der ist ja auch solo unterwegs. Und in der Version, die ihr jetzt hört, da spielt noch der legendäre Senior Don Lu Deluxe die Solo-Gitarre.
0: Oh Mann.
3: Lasst uns ein bisschen Rock'n'Roll machen, Ladies and Gentlemen.

0: Rockin' aus, the sun goes down. Ja, das ging richtig los. Ja, wir haben hier eine Sendung über Barnaby's Big Bang. Das findet am 29.08. statt im schönen und fröhlich ehemals Joker und Beginn ist um 19 Uhr. Und hier in der Sendung haben wir zum Beispiel Steffen Berster von den Tangleheads. Erzähl uns doch mal ein bisschen was über ja die Bedeutung dieser Veranstaltung oder die Bedeutung des Barnabys nochmal für dich und für eure Band.
1: Also als ich nach Braunschweig kam vor jetzt knapp anderthalb Jahrzehnten, war immer die Rede vom Jolly Joker und verschwitzte Nächte, der Boden hat geklebt, es wird jede Woche Party gemacht, auch unter der Woche. Ich habe es leider nie live mitbekommen und ich bin total fröhlich, dass Paul und seine Jungs und Mädels das jetzt wieder aus dem Boden gestampft haben mit viel Blutschweiß und Tränen.
0: Richtig.
1: Ging richtig geil los, was ich mitbekommen habe mit Bosse, mit den Discos, mit den Revival-Partys. Mhm. Und deshalb sind wir umso stolzer, und ich glaube, du auch, Phil, dass wir da jetzt spielen können. Und ich verrate euch was. Wir sind die erste von diesen fünf Bands, die jetzt schon im Schön und Fröhlich gespielt hat.
0: Oh.
1: Ja, es gibt bei Facebook und bei Instagram auf dem Kanal vom Schön und Fröhlich ein Video, wo wir allerdings ohne Publikum spielen.
0: Ah, okay. Und ja. Phil, wie geht's dir mit dieser Veranstaltung? Und ja, wie ist für dich die Bedeutung?
2: Die Bedeutung, Fritze, ist für mich tatsächlich noch ein bisschen anders, weil die Uridee, die ich ja mit dem Big Bang hatte, und den Namen, den habe ich ja erfunden mit Senior, war eigentlich einer Szene, einer Rock- und einer Blues-Szene in Braunschweig, wieder ein Zuhause zu geben. Und wir kamen dann mit Angie darüber ins Gespräch und dann hatte sie, Mensch, Paul Kunze als Freund meint, Mensch, vielleicht lässt sich das alles mal miteinander verbinden. Und so reifte diese Idee heran, im Grunde mal wieder alte Braunschweiger Bands zusammenzubringen und ihm wieder ein Zuhause zu geben, wie es früher war mit den Monsterpartys, dem FBZ und so ein bisschen an diesen Geist wieder anzuschließen. Weil ich finde so heutzutage, das zerläuft sich sehr und wir sind sehr verstreut. Es gibt bis auf die Bluesbar kaum mehr einen Laden, wo man sich mal begegnen kann, wo mal Bands sich die Klinke in die Hand geben. Und das ist die Grundidee für mich von Barnaby's Big Bang.
0: Ja, okay. Ja, also mir geht's natürlich auch so. Ich habe einige Male im Jolly gespielt. Also hauptsächlich im alten Wintergarten dort. Das war für uns eigentlich immer irgendwie, was weiß ich, einmal im Vierteljahr, im halben Jahr haben wir dort immer, hatten wir dort ein Konzert und wir haben auch mal im großen Jolly gespielt. Und zwar, ich glaube mit Flatsch zusammen. Das war so eine Frankfurter Band im großen Jolly und wir waren Vorprogramm. Und ansonsten war da natürlich auch unheimlich was los. Also ich habe da zum Beispiel die Blues Brothers gesehen. Also nicht mehr mit Jake und Elwood natürlich, das war eben halt ein anderer Sänger, aber eben halt noch die alte Band. Ne? Oh. Das war schon ganz gut.
1: Wann war das?
0: Oh, wann war das? Das muss irgendwie 90er gewesen sein, sowas, ne?
2: Ja. Im Wintergarten haben wir auch ein, zweimal gespielt. Aber das war schon die Zeit, wo sie einen Teil der Decke abstützen mussten.
0: Ja. Ja, also ich glaube schon, dass da also einiges zu machen war in diesem Laden, dass das nicht einfach war, den wirklich, wenn ich schon alleine an diese Sanitäranlagen denke, die dort waren im alten Jolly, da war schon richtig viel los zu machen und da muss man Paul auch dankbar sein, dass das eben
2: auf jeden Fall
0: so ist. Phil, wir haben noch ein Stück von eurer Band. Vielleicht sagst du das mal an. Das ist, glaube ich, auch fürs Barnaby geschrieben worden.
2: Genau, also die Nummer heißt Rock on Free Bird und die Nummer ist für Peter Loris, haben wir die geschrieben letztes Jahr, weil Peter leider letztes Jahr verstorben ist. Und das hat uns sehr, sehr berührt, weil was ich eingangs erzählt habe, der uns wirklich unter die Flügel gegriffen hat. Und ja, man war doch irgendwie ein Bruder im Geiste. Einfach diese Musik, dieser Rock'n'Roll, der hat uns wirklich miteinander verbunden. Und ja, um einfach ihm Tribut zu zollen, haben wir diese Nummer Rock on Freebird geschrieben, weil Peter war und ist für uns immer ein Freebird, der sich eigentlich nie hat einfangen lassen, der immer sein Ding gemacht hat.
0: Ja, das stimmt. Also wirklich, das hast du wirklich sehr, sehr, sehr recht. Okay, da hören wir jetzt mal rein. Rockin' on Freebird. Rockin' House.

0: Barnaby's Big Bang, ja, am 29.08. Um 19 Uhr im Schön und Fröhlich. Und das ist ja eigentlich nur, oder nicht nur, es ist ja eigentlich eine Fortsetzung eines Konzerts, was schon mal stattgefunden hat in ähnlicher Form. Ne? Und Steffen, sag doch mal was dazu.
1: Ich glaube, es ist ziemlich genau ein Jahr her, im Sommer 2025, dass sich auch 6 Bands, unter anderem Rocking Horse, unter anderem Fritze, wir standen auch zusammen mit Sepp auf der Bühne am Saxophon. Das war damals das Tribute-Konzert für Peter Loris im Lockpark. 600 Leute waren da und die Hütte hat gebrannt. Und ich glaube, das war auch eine der Ideen, dass wir weiter an Peter denken, und Angie möchte das deshalb wahrscheinlich ganz genauso fortführen.
0: Ja, also das glaube ich auch, ganz bestimmt. Das ist auch eine sehr, sehr schöne Idee, natürlich.
1: Na? Absolut, es ist eine Art Klassentreffen, und lass uns den Laden voll machen und total viel Spaß haben.
0: Ja, es wäre schön, wenn das so eine dauerhafte Einrichtung wäre, wo man sich dann eben halt auch immer wieder irgendwie trifft zu einer Veranstaltung und immer wieder Freunde trifft und so weiter, alte Bekannte und so. Ja, wir haben ein Stück von euch, Steffen, von den Tangleheads.
1: Sag doch mal was dazu. Den Song haben wir vor 3-4 Monaten aufgenommen bei uns im Proberaum. Der Murph ist so ein kleiner Soundtüftler, und es ist eigentlich bei uns so, dass wir 40, 50 Stücke haben, aus denen wir pro Gig dann immer 20 bis 25 raussuchen. Das Tolle bei den Tangleheads ist, dass wir 5 Sänger haben, wovon 3 tatsächlich Lied singen. Oh. Und ich habe mich da so ein bisschen aufgedrängt, habe da 2-3 Vorschläge gemacht, und einer meiner All-Time-Heroes ist halt Brian Ferry mit seiner Band Roxy Music. Den Song habe ich vorgeschlagen und den haben wir tatsächlich vertangelt. Der Song heißt I Thought. Und das Besondere an diesem Song ist, dass Brian Eno ja 1973 bei Roxy Music ausgestiegen ist und dieser Song im Jahr 2002 veröffentlicht wurde. Und die erste Kollaboration, Songwriting-technisch, seit fast 30 Jahren zwischen Brian Ferry und Brian Eno war. Und den spielen wir jetzt auch total gerne live. Und okay, den haben wir heute mal dabei.
0: Und der heißt?
1: I Thought.
0: I Thought. Und das hören wir jetzt. Wir hören die Tangleheads. 1, 2, 3.

0: I thought, wir hörten die Tangleheads und sie sind mit dabei bei Barnaby The Big Bang am 29.08.26 im Schön und Fröhlich, ehemals Joker. Der Beginn ist 19 Uhr. Und wer ist noch mit dabei? Die Groove Sharks, die Tangleheads natürlich, Rockin' Horse ist auch hier, Phil, und Blues Power und die Stormy Weather Band. Ja, Barnabys. Ich habe Peter schon kennengelernt ganz früh, da hatte er das Barnabys noch überhaupt noch nicht. Und ich habe da seine Frau kennengelernt, die bei der Oskar-Kemmer-Schule in Salzgitter einen Deutschkurs machte. Und da sagte mir meine Kollegin, sie kommt übrigens aus Chicago. Und da habe ich gesagt, oh, Chicago, Stadt des Blues. Und so, ja, mein Mann hat da sehr viel gemacht. Wir lebten in Chicago und er lebte auch in New Orleans. Aber er weiß eigentlich mehr darüber, über die ganze Szene. Und irgendwann kam Peter mal an und brachte einen gelben Schein für seine Frau. Und ich sagte, eigentlich müsste ich jetzt irgendwie in Unterricht rein, aber die 5 oder 10 Minuten, die müssen wir uns einfach nehmen und mal über die alte Musik reden. Und da erzählte er mir von Fleetwood Mac, die im, wie hieß der, Roadhouse? Jedenfalls in New Orleans gespielt haben, in seinem Laden. Mhm. Und dann irgendwie auch mit der Polizei war da was im Gange. Also es war eine irre Sache. Und irgendwann machte er den Barnabys auf und da sahen wir uns dann wieder und wir spielten da auch, ja, und haben da großartige Sachen gesehen. Also er hat ja Leute da rangeholt, Peter Green vom Fleetwood Mac, also den nochmal zu sehen. Ich meine, Peter Green war schon ziemlich fertig. Der war natürlich nicht mehr so wie bei John Mayall, aber wenn man sieht, wie gefühlvoll er immer noch gespielt hat, also das war was, ja. Spencer Davis war da, also alle möglichen, ne? Ja, aber irgendwann ging er von uns. Und wie geht es weiter im Barnabys? Steffen, sag doch mal was dazu.
1: Am 12.09. geht es zum Beispiel weiter mit den Tangleheads.
0: Oh.
1: Parallel zum Magnifest, haben wir uns gedacht, spielen wir da doch mal. Wenn schon nicht jede Braunschweiger Band die Chance kriegt, auf dem Magnifest zu spielen. Ich glaube, diesen kleinen Seitenhieb kann ich uns erlauben oder kann ich mir erlauben. Wollen wir dann ab 21 Uhr Eintritt frei, das Barnaby richtig geil abrocken. Wir lassen den Hut rumgehen und ganz im Ernst, ich glaube, die Erfahrung habt ihr gemacht, Hutkonzerte sind eigentlich das Schönste.
2: Ja, absolut. Hutkonzerte funktionieren Barnaby super, weil durchs Magniviertel laufen viele Menschen und werden darauf aufmerksam und kommen einfach erstmal rein. Und das hat, Hutkonzerte haben eine Offenheit und da suggerieren auch, oder sind sehr offen. Die Leute kommen rein, bestellen sich was zu trinken. Wenn es ihnen gefällt, bleiben sie da. Wenn nicht, gehen sie einfach weiter, ohne einen Eintrittspreis zu zahlen. Und dann ist man an so einem Ort gebunden.
1: Und es ist auch total familiär. Also wir spielen jedes Mal gerne wieder. Mhm. Im November, glaube ich, auch wieder. Und ein bis zweimal im Jahr machen wir das und wir bauen auf. Heinrich macht meistens Sound bei uns und es ist immer wieder total klasse, wie man in diesem kleinen Schuppen, wir singen ja selbst immer The Fucking Smoking Blues Bar. Jo. Und das sag ich als Nichtraucher, als Einziger. Ich habe einen Ventilator hinterm Schlagzeug, anders geht's nicht. Nee. Was für einen geilen Sound man da hinkriegt.
0: Das ist schon cool. Ja, das ist schon irre, weil der Laden an und für sich, so mit der Bühne an der Seite, ist eigentlich...
1: Schwierig.
0: Es gibt bessere Live-Läden. Aber andererseits, die Stimmung da ist natürlich immer grandios, das ist klar.
2: Fritze, der Spirit, der ist entscheidend.
0: Der Spirit ist entscheidend.
2: Und das Laden hat den Spirit.
1: Phil, und das Geilste ist, wenn der Laden so voll ist, dass sie keinen mehr reinlassen und Leute abweisen.
2: Genau.
1: Dann weiß man, hat etwas richtig gemacht.
0: Das war zum Beispiel zigmal bei Mitch Ryder, der

0: Fall. Also da passt ja, du kannst ja nur noch mit dem Schuhanzieher jemanden reinkriegen da. Also und der hat immer wieder da gespielt. Also solche Leute ranzuholen, das ist schon eine dolle Sache.
1: Genau, Fritz, und du hast es ja erwähnt, Peter hat eine Menge toller Leute, Musiker, Bands aus ganz vielen Ländern geholt. Und ich erinnere mich, wir haben wirklich Konzerte durchs Fenster geguckt, weil es so voll war, wir kamen gar nicht mehr rein. Aber es war auch egal. Die Biere kamen trotzdem durchs Fenster nach draußen und wir standen halt vorm Fenster.
0: Die kamen zur Not auch durchs volle Fenster, das geschlossene Fenster.
2: Ja. Ne? Und vor drei Wochen haben meine Jungs, da war ich gerade auf Borkum, einen Anruf bekommen, ja, wollen wir nicht mal akustisch ein bisschen was auf dem Magni-Kirchplatz machen? Mhm. Angie hat gesagt, ja komm, wir haben ein paar Plätze. Dann haben sie da vor 30, 40 Leuten mit drei Akustikgitarren draußen Rock'n'Roll gemacht.
0: Ja, da wollte ich nochmal drauf zurückkommen. Angie hast du eben natürlich erwähnt. Viele haben vielleicht auch gedacht, Mensch, wer weiß, wenn also Peter nicht mehr da ist, ob dieser Laden dann wirklich noch weiter so läuft und so. Und wie seht ihr das?
2: Also es steckt immens viel Herzblut drin und ich glaube, sie hat so viele Stammgäste. Und der Laden ist ja, also wenn ich am Wochenende mal reinschneie, rappelvoll. Die Konzerte sind gut besucht und ich glaube, die Bands wollen auch weiterspielen, oder?
1: Und Angie ist eine Rock'n'Roll-Braut. So, und die weiß, und die weiß, wie so ein Laden zu führen ist. Und ich finde, sie steht da Peter in kaum etwas nach. Mhm. Ja, das ist super. Okay. Danke, Angie, an der Stelle.
0: Danke. Ja, danke, Angie. Ja. Ich sage mal was zur nächsten Musik. Also ich habe ja gesagt, Blues Power gibt es seit 40 Jahren. Und mit wem ich angefangen habe, das ist eben halt Max Moritz, also eigentlich Matthias Moritz am Bass. Wir haben zusammen Tanzmusik gemacht, wir haben zusammen Blues Power gespielt, wir haben Country Musik zusammen gemacht, also unheimlich viel. Und begonnen hat das Ganze vor 40 Jahren. Und wir haben immer wieder weiter den Kontakt gehalten. Er lebt inzwischen in Barcelona und ich habe ihn häufiger da besucht. Und irgendwann sagte er zu mir, wir müssen unbedingt nochmal eine schöne Platte aufnehmen. Und das haben wir gemacht. Er hat mit einem Schlagzeuger aus Barcelona angefangen, Bass drauf gespielt. Ich bin dann hingeflogen, habe die Platten gesungen, die Songs, habe hier in Braunschweig die Gitarren drauf gespielt. Dann haben wir es wieder rübergeschickt. Dann hat ein Keyboarder drauf und ein Saxophonist und so. Und jetzt ist das Ding fertig. Ich warte darauf. Sie ist fertig. Max hat mir ein paar Exemplare geschickt. Schon, also sie sind noch nicht da. Also ich warte tagtäglich, sozusagen stündlich drauf. und wir hören mal rein. Das ganze Werk heißt That's What People Call the Blues. Und da hören wir den Titelsong. Und die Band heißt übrigens Cosmo. Also Köster Moritz, Cosmo, that's what people call the blues.

0: That's what people call the blues. Ja, das war Cuss Mo, meine neue Band. Ja, mal sehen, wir werden noch ein bisschen touren hier. Naja, aber erstmal sind wir bei Barnaby's Big Bang am 29.08. um 19 Uhr im Schön und Fröhlich. Zwei Musiker außer mir haben wir hier, und das ist Phil von Rockin' Horse und Steffen von den Tangleheads. Aber es gibt ja auch noch andere Bands, die dort spielen.
1: Du sagst Phil. Es, Fritze. Genau, du sagst es. Und ich freue mich total, dass wir im Grunde so eine bunte Mischung zusammengestellt bekommen haben. Wir fangen an mit den Groove Sharks. Da ist Eddie Philipp der Schlagzeuger und Jan Haie Erchinger am Keyboard. Und haben noch ein paar tolle andere Musiker zusammen gekriegt, um ja so ein richtiges Crossover-Projekt auf die Beine zu stellen. Ich bin auch total gespannt, was die Jungs draus machen. Und Eddie Philipp ist für mich auch jemand, der auch diese Szene hier seit Jahrzehnten ein Gesicht verleiht. Ich kann nicht mehr sagen, wie alt ich war, aber ich habe Eddie das erste Mal mit Sweetie Glitter gesehen. Und das ist bestimmt schon über 30 Jahre her. Und
0: klar.
1: Auch von Stormy Weather Band, Avril Dalton, der Sänger und Gitarrist bei Stormy Weather. Mittlerweile bin ich ja mit Avril gut befreundet, wir sind wirklich gute Freunde, und auch die Boost Band habe ich schon vor 20, 30 Jahren das erste Mal gesehen. Und dann waren wir unter anderem bestimmt fast 15 Jahre die Roadies der Bluesband.
0: Oh Mann. Ja, ich kann mich noch dran erinnern, als wir mit Blues Power anfingen, das war so 83, das waren so die Vorläufer eigentlich, so als wir wirklich anfingen, eine Bluesband zu machen. Also ich hatte vorher so mit einer anderen Band so Beatles und Hollies gespielt und dachte mir, ich komme mal wieder zurück zum Blues. Also ich bin seit ewigen Zeiten Fan von Clapton, Peter Green, Paul Kossoff, ja, so die richtig guten alten Blues-Leute. Und da habe ich gesagt, okay, ich will auch mal sowas machen. Und dann waren wir noch so in der Anfangsphase und haben zusammen mit der Blues-Band gespielt in der Mensa. Und ich dachte mir, Alter, was geht denn hier? Was ist das denn für eine Truppe? Frauen da hinter im Backstage, ich denke, mein lieber Mann, also das geht aber hier ab. Also die sind schon oben.
1: Ja, ja. Das war immer wüst, Fritze.
0: Ne? Das glaube ich.
1: Aber das wäre jetzt, würde unter das Jugendschutzgesetz fallen, wenn wir hier weiter ausholen würden.
0: Ich glaube. ich glaube auch. Ja, ich denke, wir machen mal wieder ein bisschen Musik. Ich habe hier was von Johnny Winter, und das ist Life is Hard, und da hören wir jetzt rein.

0: Johnny Winter und Life is Hard. Ja, das stimmt, aber ein wunderbares Stück. Was sagt ihr zu ihm, Johnny Winter?
1: Ein großes Vorbild, Fritze.
0: Ein
1: großes Vorbild.
0: Für mich auch, aber ja. dass ich nie erreichen werde, kann man irgendwie sagen. Also es war so, wir haben uns früher darüber unterhalten irgendwie, wenn wir so spazieren gegangen sind, wer ist besser, wer ist schneller? Eric Clapton oder Johnny Winter. Also es gab dieses Album Johnny Winter, so hieß das nur, war er nur vorne drauf und Don't Be Careful With A Fool, so ein langsamer Blues, wo der mit einmal anfängt und ich dachte, was ist das denn? Das gibt's doch gar nicht.
1: Siehst du, Fritze, und bei mir hängt ein Poster von Johnny Winter neben einem Poster von Eric Clapton überm Bett.
0: Siehste. Richtig.
2: Ich kannte ihn nicht tatsächlich. Ich kenne nur Ludger Winter, aber hat mich sehr erinnert an Gary Moore.
0: Ja.
2: Hat mir sehr gut gefallen.
0: Ja, also Johnny Winter war schon wirklich ein ganz großer, lebt leider auch nicht mehr. Ja, wir haben hier, hatten eine Sendung, hätte ich fast beinahe gesagt, wir sind nämlich fast durch. Barnaby's Big Bang am 29.08. Im Schön und Fröhlich, ehemals Joker, beginnen um 19 Uhr. Ein Mega-Event mit den Groove Sharks, The Tanglehead, Rockin' Horse, Blues Power und The Stormy Weather Band. Und ich habe gehört, es gibt noch Restkarten.
2: Und kommt, Leute. Ich glaube, Phil und Fritze, wir können versprechen, da gibt's richtig was auf die Ohren. Vor allem nicht nur ganz kurze Sets, sondern wir spielen jede Band 45, 50 Minuten. Das lohnt sich.
1: Das lohnt sich und man läuft sich nicht nur am Spielfeldrand warm, ne? Man kann auch richtig was zeigen auf dem Spielfeld und das werden wir tun.
0: Das lohnt sich wirklich.
2: Wir haben Bock.
0: Ja, also das will ich doch hoffen.
2: Na hallo, sicher.
0: Also, wir hatten hier Phil Schmidt von Rockin' Horse in der Sendung, Steffen Berster von den Tanglehead. Mein Name ist Fritz Köster, aber das wissen Sie wahrscheinlich, liebe Bluesfreunde. Ja, das war's schon wieder fast einmal. Ich sage Dankeschön fürs Zuhören. Schalten Sie in 14 Tagen wieder ein. Ich würde mich sehr darüber freuen. Wie immer empfehle ich die Wiederholungssendung am kommenden Donnerstag um 23 Uhr. Ja, und verabschieden möchten wir uns. Das sage ich, wir haben das vorher natürlich irgendwie auch abgesprochen, sind sehr traurig darüber. Vor kurzem, also am Dienstag, starb Frank Bird von ZZ Top. Ja, und also mich hat das ziemlich umgehauen. Phil, hast du ZZ Top mal live gesehen?
1: Ja, ich habe sie live gesehen. Ich habe sie einmal in Essen live gesehen.
0: Boah.
1: Sie sprechen für sich. Eine absolut tolle Band, kraftvoll. Sie haben den Blues. Mhm. Und ich kenne keinen, der nicht von ZZ Top beeinflusst ist.
0: Klar.
2: Auch als Schlagzeuger natürlich ganz hervorragend. Ich habe mir mal die Multitracks angehört von dem Song, den wir jetzt gleich anhören. Mhm. So einen geilen Texas Shuffle habe ich noch nie gehört.
0: Genau.
2: Mega.
0: Ja, wir wollen noch mal was hören von ZZ Top. Und zwar Lagrange. Und wenn wir noch ein bisschen Zeit haben, Jesus Left Chicago. Ich sage auf Wiedersehen.
1: Ich sage auch auf Wiedersehen.
0: Phil.
2: Vielen Dank für die Einladung, lieber Fritze.
0: Ja, gern, Steffen. Machen Sie es gut. Tschüss, Ihr Fritz Köster.
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5: Um 15 Uhr mit Martin Wilhelmi. Die Eisenbahngewerkschaft EVG hat mit Streik gedroht, wenn nicht mehr für die Sicherheit für Zugbegleiterinnen und Zugbegleiter getan wird. Das Bundesjustiz und das Verkehrsministerium verweisen nun auf das laufende Gesetzesvorhaben. Aus Berlin Isabel Karras.
6: Bundesjustizministerin Stefanie Hubig hatte bereits im Februar angekündigt, ihr Ministerium erwäge einen bestehenden Gesetzentwurf, um Zugbegleiterinnen und Zugbegleiter zu erweitern. Sie sollen damit rechtlich ähnlich geschützt werden wie andere besonders gefährdete Berufsgruppen, zum Beispiel Rettungskräfte. Angriffe auf sie könnten dann mit deutlich härteren Mindeststrafen geahndet werden. Ziel sei es, dass der Bundestag den Entwurf noch in diesem Jahr berät und gegebenenfalls beschließt. Sollte das nicht passieren, droht die Eisenbahngewerkschaft EVG mit Konsequenzen. Sie will den Dienstplänen für Januar bei der DB Regio und den privaten Regionalbahnen nicht zustimmen. Der Regionalverkehr in Deutschland würde damit weitgehend zum Erliegen kommen.
5: Die Deutsche Stiftung Patientenschutz bewertet es als gut, dass der neue Bundesgesundheitsminister Linnemann bei der Rente von pflegenden Angehörigen doch nicht sparen will. Offenkundig wolle der CDU-Politiker einen politischen Irrweg beenden, sagte Vorstand Brisch. Auch der Sozialverband und die gesetzlichen Krankenkassen unterstützen die Kehrtwende Linnemanns. Seine Vorgängerin Warken hatte angekündigt, die Rentenbeiträge um 30% zu kürzen, um die Pflegekassen zu entlasten. Linnemann hält das für das falsche Signal. Er will nun die Bedürfnisse von Angehörigen stärker in den Blick nehmen, denn ohne sie werde seiner Ansicht nach das Pflegesystem kollabieren. Schwellenländer zu unterstützen, nützt Deutschland offenbar mehr als bislang angenommen. Das geht aus einer neuen Studie der Universität Göttingen und der Förderbank KfW hervor. Stefan Pössl aus der Nachrichtenredaktion zu den Ergebnissen.
7: Für jeden Euro, den Deutschland in Länder wie Südafrika, Mexiko und Brasilien steckt, fließen 2,50 Euro zurück. Die Forscher erklären das damit, dass das Geld aus Deutschland in den Empfängerländern dazu führt, dass die Menschen dort mehr verdienen. Und wer mehr verdient, kauft mehr ein. Und wer mehr kauft, kauft auch mehr Sachen aus Deutschland. Das wiederum hilft laut KfW in Deutschland rund 380.000 Arbeitsplätze zu schaffen und zu sichern, unter anderem in den Bereichen Maschinenbau, IT und Chemie. Die KfW gehört dem Bund und den Ländern. Sie hat den Auftrag, die Lebensbedingungen weltweit zu verbessern.
5: Der ukrainische Präsident Selenskyj hat Forderungen nach Wahlen in seinem Land noch einmal zurückgewiesen. In Kriegszeiten sei dies ein zu großes Risiko, sagte Selenskyj vor Journalisten in Kiew. Wahlen jetzt könnten wie ein Tsunami wirken und die Ukraine spalten. Zuletzt hatte der populäre, kürzlich entlassene Verteidigungsminister Fedorow auf eine Abstimmung gedrängt. Selenskyj wurde zuletzt 2019 gewählt. Bayern-Profi Harry Kane ist Deutschlands Fußballer des Jahres. Der Verband Deutscher Sportjournalisten wählte ihn bei der vom Fachblatt Kicker organisierten Abstimmung. Fußballerin des Jahres wurde Julia Gwin, Kapitänin des FC Bayern. Auch der Trainer des Jahres arbeitet in München. Es ist Bayern-Coach Vincent Kompany. Das waren die Nachrichten. Das Wetter in Norddeutschland, Wolken und etwas Sonne, auch einzelne Schauer. An der Ostsee einige Gewitter bei Höchsttemperaturen um 19 Grad. Nachts meist trocken, in Mecklenburg-Vorpommern einzelne Schauer, örtlich Nebel, Tiefstwerte 15 bis 5 Grad. Morgen fast überall trocken, kaum Regen, bei dann 19 bis 23 Grad. Am Dienstag viel Sonne bei 21 bis 26 Grad und noch ein Blick auf Mittwoch. Teilweise heiter, in Niedersachsen gebietsweise Schauer und Gewitter bei 22 bis 27 Grad. Die Zeit, es ist 15.04 Uhr.
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Hallo und herzlich willkommen zu einer Stunde Worldbeat hier auf der UKW-Welle. Am Mikrofon ist wieder Florian Damm. Das heißt, es gibt wieder Reggae zu hören. Ganz neue Aufnahmen, und den Anfang macht Alberosi mit dem Calling Selassie Dub featuring Sham the Producer. Und danach hören wir gleich Sean Paul mit Stand on Business. Viel Spaß dabei.

Sean Paul mit Stand on Business und weiter geht's mit Pablo YG, King Lifestyle featuring Gowanna und danach hören wir gleich Shaggy featuring Robin Thicke mit Looking Love, der Reggae Remix.

Shaggy featuring Robin Thicke. Das war Looking Love. Und hier kommen jetzt zwei Tracks vom neuen Album Taste von Alicia Scott. Ich habe ja immer schon mal ein paar Stücke gespielt in der Sendung. Jetzt gibt's zwei weitere. Zunächst erstmal Hard und dann Kofia hin. Hier kommt Alicia Scott.

Ja, nach der Waliserin Lisha Scott, die ihr ja walisisches Erbe dann eben ja mit Soul und Reggae verbindet, es ist immer wieder ungewöhnlich, so Stücke dann eben mit walisischer Sprache.

Ja, es ist ja im Reggae üblich, dass bekannte Soul- oder Rocknummern auch im Reggae-Gewand dann präsentiert werden. Und so war das eben gerade mit Everybody Needs Somebody to Love, dem alten Klassiker von Solomon Burke, der mittlerweile auch schon 62 Jahre auf dem Buckel hat, hier interpretiert von Jimmy Riley. Und den hören wir nochmal mit Mexican Divorce, bevor dann Bujo Benton die heutige Sendung mit drei Stücken beendet. We New Play, Butterflies und Power hören wir noch bis zum Ende dann von Bujo Benton. Aber zunächst noch Jimmy Riley. Florian Damm sagt danke fürs Zuhören und bis die Tage.

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1: Um 16 Uhr mit Martin Wilhelmi. Die Eisenbahngewerkschaft EVG hat mit Streik gedroht, wenn nicht mehr für die Sicherheit für Zugbegleiterinnen und Zugbegleiter getan wird. Das Bundesjustiz- und das Verkehrsministerium verweisen nun auf das laufende Gesetzesvorhaben. Aus Berlin Isabel Karras.
2: Bundesjustizministerin Stefanie Hubig hatte bereits im Februar angekündigt, ihr Ministerium erwäge einen bestehenden Gesetzentwurf, um Zugbegleiterinnen und Zugbegleiter zu erweitern. Sie sollen damit rechtlich ähnlich geschützt werden wie andere besonders gefährdete Berufsgruppen, zum Beispiel Rettungskräfte. Angriffe auf sie könnten dann mit deutlich härteren Mindeststrafen geahndet werden. Ziel sei es, dass der Bundestag den Entwurf noch in diesem Jahr berät und gegebenenfalls beschließt. Sollte das nicht passieren, droht die Eisenbahngewerkschaft EVG mit Konsequenzen. Sie will den Dienstplänen für Januar bei der DB Regio und den privaten Regionalbahnen nicht zustimmen. Der Regionalverkehr in Deutschland würde damit weitgehend zum Erliegen kommen.
1: Die Deutsche Stiftung Patientenschutz bewertet es als gut, dass der neue Bundesgesundheitsminister Linnemann bei der Rente von pflegenden Angehörigen doch nicht sparen will. Offenkundig wolle der CDU-Politiker einen politischen Irrweg beenden, sagte Vorstand Brüsch. Auch der Sozialverband und die gesetzlichen Krankenkassen unterstützen die Kehrtwende Linnemanns. Seine Vorgängerin Wargen hatte angekündigt, die Rentenbeiträge um 30% zu kürzen, um die Pflegekassen zu entlasten. Linnemann hält das für das falsche Signal. Er will nun die Bedürfnisse von Angehörigen stärker in den Blick nehmen, denn ohne sie werde seiner Ansicht nach das Pflegesystem kollabieren. Schwellenländer zu unterstützen, nützt Deutschland offenbar mehr als bislang angenommen. Das geht aus einer neuen Studie der Universität Göttingen und der Förderbank KfW hervor. Stefan Pössl aus der Nachrichtenredaktion zu den Ergebnissen.
3: Für jeden Euro, den Deutschland in Länder wie Südafrika, Mexiko und Brasilien steckt, fließen 2,50 Euro zurück. Die Forscher erklären das damit, dass das Geld aus Deutschland in den Empfängerländern dazu führt, dass die Menschen dort mehr verdienen. Und wer mehr verdient, kauft mehr ein. Und wer mehr kauft, kauft auch mehr Sachen aus Deutschland. Das wiederum hilft laut KfW, in Deutschland rund 380.000 Arbeitsplätze zu schaffen und zu sichern, unter anderem in den Bereichen Maschinenbau, IT und Chemie. Die KfW gehört dem Bund und den Ländern. Sie hat den Auftrag, die Lebensbedingungen weltweit zu verbessern.
1: Fußball-Regionalligist Jeddelo 2 hat im DFB-Pokal für eine Sensation gesorgt. Der Außenseiter besiegte den Bundesliga-Absteiger Heidenheim mit 5:2. Aus der Sportredaktion Tide Teninger.
4: Der SSV Jeddelo feiert den größten Erfolg der Vereinsgeschichte und das in beeindruckender Art und Weise. Nach knapp einer Viertelstunde dachten alle, das Spiel würde laufen wie erwartet. Der Außenseiter war durch die erste echte Heidenheimer Chance in Rückstand geraten. Doch die Antwort folgte prompt. Krasniqi, ein Eigentor und Neuzugang Hüseni in seinem allerersten Spiel für Jeddelo stellten noch vor der Pause eiskalt auf 3:1. Nach dem Wechsel wurden die Ammerländer immer tiefer hinten reingedrückt. Doch als Torhüter Moritz Onken einen Strafstoß von Heidenheims Zivzivaze halten konnte, verschaffte er seinem Team die zweite Luft.
1: Das waren die Nachrichten. Das Wetter in Norddeutschland: Wolken und etwas Sonne, dabei einzelne Schauer. An der Ostsee einige Gewitter, die Höchsttemperaturen um 19 Grad. Nachts meist trocken, in Mecklenburg-Vorpommern einzelne Schauer, örtlich Nebel bei Tiefstwerten von 15 bis 5 Grad. Morgen fast überall trocken, kaum noch Regen bei 19 bis 23 Grad. Am Dienstag viel Sonne bei 21 bis 26 Grad und noch ein Blick auf Mittwoch. Teilweise heiter, in Niedersachsen gebietsweise Schauer und Gewitter bei dann 22 bis 27 Grad. Die Zeit, es wird 16:04 Uhr.

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1: Herzlich willkommen bei einer neuen Ausgabe von Blickpunkt Glaube hier bei Radio Okerwelle. Heute mit einer neuen Folge der Podcast-Reihe Sinnsuche. Heute mit Christina Lüttgen, Organisationsentwicklerin und Coach über Wesentliches und die Leichtigkeit vom 2. September 2022. Als Organisationsentwicklerin arbeitet sie an einem Kulturwandel in der Unternehmensführung. Ich wünsche Ihnen nun gute Unterhaltung mit einer neuen Folge der Sendereihe Sinnsuche, dem Podcast der Radiokirche im NDR. Christina Lüttgen über Wesentliches und die Leichtigkeit im Gespräch mit Radiopastorin Susanne Richter.
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3: Kulturwandel durch eine neue Haltung. Das steht auf der Internetseite von Christina Lüttgen. Sie ist Organisationsentwicklerin und Coach in Hamburg.
4: Und ich sitze hier zusammen mit ihr in ihrer Wohnung in Hamburg. Christina Lüttgen sagt, wenn wir uns wieder rückbesinnen auf das Wesentliche, dann entsteht eine neue Leichtigkeit. Herzlich willkommen, Christina Lüttgen.
5: Schön, dass du da bist.
4: Ich bin Susanne Richter und ich bin Radiopastorin beim NDR und ich bin auf das Thema Leichtigkeit so angesprungen. Dein Versprechen ist es, dass wenn man sich auf das Wesentliche bezieht oder reduziert, dann entsteht Leichtigkeit. Und da habe ich gedacht, das passt gut, das Wesentliche passt gut zu unserem Podcast Sinnsuche. Christina, magst du dich vielleicht einfach erst mal vorstellen?
5: Ja, danke für die Anmoderation. Fand ich ganz schön, was du gerade gesagt hast. Ich bin Kulturwissenschaftlerin. Ich arbeite seit 19 Jahren als Coach mit Menschen an ihren Herausforderungen und Problemen. Und ich arbeite jetzt seit 3 Jahren mit einem Kollegen zusammen in der Organisationsentwicklung. Und auch da hat es was mit der Leichtigkeit zu tun oder mit der Haltung.
4: Was das genau heißt, das werden wir auch noch in dem Podcast natürlich noch weiter jetzt besprechen. Ich habe ja schon gesagt, ich bin auf das Thema Leichtigkeit so angesprungen. Entdecke die Leichtigkeit heißt auch ein Seminar, was du anbietest in der Kirche der Stille in Hamburg. Da haben wir uns auch kennengelernt, deshalb duzen wir uns nur auch für alle Zuhörenden. Erstmal vorneweg und in Klatte, kann man das als Arbeitshypothese so sagen? Leichtigkeit entsteht durch Reduktion, durch die Besinnung auf das Wesentliche und dass das dann etwas auch mit dem Sinn des Lebens zu tun hat. Wir haben ja schließlich den Podcast zur Sinnsuche. Hat das was mit Lebenssinn auch zu tun?
5: Für mich auf jeden Fall. Das ist jetzt sehr umfassend, die Frage, ne? Aber die Besinnung auf das Wesentliche, das Wesentliche ist, finde ich, also hat ganz viel zu tun mit dem Sinn. Es ist auch das Sinnvolle oder das Sinnstiftende in meinen Augen.
4: Woran entdeckt man das eigentlich, dass man sich gerade mit etwas Wesentlichem beschäftigt?
5: Also bei mir ist es so, wenn ich an dem Punkt bin, wo es wesentlich ist, fühlt sich das leicht und froh und erfüllend an.
4: Gib mal ein Beispiel.
5: Also Momente höchster Freude kann ich erleben, wenn ich alleine auf meinem Sofa sitze und mich mit der ganzen Welt verbunden fühle, weil ich sozusagen mich aufs Wesentliche fokussiert habe, weil ich bei mir bin, weil ich mich angebunden fühle an mein Innerstes und mich darum auch nicht einsam fühle, sondern verbunden mit der Welt. Das ist vielleicht ein bisschen abstrakt für viele Menschen, die es nicht kennen, aber ich habe es gestern noch mit einer Freundin geteilt. Das sind für mich die schönsten Momente, wenn ich so eigentlich nichts brauche im Außen. Es kann auch in der Natur sein. Ich sitze irgendwo in der Natur und ich fühle mich einfach all eins, angebunden an alles. Das finde ich so großartig. Dann brauche ich nichts. Dann brauche ich keine Dinge um mich herum. Ich brauche keine Aktivität und ich brauche auch in dem Moment keine anderen Menschen. Was nicht heißt, dass das was Schönes ist, mit Menschen zusammen zu sein.
4: Aber muss etwas Wesentliches automatisch auch immer etwas Schönes sein? Also ich hatte manchmal auch schon in Krisen plötzlich das Gefühl, das ist jetzt was ganz Wesentliches. Ja. Und dann merke ich wirklich, also jetzt habe ich den Kern getroffen von dem, worum es wirklich geht. Also Christina Lüttgen ist auch Coach und sie berät auch Menschen, die sich reduzieren möchten, die wissen möchten, was ist das Wesentliche bei mir? Kann man das so sagen, Christina? Was ist das Thema, mit dem ich rumlaufe?
5: Genau.
4: Und also ich habe Christina zum Beispiel gefragt, warum fällt es mir so schwer, mich zu reduzieren? Warum ist mein Keller so voll? Solche Sachen macht Christina Lüttgen auch. Sie berät Menschen, die das Gefühl haben, so sie werden ihr Zeugs nicht los. Warum schaffe ich das nicht, mich auch von Sachen zu verabschieden? Und da hast du ja, Christina, zu mir auch die richtigen Fragen gestellt. Und ich habe gemerkt, okay, mein Besitz hat auch was mit Verwurzelung zu tun. Erinnerungen an Vorfahren und so. Da habe ich auch gemerkt, oh, das hat sich nicht leicht angefühlt. Da finde ich eine Verwurzelung. Es hat sich wirklich auch ein bisschen schmerzhaft angefühlt. Und trotzdem habe ich das Gefühl, dass es was Wesentliches ist.
5: Ja, absolut. Das Wesentliche ist, glaube ich, wenn wir uns nah sind. Ne? Und das ist in dem Beispiel, was ich eben mit dem Sofa beschrieben habe, dann bin ich mir nah. Aber genauso kann ich auch in der Krise mir nah sein, wenn ich erkenne, was ist wesentlich in meinem Leben? Vorher habe ich vielleicht drum rumgeeiert und mich abgelenkt im Außen. Und plötzlich erkenne ich, ich bin so oder das macht mich aus oder da ist mein Bedürfnis oder da ist auch mein Schmerz, die Herausforderung.
4: So eine Erkenntnis sozusagen. Ja. Also hat was mit Erfahrung und mit Kontakt. Mit Kontakt hat das was zu tun.
5: Ja, also mit einer inneren Verbundenheit mit mir selber vielleicht. Und vielleicht auch mit etwas, was größer ist als ich selbst. Ne? Könnte das zum Beispiel sein. Also
4: ich bin ja besonders auf das Versprechen Leichtigkeit eingestiegen, was auch wirklich interessant ist, dass das für mich so interessant ist. Was ist Leichtigkeit für dich? Ich sage das danach auch mal für mich, aber was ist Leichtigkeit für dich?
5: Also es hat für mich ganz, ich würde sagen, zwei Ebenen. Einmal die Ebene im Innen und die Ebene im Außen. Im Außen ist Leichtigkeit meine Wohnung. Die ist sehr überschaubar eingerichtet. Ich könnte in relativ, also ich, wenn ich versuche, finde ich das relativ schnell. Ich kann die Möbel hin und her schieben, wie es mir gerade passt. Die sind beweglich. Ich kann relativ schnell umziehen. Muss doch nicht zwei riesige Umzugswagen bestellen. Oder wenn ich reise, dann reise ich gerne mit einem Boardcase, weil alles gut zueinander passt, was ich mitnehme. Und ich muss nicht mehr den schweren Koffer mitschleppen, wo meine gesamte Garderobe drin ist.
4: Ne? Das kann ich vielleicht auch mal für die Zuhörer dann beschreiben. Christina Lüttgen lebt wirklich in einer sehr reduzierten Wohnung, kann man sagen, mit wenigen sehr ausgewählten Stücken. Schöne Einzelstücke. Aber tatsächlich ist das so, wenn man reinkommt, dass man das Gefühl hat, ist es gar nicht so viel drin. Es ist wirklich sehr reduziert. Bist du Minimalistin? Kann man das so sagen?
5: Ja, auf jeden Fall. Ich liebe den Minimalismus. Es ist so schön. Und das ist ja wieder der Minimalismus, ist ja auch die Reduktion auf das Wesentliche. Ich habe nur das Wesentliche. Ich hab ein Bett, ich habe einen Tisch, ich hab jetzt nicht alles in zehnfacher Ausführung. Ich besinne mich auf die wesentlichen Lieblingsstücke sozusagen.
4: Aber du hast gesagt, das ist was im Außen ist.
5: Das ist sind die Beispiele fürs Außen.
4: Und
5: genau.
4: Hilft dir das, dass du dann auch innerlich das Wesentliche findest, indem du äußerlich reduzierst?
5: Auf jeden Fall. Also wenn ich im Außen nicht so abgelenkt bin, durch tausend Dinge, die ich kaufe, aufbewahre, abstaube, wasche und so weiter, kann ich mich mehr auf mich selber besinnen und auf die Themen, die wesentlich sind in meinem Leben. Auf jeden Fall. Aber ich hatte es eben, ja, das hängt damit zusammen. Also der zweite Aspekt im Innen, die Leichtigkeit, bedeutet für mich, Leichtigkeit im Leben entsteht für mich dadurch, dass ich nicht mehr gegen die Widrigkeiten, sage ich mal, des Lebens im Außen ankämpfe, wie ich das früher gelernt habe. Also die Wohnung, die Wohnung ist völlig überlastet und ich fange an im Außen, oder ich habe kein Geld und ich fange an im Außen zu kämpfen, sondern bei mir fängt es erstmal im Innen an, dass ich innehalte und mich frage, warum habe ich kein Geld oder warum ist die Wohnung total voll oder warum läuft es in der Beziehung nicht. Ich fange nicht sofort an im Außen was zu verändern, sondern ich nutze das Problem, das Pro, also es ist für mich, welche Themen hängen da dran. Und wenn ich diese Themen dann erkenne, dann lösen sie sich meistens wie von selbst, da muss ich gar nicht mehr viel tun. Und das ist unglaublich leicht und das ist fast wie Magie.
4: Ich habe bei Leichtigkeit eigentlich so daran gedacht, oder bei Leichtigkeit habe ich irgendwie gedacht, sowas wie Loslassen auch von, zum Teil ehrlich gesagt, auch von Verantwortung. Das ist mir dadurch, das ist mir eingefallen, auch damals beim Seminar, wo meine ich überall, dass ich irgendwie was in der Hand halten muss. Mhm. Und dann habe ich irgendwie auch gemerkt, ganz interessant, da habe ich so eine Karte mal, so eine Sinnkarte mal in die Hand gekriegt. Da stand drauf, ich darf es mir leicht machen. Und darauf bin ich so abgegangen, dass ich gedacht habe, was habe ich eigentlich für Vorstellungen davon, also auch von meiner Arbeit. Also muss Arbeit schwer sein? Mache ich nur dann gute Arbeit, wenn ich erschöpft bin?
5: Ja.
4: Und da habe ich mich so ein bisschen mal umgehört im Freundeskreis oder auch in der Familie. Und das scheint doch stark verbreitet zu sein. Dass wenn man irgendwie entspannt aussieht, dass man dann eher gefragt wird, hast du nicht genug Arbeit? Das habe ich auch mal in der Gemeinde erlebt, dass ich irgendwie selbst gebackene Plätzchen mitgenommen habe und ganz entspannt war. Und dann wurde ich eben auch gefragt, so hast du nicht genug Arbeit?
5: Ja.
4: So. Also die Frage, darf ich Leichtigkeit spüren eigentlich auch?
5: Ja, total spannend. Ich glaube, du sprichst da was an, was uns alle ganz stark auch prägt, ne, in unserer Gesellschaft. Wir definieren uns über, viel zu tun zu haben. Und das bedeutet, ich bin erfolgreich, ich habe Stress, dann bin ich wichtig, dann bekomme ich Anerkennung. Ne?
4: Ja,
5: und das mal in Frage zu stellen, das finde ich großartig. Mhm. Also für mich ist jemand erfolgreich, der einen guten Job macht in der Kürze der Zeit. Also ein Manager, der viel mehr als 8 Stunden am Tag arbeitet, der hat für mich den Job verfehlt. Ne? Also es klingt jetzt ein bisschen hart, ich meine es nicht so hart, aber ich glaube, es geht ja auch um Selbstfürsorge. Wenn ich mich auslauge 12 Stunden am Tag, dann kann ich auf Dauer keinen guten Job machen. Ich muss die Akkus auch wieder auffüllen. Ne? Es darf leicht sein. Also da sind wir beim Wesentlichen.
4: Es darf leicht sein.
5: Und du hast gerade im Grunde diesen Prozess so schön beschrieben. du hast ganz viel Verantwortung übernommen, das war vielleicht ein bisschen zu anstrengend. Das war im Außen, ne? Und dann hast du erkannt im Inneren, ah, da steckt das dahinter. Ich glaube, es muss schwer sein oder ich muss ganz viel tun, um gemocht und anerkannt zu werden. Du hast das Wesentliche erkannt in dir und dann kann es leichter werden, dann kannst du es lassen.
4: Also ich habe mich dann zurückerinnert tatsächlich auch so, wie es war, als ich ein Kind war. Mhm. Und dass es da Zeiten gab, wo ich einfach träumen durfte.
5: Ja,
4: also wo ich wirklich in dem Moment machen konnte, wo nach mir zumute war. Ich kenne das auch, dass da auch die Freizeit so nach Effektivität ausgerichtet wird. Dass man dann sagt, so, da muss man den und den und den treffen. Okay. Dann muss man das und das machen. Man muss dann noch Sport machen, man muss noch eine Party, Aktivitäten. Und dass ich das neu lerne zurzeit, gerade tatsächlich so Momente zu haben, wo ich wirklich in dem Moment entscheiden kann, möchte ich mich jetzt in die Hängematte legen, möchte ich gerne schlafen, darf ich mich auch einfach nur ausruhen und in die Luft gucken? Das hat Astrid Lindgren ja so schön gesagt, diesen Spruch, es muss einfach auch mal Zeit geben, einfach in die Luft zu gucken.
5: Absolut, für Langeweile.
4: Und das wertzuschätzen, solche Momente zu haben, wo nichts ist und wo man dann auch einfach mal sacken lassen kann.
5: Mhm.
4: Und das merke ich, das ist gar nicht so einfach, tatsächlich nicht.
5: Nee, ich glaube, das ist deshalb auch so schwierig, weil alle es so machen, also scheinbar. Ne? Das scheint so, irgendwas stimmt mit mir nicht, wenn ich nur voll in der Hängematte liege oder nicht in Urlaub fahre oder nicht ständig busy bin und mit anderen Leuten irgendwelche tollen Aktivitäten mache. Es ist so anerkannt gesellschaftlich. Yeah. Ne? Wo warst du gestern Abend? Warst du was zu Hause? Ey, ich war auf der und der Party und so. Also, und es ist so schwer, aus diesen Konventionen auszusteigen und mehr zu sich zu stehen. Und du hast das eben so schön beschrieben. Du hast gearbeitet am Samstag und dann hattest du abends eigentlich noch eine Einladung zu einer Party und dann am nächsten Tag wolltest du auf den Flohmarkt und hast gemerkt, das ist nicht dran. Das ist viel schöner, die Eindrücke von deiner Arbeit sacken zu lassen. Und das hat mich total, das fand ich schön, das hat mich berührt.
4: So ja, das hatten wir im Vorfeld, hatten wir darüber gesprochen, dass ich am letzten Wochenende aussortiert habe, was gehen kann und was nicht geht. Und das Schöne war, ich musste zwei Freundinnen absagen. Und beide Freundinnen haben total verständnisvoll reagiert und haben gesagt, gut, dass du das machst, ich übe das auch gerade.
5: Oh, wie schön. Ja, ich glaube, es kommt immer mehr. Wir sind in so einem Wandel, habe ich das Gefühl, dass die Menschen einfach bewusster erkennen, worum es wirklich geht. Und das ist nicht die Ablenkung im Außen.
4: Ganz interessant. Ich habe inzwischen manchmal sogar das Gefühl, dass das die wichtigste Arbeitszeit ist, wenn ich in Stille da sitze.
5: Absolut.
4: Also das klingt jetzt ein bisschen blöde. Ich möchte diese Zeit auch überhaupt nicht verzwecken. Aber mir ist eingefallen, also dabei fallen mir tatsächlich ganz viele Sachen für meine Arbeit ein. Deshalb habe ich schon manchmal gesagt, wenn ich im Wald laufen gehe, das müsste eigentlich als Arbeitszeit irgendwie angerechnet werden.
5: So. Das sehe ich genauso.
4: Ja.
5: Also ich glaube wirklich, dass dieser Zwang, immer was tun zu müssen, das ist das, was ich am Anfang meinte mit dem Kämpfen, Machen, Tun, Kontrollieren. Das ist genau, also das ist kontraproduktiv. Erstmal geht es darum zu gucken, worum geht's wirklich? Was brauche ich? Und dann kann ich in die Aktion gehen.
4: Ja, das ist manchmal ganz schön schwierig trotzdem.
5: Ja.
4: Ne? Wahrscheinlich ist es da leicht. Ja, ist ungewohnt.
5: Ja.
4: Genau, ist ungewohnt. Also was mir tatsächlich geholfen hat dabei, ist irgendwie, wenn ich mitkriege, andere Menschen versuchen das auch oder gönnen sich sowas auch.
5: Ja.
4: Mir ist meine Schwiegermutter dabei echt eine Hilfe gewesen, die auch bekannt tatsächlich auch dadurch war, dass sie wirklich so eine Leichtigkeit hatte. Und sie hat sich das auch ausgesucht, dass das, als sie gestorben ist, hat das auf ihrer Anzeige gestanden, so ein Spruch von Goethe. Und das hat sie mir auch schon zu Lebzeiten gesagt, dass sie das gerne möchte. Und der heißt, doch das größte Glück im Leben und der reichlichste Gewinn ist ein guter, leichter Sinn. Und ich glaube tatsächlich, dass das für mich irgendwie auch sowas war, ihre Vergnügtheit, und die hat danach so gefehlt, als sie gestorben ist. Und dieses Leichte, sie hatte sich auch ganz leicht gemacht mit Reduktion. Also sie konnte sehr gut auch Sachen loslassen, aufbrauchen, wegwerfen und so. Und als sie gestorben ist, hatte ich tatsächlich danach das Gefühl, sie in Ehre zu halten, heißt es auch, das irgendwie weiterzuführen. Deshalb bin ich tatsächlich, glaube ich, auch ein bisschen dran an diesem Thema, dass ich denke, das ist eine Qualität, die ist so wichtig.
5: Das ist so wundervoll. Und ich glaube, wenn wir, also ich merke das in meinem Umfeld, je mehr wir uns das gönnen, diesen leichten Sinn, ne, und dieses Innehalten, und wie du eben sagst, eigentlich ist die Hauptarbeit machst du, wenn du gar nichts machst, wenn du dich öffnest sozusagen für Inspiration und Intuition, dann hast du ganz tolle Ideen und Einfälle. Damit inspirieren wir auch andere. Also ich merke das, wenn ich habe nicht diesen klassischen 9-to-5-Job und ich habe zwischendurch auch Muße, und das ist aber, wie du sagst, ich kann meine Arbeit nur machen, weil ich eben auch diese Muße habe und dann auftanke und das verstoffwechsel, was ich an Eindrücken aufgenommen habe, und mich inspiriere und frei mache. Dann kann ich ganz beim anderen sein und ganz in meiner Arbeit. Ne? Und wenn, ich glaube, je mehr Menschen das machen, desto selbstverständlicher wird das irgendwann, hoffe ich.
4: Wie kann man sich Organisationsentwicklung leicht machen? Da arbeitest du ja.
5: Ja, es ist im Grunde Im Grunde ist es genau das gleiche Prinzip. Also erstmal innehalten. Ne? Also normalerweise funktioniert Organisationsentwicklung so, da gibt es eine Herausforderung oder ein Thema und dann wird ganz gezielt daran gearbeitet oder dagegen sozusagen auch was unternommen, dagegen. Und wir öffnen erstmal Räume, in denen die Menschen innehalten können und erstmal wahrnehmen können, was ist eigentlich, wie fühle ich mich eigentlich in der Organisation, wie geht es mir mit diesem Thema, wie geht es mir mit meinen Kollegen, und Räume, in denen die Menschen das teilen können, was gerade in ihnen lebendig ist. Und es ist eigentlich ein Akt der Bewusstwerdung, den sie dafür brauchen, der selten stattfindet. Das, was du gerade beschrieben hast im Wald.
4: Aber das bedeutet, du sagst den Leuten schon im Vorfeld, wir arbeiten ein bisschen anders. Weil ich kann mir vorstellen, das ist nicht für jede Organisation etwas, sich so persönlich zu öffnen.
5: Nein, also das stimmt. Also wir, ja, wir sagen schon, dass es etwas anders ist. Und die Leute können es auch erst wirklich verstehen, wenn sie es erleben. Es ist ein bisschen ungewohnt, aber wir haben die Erfahrung gemacht, dass wenn die Leute sich darauf einlassen, dass sie, ja, ihnen geht das Herz auf. Es passiert wirklich was Wesentliches und danach sind die Dinge anders und gehen leichter.
4: Gib mal ein Beispiel. Also was bedeutet das? Wie kann man sich das konkret leichter machen?
5: Du meinst das in der Organisation?
4: Ja.
5: Also ich kann jetzt beschreiben, wie wir es machen. Ne?
4: Ja.
5: Also wir öffnen Räume, in denen die Menschen erstmal jenseits der aktuellen Herausforderung zusammenkommen. Und erstmal so ein bisschen bei sich ankommen, zum Beispiel durch ein Journaling oder durch eine kleine Arbeit, die sie mit sich machen, ne? Dass sie so ganz bei sich ankommen und sich erstmal erlauben zu gucken, wie geht's mir eigentlich heute? Ne? Nicht, was muss ich jetzt hier, wie muss ich performen, wie muss ich auftreten, sondern wie geht's mir eigentlich? Das ist schon, ja, das ist ungewöhnlich. Und dann in diesem, wie geht's mir, gehen die in den Austausch, in Zweieraustausch oder in Dreieraustausch und dann auch mal im größeren Plenum. Und das ermutigt die Leute, so ein bisschen ehrlicher zu sein mit dem, ne? Und dann lernen sie sich auf einer menschlichen Ebene plötzlich kennen und sagen, hey, die anderen haben ja ähnliche Themen wie ich bin gar nicht ganz alleine damit. Und dann entstehen Verbundenheit und Vertrauen. Und das ist die allerbeste, das ist sozusagen der Humus für alles, was im Unternehmen gedeihen muss. Für die Lösung von Problemen, für die Etablierung von Strukturen, von sinnvollen Strukturen, für die Arbeit im Team. Das ist wie so ein guter Nährboden für was Neues.
4: Also das Erste, was mir einfällt, ist, dass ich denke, da kommt erstmal Widerstand. Ist das nicht so? Gibt es da nicht immer irgendwie Leute im Team, die sich dann darüber lustig machen oder sowas? Ja, wie geht's uns denn und so?
5: Nee? Ja, also es ist, also wir sind natürlich Profis. Wir machen das beide schon seit fast 20 Jahren jeweils. Wir können unheimlich gut mit Widerstand umgehen und wir können auch dafür sorgen, dass der möglichst gar nicht so, also wir laden die Leute auf so eine Art und Weise ein, dass sich auch jeder eingeladen fühlt. Aber wenn Widerstand kommt, dann ist das auch gut, weil das ist ja auch was in dem Menschen gerade lebendig ist. Und das können wir nutzen. Das ist auch ein wertvoller Hinweis. Manchmal ist der Widerstand in einer Person auch sozusagen repräsentativ für den Widerstand in der Gruppe und dann arbeiten wir damit. Aber wir versuchen nicht, den Widerstand wegzumachen, ne? Also ihn irgendwie wegzudrücken, sondern wir geben ihm Raum und gucken, was steckt dahinter an kostbarer Information. Da verbirgt sich ein Geschenk hinter dem Widerstand.
4: Für dich zentral ist ja der Satz, wenn man reduziert, kommt man auf das Wesentliche. Was,
5: ja.
4: Was wird dann da reduziert?
5: Ja, reduziert wird so dieses, ich sag jetzt mal, dieses Gehabe, dieses scheinbar professionelle Gehabe. Ja, also ich bin professionell, mir geht's immer gut, ich habe immer die Lösung parat, ich mache keine Fehler, ich bin einfach mega. Ne? Das ist so dieses sich präsentieren hinter einer Maske und so zu tun, als wäre ich immer souverän, was keiner von uns ja ist. Das fällt weg.
4: Woran erkennst du dann bei so einer Organisationsentwicklung zum Beispiel jetzt? Oder woran erkennen die Beteiligten, dass sie jetzt bei etwas Wesentlichem angekommen sind? Kannst du es beschreiben?
5: Ja, ich überlege mal ganz kurz. Also was wir feststellen ist, dass wenn wir mit den Menschen arbeiten und die Menschen sich in diesen Räumen befinden oder wir am Schluss dann so eine Schlussrunde machen, dass da so viel Freude und Dankbarkeit sind und so viel Erleichterung und auch Erstaunen, sich so begegnen zu können. Und also auf so einer Ebene, die bisher sozusagen niemals Eingang gefunden hat ins Unternehmen. Und eben auch dieses Erstaunen darüber, dass das nicht nur nice to have ist, sondern dass sich daraus Lösungen entwickeln, die vorher gar nicht greifbar waren und nicht für möglich gehalten wurden. Dass sich dadurch wirklich auch was Substanzielles im Unternehmen verändert.
4: Wie würdest du sagen, wie ist das? Muss ich erst reduzieren, um zum Wesentlichen zu kommen? Oder also wo ist das Huhn und wo ist das Ei sozusagen? Oder hilft mir auch das Wesentliche, um dann reduzieren zu können?
5: Mir gehen jetzt zwei Sachen durch den Kopf. Im Unternehmen ist es, glaube ich, am einfachsten, sich nicht auf die Probleme zu fokussieren, weil unsere Energie folgt der Aufmerksamkeit. Je mehr ich mich auf das Problem konzentriere oder auf die Probleme im Unternehmen, desto mehr davon ziehe ich an. Da ist es gut, glaube ich, im Innen sozusagen, also dieses weg vom Gegen das Problem hin zu dem, was ist in uns lebendig. Und im Außen ist es so, also ich begleite oder habe früher häufig auch Menschen begleitet, im Außen Dinge loszulassen. Ich glaube, dass ich das gegenseitig inspiriert. Also dass wenn ich jetzt, wenn mir jemand hilft, meinen Kleiderschrank auszumisten oder aufzuräumen, schön zu gestalten, dass mich das auch inspiriert, um mehr zu gucken, wer bin ich eigentlich oder was sind meine Themen.
4: Oder das war ja auch das, was so lebendig war, als wir da in dem Seminar waren, Entdecke die Leichtigkeit. Da weiß ich noch, dass ich das nur auf etwas Inneres bezogen habe und dass sehr viele Leute auch mit in dem Seminar waren, die sich wirklich trennen wollten von Gegenständen. Und ich weiß noch, dass ich damals ganz verwirrt war, weil ich gerade davor wieder irgendwas ersteigert hatte im Internet und dachte, Mist. Und dachte, warum wollen die hier alle ihre Kisten im Keller loswerden? So.
5: Ja.
4: Also es geht schon auch, also ist das deine Erfahrung? Viele Leute leiden auch wirklich unter äußerlichen Ballast.
5: Ja, also ich hab wirklich viele Jahre lang dieses Seminar angeboten, wo es darum ging, Ballast loszulassen im Innen und im Außen. Also das können Gegenstände sein, Beziehungen, Verpflichtungen, alles, was Ballast als Ballast empfunden wird. Ne? Beziehungen können ja auch, wenn ich viel zu viele Beziehungen habe mit Menschen, die mir nicht am Herzen liegen, das kann auch eine Form von Ballast sein oder belastend. Und ja, es sind unfassbar, ich glaube, es sind viel, viel mehr Menschen, als wir uns vorstellen können, die Probleme haben mit zu viel. Es gibt viele, für die ist das kein Thema. Dann ist es auch wunderbar. Die können chaotisch leben und das großartig finden. Aber es gibt sehr viele, die das echt behindert. Und die das nicht loslassen können. Die mit dem Ballast, die nicht wissen, wie sie den, die bei jedem, die wollen aufräumen. Und dann nehmen sie die erste, machen sie die erste Kiste auf und nehmen das erste Teil in die Hand und können es schon nicht loslassen.
4: Ne? Ja.
5: Dann kommen tausend Gedanken, oh Gott, das ist doch von so und so und könnte ich doch nochmal da und da gebrauchen und dann machen sie die Kiste wieder zu. So als Beispiel, ne?
4: Und wenn, okay, und wie kann dann geholfen werden?
5: Also was ich am einfachsten finde, und da sind wir wieder bei der Leichtigkeit, ich würde mich fragen, warum habe ich die Kisten im Keller eigentlich stehen? Wovor schützen die mich? Oder was kann ich nicht tun, weil da diese Kisten sind? Oder was müsste ich tun, wenn die Kisten weg wären? Wovor habe ich da Angst, ne? Also das ist immer ein Schutz oder ein Hinweis, den ich nutzen kann, um mehr in die Leichtigkeit zu kommen.
4: Aber interessant auch, dass du auch Beziehungen dazu zählst.
5: Ja.
4: Also auch, dass auch Kontakte zu viel sein kann. Bekanntschaften, sowas dementsprechend auch.
5: Ja, ich habe das Gefühl, dass es für viele Menschen unheimlicher Stress ist. Die kommen abends nach Hause und haben diverse Anrufe auf dem Anrufbeantworter oder auf dem Handy. Und dann fällt es ihnen schwer, das abzusagen. Dann treffen sie sich aus Verpflichtung und haben einen riesen Bekanntenkreis. Das ist ja auch ein, wie soll ich sagen?
4: Ein Statussymbol.
5: Statussymbol. Oh Gott, meine Güte, ich bin so beliebt. Aber nicht jeder Kontakt ist nährend. Also, und viele Menschen empfinden das wirklich als Belastung. Ne?
4: Dieses Aufräumen und Reduzieren von äußeren Gegenständen, das hatte ja auch richtig so eine, war ja richtig so eine Mode, ne? So dieses Marie Kondo oder sowas.
5: Ja,
4: das
5: genau.
4: Gab es ja schon als Verb. Was würdest du sagen? Was machst du da anders als jetzt zum Beispiel bei diesem Prinzip jetzt?
5: Also Marie Kondo oder auch dieses Feng Shui gegen das Gerümpel des Alltags war ja auch mal eine Zeit lang so ganz, das hat ja jede zweite ungefähr gelesen. Das kann inspirierend sein. Das kann ja auch kurzfristig helfen, mal so einen Schub zu bekommen und aufzuräumen. Aber es ist meiner Erfahrung nach nicht nachhaltig. Wenn ich sozusagen das Thema dahinter nicht gelöst habe, dann sammelt sich, also meine Erfahrung ist, wenn ich nicht aufpasse, es kommt jede Woche so viel rein, was ich gar nicht kontrollieren kann. Dann bringt jemand was mit oder ich weiß nicht, irgendwas flattert mir ins Haus oder ich nehme irgendwo was mit, wie du sagst, auf dem Flohmarkt oder man ist gerade ganz so. Und es sammelt sich so schnell wieder an, wenn ich nicht im Innen gucke. Ne? Also ich gucke im Innen, was steht dahinter.
4: Aber was ist das? Haben wir Angst vor leeren Räumen? Also so Horror-Vakui?
5: Also ich würde gerne ein
4: Beispiel machen. Kann man nicht verallgemeinern wahrscheinlich.
5: Jeder hat ein anderes Thema. Es ist ganz individuell. Und ich würde gerne ein Beispiel machen für die Menschen, die damit wirklich ein Problem haben. Ich hatte einen älteren Herrn in einem Seminar, sehr kultiviert, toll angezogen, riesige Altbauwohnung, voller wunderschöner Dinge. Der liebte das eigentlich, Gäste einzuladen, aber das ging nicht mehr, weil die Wohnung überquoll. Und der hat in diesem Seminar erkannt, dass er diese ganzen Stühle, der hatte tolle Kristallgläser und Lüster und riesige Bibliotheken und überall lagen Bücher rum. Das passte alles nicht mehr rein und schöne Service und so weiter, hat er uns geschildert, glaubhaft. Und er hat erkannt, dass er diese Dinge hat, also er beschrieb dann so beim Essen, dann zieht er ein Buch aus dem Regal und zitiert, ne, dass diese Dinge eigentlich dazu dienen, ihn liebenswert zu machen und den anderen Menschen zu zeigen, was für ein kostbarer Mensch er ist.
4: Ja.
5: Und im Grunde ging es darum zu erkennen, er ist kostbar, egal ob er tolle Räume hat und ob er gebildet ist und da Bücher zitieren kann. Ne? Also das Wesentliche ist dann, ich bin liebenswert, auch wenn ich das nicht darstelle über tausend tolle Sachen, die ich habe. Das war total berührend. Und danach war klar, er kann das auf ein angenehmes Maß reduzieren, auf ein lebbares Maß. Ne?
4: Ich glaube, für mich sind am schwersten Dinge loszulassen, die mich begleitet haben. Mhm. Also am extremsten ist mir das aufgefallen oder am schwersten ist es mir oft beim Kleiderschrank so gegangen. Wenn ich Gegenstände hatte oder wenn ich jetzt zum Beispiel Pullover hatte, wo ich wusste, die hat mein Vater schon mal getragen und oder das habe ich in einer bestimmten Lebensphase getragen, dass es dann so, so schwer fällt. Mhm. Also dass die schon mal so dicht bei mir waren und ich lasse sie jetzt los. So.
5: Ja, spannend. Ja. Also bei dem, so, ja, so ein Pullover von dem eigenen Vater, das kann ich gut verstehen und das ist vielleicht auch kein Ballast. Aber wenn du sagst, das sind so, so viele, also so Dinge aus anderen Lebenszeiten oder Lebensepochen, dann kommt mir so die Frage, hast du dich von diesen Epochen schon richtig verabschiedet? Also sie binden dich ja auch ein bisschen an das, an das Alte. Ne? Warum brauchst du die noch? Also hast du Angst, dass du diese schönen Zeiten vergisst oder... Was steckt dahinter?
4: Ja, ganz erstaunlich, weil das ja nicht unbedingt nur schöne Sachen sind. Also ich habe das jetzt geschafft, mich zum Beispiel von den ganzen Lernunterlagen aus dem Examen zu verabschieden, wo ich dann auch gedacht habe, ja, ich brauche nicht mehr meine, also diese ganzen Vokabelkarten, die vollgeschrieben sind mit irgendwelchen Sachen, die waren damals wirklich lebensnotwendig für mich sozusagen, weil das war das Exzerpt vom Exzerpt, was ich unbedingt parat haben musste. Das muss ich jetzt nicht mehr. Und wahrscheinlich sind die ganzen Unterlagen auch schon, das ist total überholt, die Forschung ist weitergegangen. So. Mhm. Das habe ich dann geschafft, aber tatsächlich glaube ich manchmal auch alte Briefe. Das finde ich auch ganz schwer, mich davon tatsächlich auch zu lösen.
5: Was ist die Angst dahinter? Was passiert, wenn du die wegschmeißt, die Briefe? Hast du Angst, dass du die Menschen vergisst, die dir geschrieben haben? Oder?
4: Das hat wahrscheinlich wirklich was von Loslassen von so einer Epoche auch zu tun.
5: Ja.
4: Ja, und vielleicht auch, und so Erinnerungsstücke, wirklich auch Erbstücke von Großeltern. Also ich habe da, als ich die Häuser ausgeräumt habe von meiner Großmutter oder von meiner Großtante, da habe ich sogar irgendwelche Sachen, die die im Dritten Reich bekommen haben, als ihre Häuser ausgebombt waren, so Ersatzstücke, die gar nicht schön sind. Aber wo ich mir denke, da hängt so viel Familiengeschichte irgendwie auch dran, ne?
5: Also so ein Gefühl, du musst das in Ehren halten.
4: Ja, wahrscheinlich schon auch ein bisschen, ja.
5: Ja, und bei mir stellt sich dann die Frage, also erstmal ist die Frage, belastet es dich überhaupt? Willst du es loswerden? Und dann die zweite Frage, wieso glaubst du, dass du die in Ehren hältst, wenn du irgendein altes Stück, irgendein altes Möbelstück, was hässlich ist, aufbewahrst? Und gibt es eine Alternative vor, die in Ehren zu halten?
4: Ja, das ist eine gute Frage.
5: Vielleicht hängst du ein kleines Foto hin oder so und das erinnert dich auf einer ganz anderen Ebene daran als das alte Möbelstück, ne?
4: Besonders leicht fällt es mir jetzt tatsächlich inzwischen, mich von Sachen auch zu verabschieden, die meiner Schwiegermutter gehört haben. Also von der habe ich ganz viele Kleidungsstücke bekommen, als sie gestorben ist. Und das hat mir auch sehr geholfen. Also ich habe wirklich in dem Jahr nach ihrem Tod, habe ich immer was von ihr angezogen. Also ich war manchmal komplett, sie hatte auch eine gleiche Schuhgröße wie ich, also wirklich auch komplett in ihren Sachen gekleidet, wie so eine Haut von ihr. Das war eine Frau, die ganz wichtig war für mich.
5: Ja.
4: Und da denke ich aber, weil sie es selber so leicht hatte, damit Sachen auch wegzutun, dass ich denke, nö, damit halte ich sie auch in Ehren. Das wäre ganz in ihrem Sinne gewesen, so, wenn ich das
5: sie
4: auch
5: sie loszulassen.
4: Wirklich diese Sachen loszulassen.
5: Ja.
4: Damit hätte sie, also dann habe ich das Gefühl, ich mache es tatsächlich in Übereinstimmung mit dem, mit ihr. So.
5: Ja.
4: Sie hat auch gesagt, ist doch nur eine Hose.
5: Ja, ganz so, genau. Ne? Ja. Also das, für mich schwingt da so mit dieses, so in Ehren halten müssen und das geht sozusagen über die Gegenstände. So ein Glaubenssatz.
4: Ja.
5: Ne? Was glaubst du, dass du das aufbewahren musst? Und dann fällt dir ein, sie hätte das ganz anders gesehen. Sehen und kannst diesen Glaubenssatz, ich muss das aufbewahren, um sie in Ehren zu halten oder so. Oder ich verletze ihr Ansehen, wenn ich das nicht aufbewahre. Irgendwas, was dich hindert. Ne? Und ja, es ist schön, das überprüfen und dann gegebenenfalls loszulassen und in die Leichtigkeit zu gehen.
4: Ja, das ist vielleicht aber auch eine interessante, auch für die Zuhörenden, also eine interessante Frage, die man sich tatsächlich stellen kann bei den Sachen, mit denen es mir schwer, also mit denen ich es mir schwer mache, die eher Ballast sind. Was bringt mir das, wenn ich sie behalte? Ne? Wofür stehen die?
5: Ja, genau. Und welche Verpflichtung geht vielleicht auch damit einher?
4: Ja, und aber vielleicht auch im positiven Sinne nicht. Also was habe ich auch davon, dass ich sie noch behalte? So rum auch, ne? Das ist
5: ja, oder auch was muss ich nicht tun, weil ich das noch habe? Angenommen, du würdest dich von diesen ganzen Erinnerungsstücken trennen und von diesen alten Briefen und den alten Kleidungsstücken, die dich ja auch an die Vergangenheit binden und du wärst ganz vogelfrei hier und jetzt. Was wäre dann?
4: Das ist auch eine Frage.
5: Was wäre dann? Also,
4: ja, weil du ja auch mal, das geht ja immer um das Wesentliche, sagst du dann dabei, was auch wiederum viel mit Sinn zu tun hat.
5: Ja, genau.
4: Hat.
5: Und vielleicht, es kann ja auch sein, jetzt, dass uns sozusagen dieser Ballast schützt vor unserer Lebensaufgabe, vor dem Wesentlichen in meinem Leben, vor dem, wozu ich mich berufen fühle, wovor ich aber vielleicht Angst habe. Und manchmal ist es so, dass die Leute dann so in diesem Ballast feststecken, welche Art auch immer, und sich ablenken, weil sie Angst haben vor der Frage. Ne? Plötzlich ist Raum für diese Frage, wer bin ich plötzlich, wenn ich frei wäre, was könnte ich dann tun? Das kann Angst machen. Und darum ist es vielleicht besser, sich abzulenken.
4: Diese Reduktion, die beginnt ja ganz oft auch eher so in der Mitte des Lebens. Stimmt das? Also ich habe das, ich, oder nee, bei dir hat das früher angefangen.
5: Ja, bei mir hat es schon mit 19 angefangen.

0: du vertraust auf die Kisten im Keller.
1: Auf meinen vollen Scheinwerfer.
0: Spitz das mal ein bisschen zu.
1: Ja.
0: Aber Vertrauen ist ja eigentlich, also ich habe das Gefühl, je älter ich werde oder je, desto mehr vertraue ich sozusagen auf die Kraft, die größer ist als ich selbst. Ne?
1: Ja.
0: Und das ist, da ist wirklich Halt, ne? Ja. Die Erfahrung mache ich. Also wenn ich mich auf diese Kraft verlasse, dann sorgt die auch für mich. Und dann passieren wundersame Dinge, die ich vielleicht so aus eigener Kraft nicht hätte hinbekommen können. Und je öfter ich das erlebe, desto mehr verlasse ich mich auf diese Kraft. Und desto weniger brauche ich den Kleiderschrank, der mir das Gefühl gibt, hey, hier ist Sicherheit.
1: Ja, es hat schon was von Loslassen, sich oft zu reduzieren, ne? So einzuüben, zu merken, was brauche ich eigentlich wirklich? Wo stopfe ich mich irgendwie auch zu? Und ich finde, es hat auch tatsächlich was, sich mal klar zu machen, wir nehmen ja auch am Ende wirklich ja auch nichts mit. Also das höre ich jetzt so viel, weil ich einfach weil die Elterngeneration jetzt, ja, die werden ja eben alt. Und ich merke, dass das meine Mutter zum Beispiel, dass sie bei Sachen irgendwie sagt, nee, das brauche ich nicht mehr. So. Und sich dann klar zu machen, also man sagt ja, das letzte Kleid hat keine Taschen oder wie immer, das letzte Hemd hat keine Taschen. Und das ist ja tatsächlich so. Also es bleibt ja nicht bei uns.
0: Mhm. Nee. Es ist ein Trugschluss zu glauben, dass mich das vor dem Tod schützt oder vor irgendwas schützen kann.
1: Ja, das schützt
0: einen
1: nicht.
0: Trugschluss eigentlich. Ne? Und klar, die Kriegsgeneration hat ja diesen unglaublichen Mangel erlebt. Und dass da so ein Wunsch kommt, für den Fall X zu sorgen, das verstehe ich auch. Aber ich glaube, es geht jetzt im Moment, also ich finde, wir sind in einem Kulturwandel. Wir brauchen was Neues, wir brauchen eine andere Ausrichtung. Und für mich hat das ganz viel mit Vertrauen zu tun. Darauf zu vertrauen, dass in dem jeweiligen Moment alles ist, was ich brauche. Alles vorhanden ist, was ich brauche, um zu leben und den nächsten Schritt zu machen. Und vielleicht auch weg von diesem, was will ich haben und was brauche ich noch und noch ein dickes Auto und noch den 20. Blazer oder das 50. Paar Schuhe. Hin zu dem, was braucht die Gemeinschaft, was braucht die Welt. Ne? Also wenn ich mich auf das Wesentliche fokussiere, bin ich viel offener für das, was andere brauchen und weg aus diesem Egozentrierten.
1: So heißt ja, das steht ja auch auf deiner Internetseite, Kulturwandel durch eine neue Haltung.
0: Ja.
1: Und diese neue Haltung, fasst es nochmal zusammen?
0: Raus aus dem immer mehr, immer größer, immer weiter, sondern was braucht es wirklich? Und zwar nicht nur, was brauche ich als Gehalt am Ende des Monats auf meinem Konto, sondern was braucht die Welt? Und ich glaube, unsere größte Sehnsucht als Menschen ist irgendwie in Verbundenheit mit anderen Menschen etwas Sinnvolles zu gestalten. Und wenn Unternehmen sich das sozusagen auf die Fahne schreiben würden, dann wären sie viel erfolgreicher, als sie das jetzt mit allen Maßnahmen der Kontrolle und des Kampfes sein können jemals, ne?
1: Also ich glaube, diese Sehnsucht, die gibt es und gleichzeitig erleben wir ja auch eine Vertrauenskrise. Also die erleben wir ja in Bezug auf die großen Institutionen. Mhm. Das erleben wir auch in Bezug auf die Kirche.
0: Ja.
1: Dass eher so eine Art Misstrauen irgendwie auch da ist und gleichzeitig auch die Sehnsucht danach.
0: Ja, weil die großen Organisationen und Institutionen das Vertrauen auch missbraucht haben. Ne? Also weil es da eben oft um ganz andere Interessen ging als um das Gemeinwohl. Und ich glaube, dass dieses Misstrauen total wichtig ist, damit sich was Neues etablieren kann.
1: Ja, du hast das Thema Glauben ja vorhin schon auch schon angesprochen. Du hast gesagt, du bist doch eigentlich Pastorin, ne? Mhm. Hast du gesagt? Also für mich stellt sich die Frage tatsächlich auch. Mhm. Also kümmert sich die Kirche um das Wesentliche? Also macht das die Institution? Wie siehst du das? Sag du erstmal vielleicht tatsächlich dein Gefühl dazu und ich sag's dann auch nochmal als Pastorin.
0: Ja, ich glaube, da kannst du viel mehr zu sagen als ich. Also ich bin gar nicht mehr so nah dran an der Kirche, als dass ich das beurteilen könnte, ob die sich um das Wesentliche kümmert. Ja, wesentlich ist, finde ich, im Zusammenhang Kirche fällt mir sofort ein, Wahrhaftigkeit, auch den eigenen Fehlern gegenüber. Das würde ich für sehr wesentlich halten, damit die Leute wieder vertrauen können. Ja, und das Wesentliche ist sozusagen das Miteinander. Ne? Also das wäre der Auftrag der Kirche, das Miteinander, das liebevolle Miteinander der Menschen untereinander zu fördern, und zwar übergreifend. Also
1: ich erlebe das so, dass die Kirche einen großen Schatz hat, wo es wirklich um den Kern des Wesentlichen eigentlich geht. Das ist die Liebe eigentlich, die Nächstenliebe und die Liebe zu sich selbst. Ja. So im Kern ist ja eigentlich der Glauben wirklich, dass es um Kontakt geht. Da ist jemand, der du sagt, jemand, der mich wahrnimmt. So, also für mich wird immer mehr Kontakt und Begegnung. Ich glaube, das ist so das Wertvollste, was wir haben. So.
0: Ja.
1: Und damit sozusagen ist die Kirche eigentlich zuständig dafür, diesen Schatz zu pflegen.
0: Ja.
1: Und ich erlebe ganz viele Menschen in der Kirche, die das wirklich großartig machen. Ganz viele tolle Beispiele auch, so, die wirklich Dialog anstiften und wirklich so viel Heilsames machen. Und trotzdem hat die Institution Kirche schon auch irgendwie eine Krise. Katholische Kirche noch mal mehr als die evangelische Kirche so. Da sind gerade viele Themen da, die machen, dass die Kirche sich auch stark um sich selbst dreht gerade. Also da gibt es beides, so nehme ich das auch wahr.
0: Ja.
1: Also und für mich trotzdem ist ein Grund, weshalb ich immer in der Kirche bleiben werde, ist für mich, weil ich diese Botschaft

0: Gemeinschaft so zentral finde und irgendwie das so wichtig finde, dass es einen Ort gibt, wo sich immer wieder dieses Ziel auf die Fahne geschrieben wird.
1: Absolut, ne? Stimme ich total zu.
0: So, also dass es auch Räume gibt, wo Menschen hinkommen können und wo sie wissen, da wird für sie gebetet oder werden sie aufgefangen, da wird gesegnet. Segen spielt auch so eine wichtige Rolle, immer mehr, finde ich auch. Und da sind die Menschen auch ganz ansprechbar.
1: Ja.
0: Gerade jetzt, oder wird ganz viel persönlicher Segen auch gebraucht.
1: Also ich glaube, nachdem wir so ganz stark so in dieses Vereinzelte gegangen sind, jeder für sich und ganz kleine Einheiten, die Familie, kleine Familien, viele Singles und so weiter, ist die Sehnsucht so groß nach diesen Räumen der Verbundenheit.
0: Ja,
1: und
0: genau.
1: Im Grunde sind es Räume der Verbundenheit, die wir auch öffnen in Organisationen. Ne? Also das ist, da findet sich die Parallele zur Kirche. Das ist das aller, hast du eben gesagt, das Wichtigste, dass wir uns begegnen auf einer menschlichen Ebene. Und das verändert ganz viel. Das gibt uns die Kraft, um die notwendigen Veränderungen anzustoßen, die jetzt anstehen.
0: Ja, das habe ich auch gedacht, genau.
1: Ja.
0: Also natürlich, alles, was, also sowohl Corona, Klimawandel, alles fordert ja total den Gemeinschaftssinn heraus.
1: Ja.
0: Ne? Das müssen wir irgendwie schaffen. Ich habe jetzt ja erzählt, wie ich sozusagen zur Kirche stehe, so ein bisschen. Nun, ich bin Pastor und das ist dann irgendwie schon ein bisschen klar zumindest, dass es dann eine Verbundenheit gibt. Ich habe für dich ein kleines Spiel vorbereitet, Christina.
1: Ja, wie schön.
0: Genau, also da ich nenne dir ein paar Begriffe und du kannst dich dann entscheiden, welchem du eher zustimmen würdest. Einfach damit die Zuhörenden dich noch ein bisschen besser kennenlernen.
1: Da bin ich ja sehr gespannt.
0: Genau.
1: Okay.
0: Man kann auch sagen, weiß ich nicht, oder man sagt beides oder wie auch immer. Mhm. Und du kannst dich entscheiden, was passt besser zu mir. Warte mal, ich packe das hier mal so hin. Also, innovativ oder traditionell?
1: Innovativ. Finde ich schwierig, aber ein bisschen größeres Gewicht bei innovativ.
0: Ja, gibt es auch Traditionen, wo du sagst, so, oh, die sind gut?
1: Ja, auf jeden Fall. Also familiäre Traditionen. Ich finde es schon gut, wenn wir uns auf das besinnen, was an Positivem schon da ist, ne? An Kraftvollem.
0: Evangelisch oder katholisch?
1: Evangelisch.
0: Lustig oder ernst?
1: Ich finde beides wichtig. Also ich würde sagen, das fällt mir echt schwer.
0: Das ist echt schwer, ne?
1: Ja. Ich finde, beides hat seine, also das eine geht ohne das andere nicht. Wir brauchen die Ernsthaftigkeit und die Tiefe und wir brauchen die Leichtigkeit und das Lustige.
0: Ja, es hängt natürlich auch an der Situation.
1: Ja.
0: Und trotzdem würde ich sagen, kannst du auch schweren Situationen was Lustiges abgewinnen, oder?
1: Ja, auf jeden Fall.
0: Ja, würde ich auch jetzt eher.
1: Ja. Mhm. Danke.
0: Kirche oder Natur?
1: Oh, das sind ja Wahnsinnsbegriffe.
0: Ja.
1: Also für mich ist Kirche in der Natur. Also, ne, ich liebe aber auch den Ort der Kirche, den Ort der Stille, die. Ich kann das sind tolle, tolle Gegensatzpaare. Die stürzen mich sofort in so ein, da wird ganz viel in mir lebendig.
0: Das ist viel, ne? Da kann man viel zu beiden.
1: Ganz, ganz viel. Also Kirche ist ein magischer Ort und Natur auch.
0: Da passt das so ähnlich wie Gottesdienst oder Waldspaziergang. Kommt auf den Gottesdienst und kommt auf den Waldspaziergang drauf an.
1: Ja, danke.
0: Weihnachten oder Ostern?
1: Spontan würde ich sagen, Ostern ist Fest der Auferstehung.
0: Ja, okay. Mhm. Machst du manchmal auch so, nimmst du teil an Osternächten oder sowas? Wie feierst du das?
1: Das ist eher so eine Vorstellung, die ich habe von der Auferstehung. Ne? Also, dass das möglich ist, dass der Geist stärker ist als die Materie. Dafür steht Ostern, glaube ich.
0: Meditation oder Andacht?
1: Das ist für mich fast das Gleiche.
0: Okay. Freiheit oder Sicherheit?
1: Ja, das ist spannend. Freiheit, eindeutig. Also ich habe immer so gelebt, dass die Freiheit sozusagen den Vorrang hatte. Was manchmal auch nicht leicht war, weil Sicherheit ja auch was ein wichtiger Aspekt ist. Aber ich würde mich immer, glaube ich, bisher noch für die Freiheit entscheiden.
0: Wenn man sich sozusagen, wenn man sich entscheiden muss, so wie ich es jetzt auch die Frage gestellt habe, ne?
1: Und wir müssen uns ja im Grunde ständig dafür entscheiden, ne? Gehe ich in eine Festanstellung auf Nummer sicher oder gehe ich in die Selbstständigkeit zum Beispiel? Das ist ein großes Thema bei mir.
0: Und ich finde, auf einer anderen Ebene kann man auch sagen, es gibt eine Freiheit, die entsteht durch eine Sicherheit.
1: Ach genau,
0: das
1: so hängt
0: ja
1: das auch zusammen, natürlich.
0: Ja,
1: also die Freiheit ist eingeschränkt, wenn ich keinerlei Sicherheit habe. Obwohl, das weiß ich nicht, ob das stimmt, weil ich glaube, meine Erfahrung ist die, je mehr ich darauf vertraue, dass ich in dem jeweiligen Moment alles habe, desto mehr passiert das auch. Dann passiert wirklich, das erlebe ich
0: immer
1: wieder
0: Wunder. Aber dann hast du die Sicherheit.
1: Das ist die Sicherheit sozusagen in Gott oder in mir.
0: Genau,
1: ja,
0: die
1: das
0: drin.
1: Stimmt.
0: Weil man sagt ja zum Beispiel auch manchmal bei Kindern, dass sie dann frei spielen können, wenn sie sich sicher gebunden fühlen.
1: Ja, und das ist ein ganz tolles Bild, weil ich habe bei Sicherheit sofort an Rente gedacht, an ein Geldpolster oder so.
0: Ja.
1: Aber die Art von Sicherheit,
0: innere Sicherheit.
1: Ja, die ist wundervoll.
0: Toll. Glaube oder Zweifel?
1: Das eine geht nicht ohne das andere. Ich kann nicht glauben, wenn ich nicht zweifle. Sorry, ich antworte jetzt nicht. Ich kann nicht da.
0: Ja,
1: so.
0: Das ist ja. Nicht, das ist kann man nicht. Nee. Gemeine Frage.
1: Also
0: ja.
1: Für mich ist der Zweifel, der befördert den Glauben. Der gehört dazu. Ich muss mal Dinge anzweifeln können, um dann umso sicherer das beantworten zu können.
0: Gebete, ja oder nein?
1: Ja, unbedingt. Ein riesiges Ja.
0: An Gott, an Jesus oder ganz wen anders?
1: Beides. Also ich finde, Jesus ist für mich ein wundervolles Vorbild. Und Jesus ist ohne Gott für mich irgendwie nicht vorstellbar.
0: Das geht mir auch so. Und trotzdem, ich finde es echt schwierig, an Jesus zu beten. Also als Pastorin mache ich das trotzdem auch nicht.
1: Ja.
0: Also, obwohl doch, ich singe mit meinen Kindern, komm, Herr Jesus, sei du unser Gast.
1: Beim Essen?
0: Ja, singen wir davon.
1: Wie schön. Haben wir früher auch gemacht, ganz gesprochen.
0: Ja, oder gesprochen kenne ich es auch. Und ich finde, das ist so, also da mag ich eine Tradition auch richtig gerne.
1: Ja.
0: Sonst würde ich auch eher sagen, dass ich auch eher innovative Formen gut finde. Aber manchmal kann so eine Tradition auch was sein, wo man sich so, reinfallen lassen kann. Genau.
1: Ja.
0: Da ist es ja, komm, Herr Jesus, sei du unser Gast. Da passt es für mich, aber sonst würde ich eher immer zu Gott beten. Das ist wahrscheinlich auch so eine Tradition.
1: Ja, das stimmt.
0: Klare Vorstellung oder Weite?
1: Ich habe ganz klare Vorstellungen.
0: Ja?
1: Ja, und es ist trotzdem ganz weit.
0: Wie jetzt auch noch so?
1: Ja, so, das ist. Ja. Das ist doch das eine. Also, ja, ich habe eine ganz klare Vorstellung von einer Macht, die größer ist als ich selbst und die mir liebevoll und wohlgesonnen ist und zu der ich immer, immer kommen kann mit allem und die mich auch führt, wenn ich das zulasse. Und das macht eine unglaubliche Weite in mir. Alles ist möglich dadurch.
0: Das ist voll schön.
1: Ja.
0: Hattest du es immer schon so?
1: Also manchmal denke ich, ich habe sowas wie so ein Grundvertrauen in diese Kraft mitgeschenkt bekommen. Also ich habe es ja erstmal abgelegt, so diesen Glauben meiner Großeltern. Aber irgendwie ist in mir was... Das kann ich anders als glauben. Ich habe sozusagen immer wieder das ausgetestet. Also ich habe getestet, ob da eine Macht ist, die mich führt oder ob ich mich verlassen kann. Mhm. Das ist ja nichts, was ich nur glauben muss. Ich kann das ja nutzen, diese Kraft.
0: Mhm.
1: Aber in mir ist auch was immer schon irgendwie davon überzeugt war.
0: Fasten oder Festmahl?
1: Ah. Oh, ist das fies. Oh, muss ich mir kurz überlegen. Ja, es ist auch nicht entweder oder.
0: Nee, ne?
1: Nein. Es ist beides, hat seine Berechtigung und ich versuche das im Alltag zu verbinden. Also indem ich zum Beispiel 16 Stunden lang dieses Intervallfasten mache, möglichst 16 Stunden lang nichts esse und tagsüber auch total leckere Sachen esse, aber auch gesunde Sachen, ne?
0: Ja.
1: Die für mich dann aber wie ein Festmahl sind. Also einfache Sachen können für mich auch ein Festmahl sein.
0: Ja. Ich habe das neulich tatsächlich mal erlebt. Also eigentlich bin ich überhaupt nicht so ein Fan vom Fasten. Mhm. Also ich habe das mal in Klöstern, im Kloster mal gemacht und ich halte das nicht immer für so gesund. Mhm. Ne? Und für mich ist regelmäßig Essen eigentlich schon auch wichtig.
1: Ja.
0: Und finde es eigentlich auch besser, nicht eine Zeit lang überhaupt nichts zu essen und danach wieder so Blödsinn zu essen, sondern denke ich, es macht eher Sinn, so eine gute Beziehung zum Essen zu haben. Mhm. Aber ich habe das in der letzten Zeit, oder ich habe das neulich tatsächlich auch mal erlebt, dass ich das empfunden habe, da gab es was ganz Leckeres zu essen. Und ich hatte trotzdem das Gefühl, oh, es ist zu viel. Also irgendwie so dieses Gefühl zu haben von, leben wir nicht eigentlich ganz schön dekadent. Da hatte ich wirklich eine Spezialität probiert und das hat mir wirklich gut geschmeckt. Und gleichzeitig hatte ich das Gefühl, oh, ich habe mal wieder Lust, wirklich mich innerlich, also auch auf mich zu besinnen. Also es war wirklich auch mit dem innerlichen Prozess auch zu tun und äußerlich wirklich was wegzulassen.
1: Ja.
0: Also weg vom Schlemmen dann, ich glaube, so zu kommen. Und ich glaube, das war so was Ähnliches auch, wieder der Wunsch nach Leichtigkeit und nicht hier noch ein Drink und da noch was. Also ich glaube, das gibt es einfach solche Phasen, ne, in regelmäßigen Abständen, wo es wichtig ist, auch mal wieder zu sagen, so Butter bei die Fische, damit man danach, oder eben Butter gerade weg von die Fische.
1: Ja.
0: Butter ist ja auch noch so teuer jetzt. Nee, also wirklich weniger zu machen, um danach auch wieder genießen zu können, weil wir einfach so übersättigt sind mit allem.
1: Das hört sich so an, wenn du das so beschreibst, wie da ist so eine Sehnsucht auch nach dem Wesentlichen. Ne?
0: Ja, genau.
1: Den Körper nähren mit dem, was er braucht, aber nicht dieses Überfüttern oder Überfüllen mit unwesentlichen Dingen.
0: Ja.
1: Ne? Und das wirkt natürlich auch ganz stark auf unseren Geist.
0: Ja, übersättigt zu sein. Das hat irgendwie auch tatsächlich was Dekadentes eigentlich. Ne? Dekadenz wird ja eigentlich auch so definiert, dass es zu viel ist und auch verbunden mit einem Gefühl von Sinnlosigkeit.
1: Ja.
0: Sind wir auch wieder beim Thema, dass das Wesentliche ganz stark damit verbunden ist, mit dem Gefühl von Sinn.
1: Ja, absolut.
0: Wie steht eigentlich das Wesentliche zu Sinn? Ist das dasselbe?
1: Ich habe mich das vorher schon mal gefragt. Ich habe da noch keine erschließende Antwort gefunden. Ich glaube, wenn wir uns auf das Wesentliche besinnen, da ist es ja schon irgendwie drin, dann erschließt sich uns der Sinn. Und wenn wir uns vom Wesentlichen ablenken, dann, das hast du ja gerade beschrieben in der Dekadenz, dann finden wir das Wesentliche nicht mehr, den Sinn. Dann sehen wir keinen Sinn mehr, du hast es ja im Grunde gerade schon gesagt. Also das Wesentliche weist auf den Sinn.
0: Ja, das ist schön. Und der Sinn, wenn die sagen, wie fühlst du das?
1: wie ich das fülle?
0: Ja.
1: Ja, der Sinn ist immer mehr die zu werden für mich, die ich gemeint bin. Also meine Potenziale auszuschöpfen, rauszugehen aus Abhängigkeiten, aus Beschränkungen, aus alten Glaubenssätzen, die mich limitieren und mich nicht die sein lassen, die ich sein könnte. Also zu meinem schöpferischen Potenzial zu erwachsen, das wäre für mich der Sinn. Und das davon abzugeben, andere mit zu bereichern, die Welt dadurch zu bereichern. Also ich meine das jetzt nicht im überheblichen Sinne, aber andere Menschen, mein Umfeld zu bereichern.
0: Da kommen wir mal zu einer Sinndefinition. Und zwar habe ich eine Sinndefinition gefunden und ich wollte mal fragen, was du davon hältst. Mhm. Und zwar hat Oscar Wilde mal gesagt, Ziel des Lebens ist Selbstentwicklung, das eigene Wesen völlig zur Entfaltung zu bringen. Das ist unsere Bestimmung. Sowie damit verbunden die möglichst umfassende Ausschöpfung der individuell gegebenen Möglichkeiten und Talente.
1: Habe ich das nicht gerade gesagt? Das ist doch genau das, was ich gerade gesagt habe.
0: Das hast du gesagt, aber weißt du, was ich dabei gedacht habe, als ich das gehört habe? Krass. Da habe ich gedacht, ist das nicht voll egozentrisch dabei?
1: Lies das nochmal.
0: Ziel des Lebens ist Selbstentwicklung, das eigene Wesen völlig zur Entfaltung zu bringen. Das ist unsere Bestimmung. Das finde ich, verstehe ich noch, aber dann auch die umfassende Ausschöpfung der individuell gegebenen Möglichkeiten und Talente.
1: Ja, ich verstehe das so. Ich habe das jetzt durch meine Brille gesehen und ich glaube, so meint er das vielleicht
0: ja.
1: auch. Also ich schöpfe meine Talente und Möglichkeiten aus, so gut ich kann, auch im Sinne der Gemeinschaft, also für alle.
0: Ne? Ja.
1: Nicht ich verdiene immer mehr Geld und leiste mir immer mehr Dinge, so verstehe ich es nicht, sondern ich trage so gut ich kann mit meinen Talenten dazu bei, dass diese Welt ein besserer Ort wird.
0: So gibt es in der Bibel auch eine Geschichte dazu. Da geht es darum, dass Gaben verteilt werden und dass danach eben auch geguckt wird, was hast du mit deiner Gabe gemacht? Das verstehe ich schon und gleichzeitig finde ich das einen unglaublichen Druck.
1: Ja, aber er sagt ja auch, so gut du kannst, glaube ich, ne? Also das ist wünschenswert. Das ist ja nicht das, was du musst oder so, aber das ist das, wonach er streben will oder wonach es zu streben gilt.
0: Die möglichst umfassende Ausschöpfung.
1: Also ich glaube ja, wenn wir das möglichst umfassend ausschöpfen, dass wir dann noch am allerglücklichsten sind. Also wenn wir wirklich wir selber sind und beitragen, also das der Welt sozusagen beisteuern, das ist ja, das klingt so selbstlos, aber letzten Endes macht mich das, glaube ich, am glücklichsten.
0: Aber ich finde, das klingt auch ein bisschen nach Selbstoptimierung.
1: Stimmt,
0: ja. Also so ein bisschen.
1: Man kann es auch so lesen.
0: Genau, wahrscheinlich, weil ich das eben so ein bisschen auch im Hintergrund hatte. Und ich habe gemerkt, bei mir entwickelt sich das langsam in eine andere Richtung.
1: Ja.
0: Dass ich das schön finde, sich von dem so ein bisschen auch zu verabschieden.
1: Von der Selbstoptimierung.
0: Ja.
1: Ja, da stimme ich dir total zu.
0: Und irgendwie so einen Glauben zu haben, dass Sinn auch schon da ist. Also Sinn ist schon um uns herum und ich muss mich nicht anstrengen, also ich darf es mir leicht machen und eher, dass ich mich, indem ich möglichst präsent bin, schon mitzukriegen, was da ist.
1: Ja.
0: Und darauf zu vertrauen, dass in den Begegnungen was entsteht.
1: Ja.
0: Und nicht, also so nicht so dieses, dass ich unbedingt gucken muss, wo bin ich noch talentiert
1: Nein.
0: und muss ich was noch machen.
1: So verstehe ich das auch nicht.
0: Also verstehst du es nicht.
1: Das ist so schön, was du gerade sagst, dieses, ich glaube, das ist vielleicht ja in dem Moment, wo du präsent bist in der Begegnung, da bist du dein bestes Selbst. Das musst du gar nicht probieren, das bist du dann einfach, weil du bist präsent und du bist in der Beziehung, also in der Gegenwart, du bist voll da.
0: Yeah.
1: Das ist damit, so verstehe ich das.
0: Ich habe es wahrscheinlich auch gedacht, weil da dieses selbstverliebte Foto von Oscar Wilde
1: noch ist. Ich kenne seinen Hintergrund nicht so genau.
0: Yeah.
1: Vielleicht liest man das auch besser nochmal vor seinem, ne, wie er ist eigentlich oder wer er ist.
0: Ich kenne ihn auch nicht so genau, dass ich das jetzt irgendwie sagen könnte. Ich kenne nur eben auch diese, also ich halte sehr viel von Selbsterfahrung und so. Und trotzdem gibt es auch, also ich kenne auch Menschen, bei denen ich das Gefühl habe, die sind die ganze Zeit dabei, so ängstlich um sich selbst zu kreisen. Das kenne ich manchmal auch von mir selbst, Angst, irgendwas nicht
1: gut genug zu machen.
0: Oder? Ja, oder genau, oder selbst zu verpassen oder nur, und das empfinde ich nicht als Freiheit
1: Nicht.
0: Das ist so, dass das Gegenteil dann eigentlich irgendwie auch nachher von Sinn.
1: Ja,
0: also ich hoffe, dass der Sinn nicht in jedem von uns, dann schon auch in uns liegt, aber dass der sich auch ereignet zwischen uns.
1: Ja.
0: Also ich glaube, wir sind nicht in der Lage, uns selbst, aus uns selbst, nur bezogen auf uns selbst, uns unseren Sinn zu geben.
1: Nee, das glaube ich auch nicht.
0: So.
1: Ich glaube, der entfaltet sich in der Gemeinschaft.
0: Ja, das denke ich auch in der Begegnung, würde ich auch sagen. Ja, das denke ich auch.
1: Ja.
0: Würdest du sagen, über das Wesentliche haben wir gesprochen, würdest du auch sagen, dass die Kirche eine Hilfe ist bei der Suche nach Sinn?
1: Ich kann nicht beurteilen, wie stark sie das jetzt ist, aber auf jeden Fall, also die Kirche war ja immer sinnstiftend und hat sozusagen, wie soll ich sagen...
0: Was ist das Sinnstiftende für dich bei der Kirche?
1: Ja, du hast vorhin gesagt, so schön, der Fokus auf die Liebe und auf das Vertrauen, was wir haben können in die Schöpfung. Also die Liebe zu mir selbst, die Liebe zu meinem Nächsten und die Liebe zur Schöpfung.
0: Was ich auch finde, was sinnstiftend bei der Kirche ist, da geht es mir eigentlich bei der Kirche wie auch mit manchen Kunstwerken. Die Kunst und die Kirche, finde ich, sind beides Fürsprecherinnen dafür, dass wir mehr sind als nur das Funktionieren. Also finde ich, das kann einem so auch mit Kunst gehen. Das ist einfach, Kunst ist zweckfrei eigentlich und trotzdem so sinnvoll. Und ich finde, wenn die Kirche ihre Sache gut macht, dann zeigt sie eben auch einfach, dass wir wirklich mehr sind und nicht nur das, was wir draußen, was das Funktionieren angeht. So.
1: Ja, dass wir geistige Wesen sind. Wundervoll. Schön.
0: Und dass es diesen Sinn irgendwie, finde ich, auch außerhalb von uns gibt. Das finde ich tatsächlich irgendwie wichtig, weil ich finde, es ist auch eine Überforderung, wenn wir immer sagen, wir müssen jetzt irgendwie was Großartiges tun, damit wir sinnvoll sind oder damit mein Leben erfolgreich oder sinnvoll war. Also ich kenne auch Biografien, die einfach total zerrüttet sind. Und ich habe trotzdem, ich glaube, mein Glauben sagt mir auch, und das ist was, was mich irgendwie auch befreit und was mir auch eine Leichtigkeit gibt wiederum, dass ich darauf vertraue, dass es auch einen Sinn gibt, wenn ich meine Sachen im Leben vielleicht nicht gut zu Ende führe. Mhm. Weißt du, wie ich meine?
1: Ja.
0: Also weil ich finde, es gibt... Also das befreit mich auch bei ganz vielen, tatsächlich auch bei Beerdigungen, da auch eine Gelassenheit zu haben, weil ich wirklich auch schon Situationen erlebt habe, wie gesagt, wo Leute ihre Hausaufgaben nicht gemacht haben. So. Die haben das nicht geschafft, sich zu versöhnen. Und die haben es auch nicht geschafft, wieder in guten Kontakt zu kommen. Vielleicht sind die sogar zu Lebzeiten immer vor sich selbst weggelaufen. Und trotzdem habe ich habe die Hoffnung und ich habe irgendwie auch den Glauben, dass es da etwas gibt, was... uns trotzdem wieder nach Hause holt danach.
1: Absolut, das glaube ich auch.
0: Ja, also und das heißt auch, dass es einen Sinn außerhalb von uns gibt, dass wir uns nicht so anstrengen müssen.
1: Mir fällt da noch was Schönes zu ein. Ich glaube, also die Liebe oder das Göttliche urteilt nicht. Da ist alles gut so, wie es ist. Es ist einfach da. Wir sind, mehr nicht, wir sind, ich bin.
0: Ja. Und
1: das Sein an sich.
0: Hat
1: und
0: Sinn.
1: Das hat Sinn. Und es geht nicht wie bei einer Pflanze. Und es geht nicht darum, die tolle Karriere zu machen oder ganz viel Geld zu verdienen. Oder das ist nicht das, was diesen Sinn definiert. Einfach, dass wir da sind, ist der Sinn.
0: Ein schönes Schlusswort, oder? Christina. Ja. Vielen, vielen Dank, dass du dir so viel Zeit genommen hast. Ja. Auch vielen Dank an alle Zuhörenden, die ihr uns begleitet habt. Bis zum nächsten Mal.
1: Vielen Dank, Susanne, für die tollen Fragen.
2: 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Ich wünsche Ihnen nun noch einen schönen Tag und kommen Sie gut in die neue Woche. Mein Name ist Martin Renke. Machen Sie es gut. Tschüss.

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1: Um 17 Uhr mit Martin Wilhelmi. Die Eisenbahngewerkschaft EVG hat mit Streik gedroht, wenn nicht mehr für die Sicherheit für Zugbegleiterinnen und Zugbegleiter getan wird. Das Bundesjustiz und das Verkehrsministerium verweisen nun auf das laufende Gesetzesvorhaben. Aus Berlin Isabel Karas.
2: Bundesjustizministerin Stefanie Hubig hatte bereits im Februar angekündigt, ihr Ministerium erwäge einen bestehenden Gesetzentwurf, um Zugbegleiterinnen und Zugbegleiter zu erweitern. Sie sollen damit rechtlich ähnlich geschützt werden wie andere besonders gefährdete Berufsgruppen, zum Beispiel Rettungskräfte. Angriffe auf sie könnten dann mit deutlich härteren Mindeststrafen geahndet werden. Ziel sei es, dass der Bundestag den Entwurf noch in diesem Jahr berät und gegebenenfalls beschließt. Sollte das nicht passieren, droht die Eisenbahngewerkschaft EVG mit Konsequenzen. Sie will den Dienstplänen für Januar bei der DB Regio und den privaten Regionalbahnen nicht zustimmen. Der Regionalverkehr in Deutschland würde damit weitgehend zum Erliegen kommen.
1: Die Deutsche Stiftung Patientenschutz bewertet es als gut, dass der neue Bundesgesundheitsminister Linnemann bei der Rente von pflegenden Angehörigen doch nicht sparen will. Offenkundig wolle der CDU-Politiker einen politischen Irrweg beenden, sagte Vorstand Brisch. Auch der Sozialverband und die gesetzlichen Krankenkassen unterstützen die Kehrtwende Linnemanns. Seine Vorgängerin Warken hatte angekündigt, die Rentenbeiträge um 30% zu kürzen, um die Pflegekassen zu entlasten. Linnemann hält das für das falsche Signal. Er will nun die Bedürfnisse von Angehörigen stärker in den Blick nehmen, denn ohne sie wird seiner Ansicht nach das Pflegesystem kollabieren. Zwischen Rom und Berlin gibt es Streit darüber, wie mit Bootsflüchtlingen umgegangen wird. Italiens Vize-Regierungschef Salvini hat erklärt, sein Land werde trotz neuer EU-Regeln bis auf Weiteres keine Migranten aus Deutschland zurücknehmen. Aus Athen Astrid Halder.
3: Seine Begründung: Deutsche Hilfsorganisationen nehmen auf dem Mittelmeer Flüchtlinge mit Schiffen auf und brächten sie dann nach Italien. Deutschland habe seiner Meinung nach kein Recht, Zitat, uns auch nur einen einzigen illegalen Einwanderer zurückzuschicken, solange deutsche NGO-Schiffe im Mittelmeer unterwegs sind, um tausende illegaler Einwanderer in Italien und Europa an Land zu bringen. Zitat Ende. Der italienische Innenminister Matteo Piantedosi äußerte sich ähnlich. Seiner Meinung nach solle die Staatsflagge der Schiffe darüber bestimmen, welches Land zuständig sei, nicht der Ankunftsort. Nach Angaben des Innenministers hätten deutsche NGOs dieses Jahr über 2000 Migranten per Schiff nach Italien gebracht.
1: Fußball-Regionalligist Jeddelo Zweim hat im DFB-Pokal für eine Sensation gesorgt. Der Außenseiter besiegte den Bundesliga-Absteiger Heidenheim mit 5:2. Aus Oldenburg Tide Tedinger.
4: Der SSV Jeddelo feiert den größten Erfolg der Vereinsgeschichte und das in beeindruckender Art und Weise. Nach knapp einer Viertelstunde dachten alle, das Spiel würde laufen wie erwartet. Der Außenseiter war durch die erste echte Heidenheimer Chance in Rückstand geraten. Doch die Antwort folgte prompt. Krasniqi, ein Eigentor und Neuzugang Hilseni in seinem allerersten Spiel für Jeddelo stellten noch vor der Pause eiskalt auf 3:1. Nach dem Wechsel wurden die Ammerländer immer tiefer hinten reingedrückt. Doch als Torhüter Moritz Onken einen Strafstoß von Heidenheims Zivzivaze halten konnte, verschaffte er seinem Team die zweite Luft.
1: Das waren die Nachrichten. Das Wetter in Norddeutschland: heute Abend meist trocken, in Mecklenburg-Vorpommern gebietsweise Schauer, örtlich auch Gewitter möglich, die Temperaturen 16 bis 19 Grad. Nachts bleibt es trocken bei Tiefstwerten von 15 bis 5 Grad. Morgen dann längere Zeit sonnig und trocken, die Höchstwerte 19 bis 23 Grad. Am Dienstag heiter bei Temperaturen von 21 bis 26 Grad und ein Blick auf Mittwoch, teilweise heiter, in Niedersachsen gebietsweise Schauer und Gewitter, die Temperaturen dann 22 bis 26 Grad. Die Zeit, es ist 17.04 Uhr.
5: Und damit weiter zum Radio Uckerwelle Verkehrsservice. Ja, aber das geht gerade ganz schnell. Da liegen uns derzeit nämlich keine Meldungen vor. Entsprechend wünsche ich euch und ihm eine gute und sichere Fahrt.
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5: Und damit hallo und herzlich willkommen zu einer neuen Ausgabe von unseren Uckerwelle-Charts. Heute am Sonntag, den 23. August 2026. Zwei Stunden mit unseren Top 20 unter anderem liegen vor uns. Und natürlich geht's los mit der 20. In dieser Woche Tame Impala mit Dracula von der 7 ging es relativ weit runter. Ich bin Marvin Giesemann, wünsche euch gute Unterhaltung, viel Spaß in den nächsten zwei Stunden.

Tame Impala mit Dracula. Von der 7 ging es relativ weit runter, wie ich finde, auf Platz 20 ist unser Starter hier in die dieswöchige Ausgabe von den Okawelle Charts. Außerdem neben den Charts aktuell auch noch für viele wahrscheinlich interessant Sport. DFB-Pokal erste Runde. Eintracht Braunschweig spielt zu Hause gegen Union Berlin. 80. Minute, leider sieht es gerade nicht so gut aus. 2:3 liegt Braunschweig hinten gegen Union Berlin. Aber ich halte euch da natürlich auf dem Laufenden. Ja, und auf dem Laufenden halte ich euch natürlich auch jede Woche hier bei uns in dieser Sendung mit den Charts, mit verschiedenen Elementen, die wir hier immer haben. Ne? In dieser ersten Stunde schauen wir rein in die Plätze 19 bis 11, 20 haben wir gerade schon gehört. Außerdem dann natürlich auch noch mit dabei die Albumcharts und wir schauen rein in die internationalen Singlecharts hier in dieser ersten Stunde aus der Schweiz und aus Österreich. Und endlich ist auch wieder ein bisschen mehr neue Musik mit dabei. Mehr dazu dann auch schon in wenigen Minuten. Jetzt aber erstmal Platz 19 und zwar Olivia Rodrigo mit ihrem Stupid Song.

Olivia Rodrigo mit Stupid Song. Auf Platz 19 von der 18 ging es einen Platz runter. Wir müssen gleich noch die Frage klären, welche Songs sind denn eigentlich rausgefallen, die es also in der letzten Woche noch zu hören gab, jetzt aber nicht mehr. Das machen wir gleich. Und vorher gibt es tatsächlich nochmal Olivia Rodrigo zu hören. Die ist ja in dieser Woche auch wieder zweimal mit dabei, eben gerade gehört mit dem Stupid Song. Und hier direkt nochmal, und zwar mit Drop Dead. Von der 11 ging es allerdings auch relativ weit runter, Platz 18.

Olivia Rodrigo mit Drop That. Von der 11 ging's runter auf Platz 18 in dieser Woche. Kurzer Blick rüber zum DFB-Pokal. Eintracht Braunschweig gegen Union Berlin. Nach wie vor liegt Braunschweig mit 2:3 hinten. Jetzt wollen wir natürlich noch reinschauen und reinhören, welche Songs sind denn eigentlich rausgefallen, die es also in der letzten Woche noch zu hören gab, jetzt aber nicht mehr. 3 Stück sind es in dieser Woche, nachdem es in den letzten 2 Wochen ja, quasi gar keine Bewegung gab. Ne? Wir hören mal rein. Raus ist er hier. Der gute Bruno Mars, I Just Might. 21 Mal war der bei uns mit dabei, sogar 2-mal auf Platz 1. Jetzt aber raus, letztes Mal noch auf Platz 16 gehört. Auch raus, die Jungs hier. Auch den haben wir relativ häufig gehört, 16 Mal. 1-mal war der sogar auch auf Platz 1. BTS mit Swim. Haben wir letzte Woche noch auf Platz 19 gehört. Und dann ist auch noch er hier raus. Nämlich Dominik Feig mit Babydoll. Tja, und Dominik Feig mit Babydoll, ja einer der kürzesten Songs, die wir hier überhaupt mal hatten in der Sendung. Der ja gerade so lang war, dass man im Streaming das dann voll abrechnen konnte. Naja, 16 Mal war er aber auch mit dabei, also genauso lang wie BTS mit Swim. Platz 20 war er noch in der letzten Woche. Das heißt, nochmal, das heißt natürlich auch, 3 Songs sind dafür reingekommen. Da kann ich auch verraten, das sind neue Songs, die, wobei einen haben wir hier schon mal als Hit-Tipp gehört, aber charttechnisch sind die neu. Also die waren noch nicht bislang hier platziert in den Top 20. 2 hier in der ersten Stunde und einer nachher in der zweiten Stunde. Jo, und apropos neue Musik, es geht so langsam endlich wieder los, dass auch ein bisschen mehr und auch brauchbare neue Musik rausgekommen ist. Und deswegen kommen wir jetzt ganz passend auch zu unserem ersten Hit-Tipp. Neue Musik, die in dieser Woche meistens ja am Freitag rausgekommen ist. Und da starten wir in Belgien bei der Band Kids with Buns mit ihrer neuen Single Best Friend.

Kids with Buns, ein Duo aus Belgien. Und die haben am Freitag diesen Titel hier rausgebracht. Best Friend heißt der. Das Album, das wo da drauf ist, soll im Oktober rauskommen. Und auch spannend, die haben den Song also am Freitag veröffentlicht. Und gestern, am 22. August, wurde er dann direkt live das erste Mal auf einem Festival dann auch präsentiert. Also haben quasi genau zu ihrem Festivalauftritt dann sich gedacht, da bringen wir nochmal direkt einen neuen Song raus. Das ist doch, glaube ich, eine ganz spannende Sache. Im Song geht es um die Erkenntnis, dass eine Beziehung oder in einer Beziehung nur noch Platonisches übrig ist und auch der Angst zuzugeben, dass diese Beziehung bereits vorbei ist. Best Friend Kids with Buns haben wir gerade gehört als ersten Hit-Tipp der Woche hier bei uns bei Radio Okawelle. Und weiter geht's auf Platz 17 mit Taylor Swift, I Knew It, I Knew You.

Taylor Swift macht Country Music. I knew it, I knew you. Auf Platz 17 bei uns in dieser Woche und war sie auch schon in der letzten Woche. Wir schauen nochmal kurz rüber zum Sport, DFB-Pokal, und es ist abgepfiffen. Es gab noch einen Last-Minute-Treffer, aber leider nicht für die Braunschweiger Eintracht. Am Ende also der Spielstand 2:4. Und damit hat Union dann also gewonnen. Und ja, es, so schwer es einem fällt als Eintracht Braunschweig-Fan, muss man sagen, es ist tatsächlich so, noch nie, oder es gibt keine andere Mannschaft, die so häufig in der ersten Runde im DFB-Pokal rausgeflogen ist, wie Eintracht Braunschweig. Tja, das hat sich dann für dieses Jahr dann also auch schon wieder direkt in der ersten Runde erledigt. Mehr dazu übrigens natürlich dann auch ganz klar nachher bei uns in der Sportsendung, dem Endsport ab 19 Uhr. Das regionale Sportmagazin hier für die Region Braunschweig und Umgebung. Mehr dazu dann also nach dieser Sendung. Wir sind angekommen bei Platz 16 und damit bei dem ersten Song, der für einen von den Rausgefallenen neu reingekommen ist. Und zwar von einer multinationalen Girlgroup, die es erst seit 2014 gibt. Die wurden im Rahmen einer Castingshow in Los Angeles gegründet. Und zwar haben die den Namen Katzenauge quasi. Cat's Eye heißen die. Animal heißt der neue Track. Den hören wir jetzt auf Platz 16.

Cat's Eye mit Animal. Also klingt wie Katzenauge auf Englisch, schreibt man aber nicht mit C am Anfang wie die Cat, sondern mit K, also Cat's Eye. Und ich weiß nicht, ob ihr es gehört habt. Ich mach den hier gerade nochmal kurz rein, den Titel. Und zwar am Anfang, da gibt es jemanden zu hören, den wir doch alle bestimmt kennen werden, oder? Hier hört nochmal ganz kurz rein. Dieses das ist kein geringer als tatsächlich Ed Sheeran. Ed Sheeran hat an diesem Song mitgewirkt, hat den auch geschrieben. Bei Social Media war das ganz spannend, da auf seinem Profil. Da konnte man auch ein bisschen hören, wie er den Song selber gesungen hat. Aber am Ende hat er den also für Cat's Eye geschrieben. Und die haben den dann also rausgebracht. Sind sechs Leute und die sind alle noch relativ jung. Jüngste ist 18, älteste ist 24. Die Daniela ist nur Tänzerin, ansonsten ja, machen sie irgendwie alles, ne, so ein bisschen. Großteil kommt aus den USA, die Yunchae kommt aus Seoul und die Manon kommt aus Zürich. Also Girlgroup aus mehreren Ländern. Und damit kommen wir jetzt auch schon wieder zu ein bisschen neuer Musik. Und zwar schauen wir mal kurz zurück auf das Jahr 2021. Da gab es damals diesen, ich würde schon sagen, Erfolgshit von Farruko.

Vielleicht habt ihr den ja noch im Ohr, Peppers. War damals natürlich auch in den Charts und läuft auch bis heute ab und zu mal im Club, ne? In der Diskothek. Wenn es ein bisschen später ist. Ja, und eben von diesem Farruko gibt es jetzt was Neues. Und eben weil der ja hier diesen Erfolgshit damals hatte und vielleicht auch so dieses Spanische vielleicht auch sehr beliebt ist, ich weiß nicht, habe ich mir gedacht, habe ich seine neue Single mal mit dabei. Madrid, Farruko.

0: ein sehr frühes soziales Netzwerk in diesem, wie heißt das noch? Internet. Ja, genau. Von ihm haben wir auf jeden Fall seine neue Single gerade gehört. Und jetzt schauen wir uns mal die hier an.
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0: Da hat sich auch relativ viel getan. Erstmal Platz 10. Da ging es runter vom Platz 5 für das aktuelle Album von den Amigos, Cleopatra. Petal, Ariana Grande auch. War relativ weit gefallen. Von der 3 ging es runter auf die 9. Und auch das Album von den Stones hat einige Plätze liegen gelassen. Divine Intervention, da ging es nämlich runter von der 2 auf Platz 8. Von der 4 ging es runter auf die 7 für This and That, Album von den Stray Kids. Der Tanznight, Electric Callboy, war letzte Woche noch auf Platz 1, dieses Mal Platz 6. Und in den Top 5 allesamt neue Alben. Ja, auf Platz 5 das Album, was ich in der letzten Woche hier für euch auch mit dabei hatte, wo wir mal reingehört haben, nämlich das Comeback-Album von Mark Medlock, Back into the Sun. Das war so relativ gut eingestiegen, neu auf Platz 5. Auf der 4 ein neues Album von Reezy, Yahim, Wild von Cut's Eye. Track daraus haben wir ja vorhin schon gehört, vor ein paar Minuten. Auf der 3 neu. Die 2, neues Album von Marilyn Manson. Marilyn Manson, One Assassination Under God, Chapter 2. Und von den Phoebe Bridgers, Lost Weekend, das neue Album auf Platz 1 in den deutschen Albumcharts. Die dann auch schon soweit für diese Woche. Und weiter geht's bei uns in den OKWelle Charts auf der 15 mit Ariana Grande und Hate That I Made You Love Me.

Hate That I Made You Love Me von Ariana Grande. Diese Woche ging es 5 Plätze runter. Letztes Mal haben wir sie nämlich noch zu Beginn der zweiten Stunde gehört, also auf Platz 10. Dieses Mal Platz 15. Gleich wieder neue Musik für euch mit dabei hier bei uns in den OKWelle Charts. Gleich nach der 14 Alex

0: der Fiebertraum. Ja. Fieberdream. Alex Warren haben wir gerade gehört auf Platz 14. Zwei Plätze ging es runter von der 12. Und wie versprochen habe ich jetzt schon wieder neue Musik für euch. Wie der neue Song heißt, wie sie heißt, das sagt sie gleich noch selber an. Hit-Tipp.
1: Mein Name ist Hannah Rautzenberg und ihr hört meine neue Single London 3 AM.

0: Hanna Rautzenberg. Mit ihrer neuen Single London 3am kommt spannenderweise übrigens ursprünglich aus dem Südharz. Mittlerweile jetzt aber umgezogen nach Leipzig. Und worum es in ihrem neuen Song geht, das hat sie in einem Interview auch noch erzählt.
1: In meiner neuen Single London 3am geht es basically um einen komplett überdramatischen Heartbreak nach einem One-Night-Stand mit einem London-Boy und alle Emotionen, die da dazugehören.
0: Und in einem Interview hat sie auch noch erzählt, dass sie sagt, ihre Hauptzielgruppe für die Musik, eher so 15- bis 20-jährige Mädchen, die mutig genug sind, mit ihren Fehlern zu leben und gerade dabei sind, ihren Platz in dieser Welt zu finden. Und sie hat dann auch noch gesagt, sie macht Musik, um anderen das Gefühl zu geben, verstanden zu werden. London 3am, ihre neue Single Hanna Rautzenberg, haben wir gerade gehört, hier bei uns in den OKWelle Charts. Und weiter geht's auf Platz 13 mit der 15er Vorwoche. Kleines bisschen ging's rauf für die Killers, Mr. Brightside.

0: Die Killers mit Mr. Brightside. Unser Platz 13 in dieser Woche.
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0: Wir schon rein in die Schweiz und nach Österreich mit den Top 5 heute. Die 5 in der Schweiz, Summer Jam mit Shirin David, Mo Money, Mo Haters neu eingestiegen. Und der Rest tatsächlich unverändert. Die 4 auch dieses Mal wieder, Self-Aware von Temper City, Pele von Mojave Joe und dem Kano Choir auf der 3. Moving to the Sun, Ugel, Email Angel und Ultra T auf der 2 und die 1 weiterhin in der Schweiz interessanterweise, Shakira und Burner Boy mit Die Die. Die Top 5 in Österreich, die 5, Summer Jam, Bella Joe, Kilimanjaro, war letzte Woche noch die 4, ging ein ganz kleines bisschen runter, musste nämlich Platz machen für den Neueinsteiger Summer Jam und Shirin David, Mo Money, Mo Haters. Und in Österreich sind die Top 3 aber auch insgesamt unverändert geblieben. Die 3 auch wieder Temper City, Self-Aware. Auf der 2 Moving to the Sun, Ugel, Email Angel und Ultra Nate. Und die 1 Shakira und Burner Boy mit Die Die. Sowie in der Schweiz auch in Österreich weiterhin der Top-Song. Und somit dann auch schon der schnelle Überblick über die Schweiz und Österreich mit den internationalen Single-Charts. Auf Platz 12 habe ich jetzt wieder einen Song für euch. Der ist neu reingekommen. Für einen der rausgefallenen Songs auf Platz 12, The Bowser mit Magnetic. Den gab es hier vor ein paar Wochen mal als Hit-Tipp zu hören. Jetzt bei uns mit dabei.

The Bowser mit Magnetic auf Platz 12. Sind neu reingekommen für einen von den rausgefallenen Songs. Drei Stück sind es ja immerhin in dieser Woche. Und ich habe es, glaube ich, vor zwei oder drei Wochen schon mal erzählt. Aber warum denn nicht nochmal, wenn er jetzt auch bei uns hier mit in den Charts mit dabei ist, falls ihr es verpasst habt oder im Urlaub wart. Ist ja eigentlich eine Band aus Norwegen. Die haben also zuletzt natürlich auch wieder an neuer Musik gearbeitet gehabt mit ihrem neuen Album. Und da sind primär eigentlich nur norwegische Songs drauf. Aber dann haben sie sich gedacht, ach, also einen Song könnte man noch auf Englisch machen. Ja, das haben sie auch gemacht. Eben Magnetic haben das Ganze dann, wie das heutzutage so üblich ist, auf TikTok natürlich gepostet und auch bei Instagram. Und dann ist das Ding innerhalb von ein paar Stunden so explodiert, dass sie dann gesagt haben, wow, das müssen wir rausbringen. Und das Album dann also dementsprechend auch ein sehr großer Erfolg gewesen, auch hier in ganz Europa. Gefällt also ganz vielen ganz gut. Gleich die Nachrichten, dann hören wir uns wieder zur zweiten Stunde hier von den OKWelle Charts. Vorher gibt es natürlich noch unsere Nummer 11 zu hören, und zwar Teddy Sims mit Mr. Know It All. Und dann hören wir uns gleich wieder zur zweiten Stunde von den OKWelle Charts.

0: Teddy Swims, Mr. Know It All.
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2: Um 18 Uhr mit Klaas Christoffersen. Am zweiten Tag seiner Ukraine-Reise hat Außenminister Wadefuhl die Stadt Charkiw im Nordosten des Landes besucht. Charkiw ist nur etwa 30 Kilometer von der Frontlinie entfernt. Aus Kiew, Florian Kellermann.
3: Schon auf dem Weg seien ihm viele zerstörte Tankstellen aufgefallen. Die Millionenstadt selbst sei ihm jedoch gepflegt erschienen. Man merke, dass sich die Behörden trotz der häufigen Beschüsse Mühe geben, dass die Stadt bewohnbar bleibt. Allerdings gab es mehrfach Luftalarm, als Wadefuhl in Charkiw war. Der Außenminister diskutierte mit Studenten der örtlichen Karasin-Universität. Er nahm an einer staatlichen Zeremonie teil und besuchte ein Kraftwerk. Ihn habe der Widerstandswille der Menschen beeindruckt, sagte Wadefuhl.
2: Die Bahngewerkschaft EVG droht damit, den Regionalverkehr lahmzulegen, wenn die Regierung nicht den Schutz für Zugbegleiter verbessert. Die Bundesministerien für Justiz und Verkehr verwiesen nun darauf, dass ein Gesetzentwurf dazu schon in Arbeit ist. Ziel sei ohnehin, die Verschärfung noch in diesem Jahr durch den Bundestag zu bringen, wie von der Eisenbahngewerkschaft gefordert. Geplant ist demnach, Zugbegleitpersonal in die Gruppe besonders gefährdeter Berufe aufzunehmen. Dann sind deutlich härtere Strafen gegen Angreifer möglich. Die Deutsche Stiftung Patientenschutz bewertet es als gut, dass der neue Bundesgesundheitsminister Linnemann bei der Rente von pflegenden Angehörigen doch nicht sparen will. Offenkundig wolle der CDU-Politiker einen politischen Irrweg beenden, sagte Vorstand Brüsch. Auch der Sozialverband und die gesetzlichen Krankenkassen unterstützen die Kehrtwende Linnemanns. Seine Vorgängerin Warken hatte angekündigt, die Rentenbeiträge um 30% zu kürzen, um die Pflegekassen zu entlasten. Zwischen Rom und Berlin gibt es Streit darüber, wie mit Bootsflüchtlingen umgegangen wird. Italiens Vizeregierungschef Salvini hat erklärt, sein Land werde trotz neuer EU-Regeln bis auf Weiteres keine Migranten aus Deutschland zurücknehmen. Aus Athen, Astrid Halder.
4: Seine Begründung: Deutsche Hilfsorganisationen nehmen auf dem Mittelmeer Flüchtlinge mit Schiffen auf und brächten sie dann nach Italien. Deutschland habe seiner Meinung nach kein Recht, Zitat, uns auch nur einen einzigen illegalen Einwanderer zurückzuschicken, solange deutsche NGO-Schiffe im Mittelmeer unterwegs sind, um tausende illegaler Einwanderer in Italien und Europa an Land zu bringen. Zitat Ende. Der italienische Innenminister Matteo Piantedosi äußerte sich ähnlich. Seiner Meinung nach solle die Staatsflagge der Schiffe darüber bestimmen, welches Land zuständig sei, nicht der Ankunftsort. Nach Angaben des Innenministers hätten deutsche NGOs dieses Jahr über 2000 Migranten per Schiff nach Italien gebracht.
2: Im DFB-Pokal hat Eintracht Braunschweig die Überraschung verpasst. Die Niedersachsen verloren in der ersten Runde gegen Bundesligist Union Berlin mit 2:4. Zuvor hatte Regionalligist Jeddelo 2 für die Sensation gesorgt. Aus der NDR-Sportredaktion Thomas Koos.
5: Der Viertligist deklassierte den Bundesliga-Absteiger Heidenheim mit 5:2. Damit ziehen die Niedersachsen erstmals in die zweite Runde ein. Zunächst lagen sie sogar schnell mit 0:1 hinten. Torwart Moritz Onken, der sogar einen Elfmeter hielt, sprach von einem unfassbaren Tag, dem eine großartige Feiernacht folgen soll. Für das Weiterkommen kassiert der Amateurclub eine Prämie von knapp 460.000 Euro. Braunschweig hielt eine knappe Stunde gut mit und musste sich trotz zweimaliger Führung den Berlinern mit 2:4 geschlagen geben.
2: Das waren die Nachrichten. Das Wetter in Norddeutschland. Nachts bleibt es trocken bei Tiefstwerten von 15 bis 5 Grad. Morgen längere Zeit sonnig und trocken, Höchstwerte von 19 bis 23 Grad. Am Dienstag heiter bei Temperaturen von 21 bis 26 Grad und am Mittwoch teilweise heiter, in Niedersachsen gebietsweise Schauer und Gewitter, 22 bis 26 Grad. Es ist 18.04 Uhr.
0: Und damit weiter zum Radio Uckerwelle Verkehrsservice. Es geht eigentlich relativ schnell, nichts Akutes rund ums Eintrachtstadion, natürlich Abreiseverkehr jetzt nach dem Pokalspiel. Aber das war's dann auch schon. Kommt gut und sicher an euer Ziel.
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0: Und damit willkommen zurück zur zweiten Stunde von unseren Uckerwelle Charts. Sind ja gut durchgekommen mit den Plätzen 20 bis 11 ganz regulär. Heißt, weiter geht es mit der 10. Das ist in dieser Woche Alex Warren mit Ordinary. Kleines bisschen ging es dort runter. Zwei Plätze von der 8 auf die 10. Weiterhin für euch im Studio meine Wenigkeit. Ich bin Marvin Giesemann, wünsche euch einen schönen Sonntag hier bei Radio Uckerwelle.
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Alex Warren und Ordinary. Kleines bisschen ging es runter in dieser Woche von der 8 auf die 10 und auf Platz 10 damit der Starter hier in diese zweite Stunde in unsere Top 10. Die erwarten euch nämlich noch hier in dieser zweiten Stunde. Außerdem auch noch der Blick in die UK und die US Single Charts, die internationalen Single Charts. Dann klären wir auch noch die Frage, was läuft denn hier momentan im Radio so rauf und runter, die sogenannten Airplay-Charts. Und dann natürlich noch ein bisschen neue Musik mit dabei. Unter anderem, wenn ich hier schon mal in die Playliste gucke, was habe ich denn hier rausgesucht? Es gibt zum Beispiel neue Musik noch zu hören von Moss Kenner, Mackenzie McKay oder auch Mark Ambermore. Ein, zwei Namen, die man auf jeden Fall kennen könnte aus den letzten zwei, drei, vier Jahren, was so Charts-Musik angeht. Ja, und eine, die wir jetzt hören, die haben wir vorhin auch schon gehört in der ersten Stunde, Taylor Swift. Jetzt hier mit The Fate of Ophelia auf Platz 9.

Der hält sich nach wie vor immer noch relativ gut, würde ich mal sagen. Platz 9 und letzte Woche auch schon auf Platz 9 gewesen. Dieses Mal zum 40. Mal mit dabei, davon 18 Mal alleine auf Platz Nummer 1. Das ist schon ganz schön ordentlich und da fällt mir gerade noch eine Sache ein. Ich mache es selten, aber ich habe es tatsächlich diese Woche mal gemacht. Ich habe mal in den Zwischenstand reingeschaut, was die Jahrescharts angeht. Das ist ja immer so eine ganz spannende Sache, wie ich finde, die erste reguläre Sendung im neuen Jahr. Da geht es ja dann immer um die erfolgreichsten Songs aus dem letzten Jahr. Und diese Woche haben wir tatsächlich die ersten zwei Songs, die in unseren Top 26 aus 2026 auch schon sicher drin sind. Also selbst wenn die jetzt rausfliegen würden, ich kann spoilern, die sind aktuell noch hier in der Sendung mit dabei. Selbst wenn die nicht mehr mit dabei wären, dann würden wir sie auf jeden Fall unter den Top 26 Songs aus 2026 auch hören. Ist ja zum Glück noch ein bisschen hin, auch wenn viele ja schon sagen, der Sommer ist vorbei und man guckt schon Richtung Herbst und dann gefühlt fast schon wieder in die Weihnachtszeit. Ne? Ja, bald läuft schon wieder Last Christmas. Jetzt kommen wir aber lieber erstmal noch zu ein bisschen neuer Musik. Nächster Hit-Tipp, der erste hier in dieser zweiten Stunde, und zwar von Mackenzie McKay. Vor kurzem, genauer gesagt letzte Woche, erst in Köln und Berlin gewesen für zwei ausverkaufte Konzerte. Und ihn hatten wir ja auch schon ab und zu mal hier als Hit-Tipp. Sein letzter war, glaube ich, der hier. Want You For Life aus dem letzten Jahr, jetzt was Neues von ihm. Neuer Single heißt What It Means To Be Loved.

Neue Musik von Mackenzie McKay. What It Means To Be Loved heißt seine neue Single, die jetzt am Freitag rausgekommen ist. Und bislang warten seine Fans ja auch noch sehr, sehr dolle auf sein erstes Debütalbum. Bislang hat er nämlich noch gar keins rausgebracht und die Plattenfirma hat jetzt bei dem Song dazu geschrieben, das soll wohl nicht mehr allzu lange auf sich warten lassen. Aber auf einen konkreten Termin wollte man sich da nicht festnageln. Und der Song, den wir gerade gehört haben, What It Means To Be Loved, so wie das heutzutage so üblich ist, Thema hatten wir ja auch schon in der ersten Stunde, da werden ja Ausschnitte von so neuen Songs auch gerne mal schon vorher geteilt, ne, bei TikTok oder Instagram und Co. Und das war einer der meistgewünschten unveröffentlichten Songs, die die Fans unbedingt released sehen wollten. Und jetzt ist er also endlich rausgekommen, nachdem er ja letzte Woche für zwei Konzerte auch hier bei uns in Deutschland war. Weiter geht's auf Platz 8 mit Ugel und Soul und Jamaican Bam Bam.

Ugel zusammen mit Salto und Jamaican Bam Bam. Auch noch ein Song aus dem letzten Jahr. So ein Überraschungserfolg jetzt hier im Sommer. Sommerlicher Klang auf jeden Fall, ne? Jamaican Bam Bam, Platz 8 von der 6 ging es 2 Plätze runter. Auch noch ein Song aus dem letzten Jahr tatsächlich, aus 2025. Ray mit Where Is My Husband. Da ging es in dieser Woche auch ordentlich rauf. Von der 13 auf die 7.

Ray mit Where Is My Husband. Ja, nach wie vor sehr, sehr, sehr erfolgreich hier bei uns mit dabei. In der Sendung von der 13 ging es rauf auf Platz 7. Und da ist also momentan noch kein richtiger Abwärtstrend erkennbar. Und ein alter Bekannter, der auch sehr lange in den Charts war, war Mark Amber. 2024 kam der Song hier raus. Na klar, den kennt man doch noch. Oder Belong Together. Und von Mark Amber gibt's was Neues. Diesen Freitag ist seine neue Single rausgekommen. Die heißt The Proof. Die hören wir uns mal an, würde ich sagen.

0: 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Neue Single von Mark Amber. The Proof. Und zum Glück ist das kein zweites Belong Together. Es gibt ja einige Künstler, die auch hier aus Deutschland kommen. Da klingt die neue Musik ja immer so wie die alte. Oh, hier zum Glück jetzt aber nicht. Haben wir gerade gehört, als Hit-Tip neu rausgekommen in dieser Woche. Mark Amber, The Proof.
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0: Wir schon rein in die Top 5 und zwar aus dem Vereinigten Königreich und den USA. Und in diesen UK-Charts geht's los auf Platz 5 mit Stella Lefty und Boston. Rauf ging es dort von Platz 9. Die vier unverändert zur Vorwoche: Move Into the Sun, Ugel, Imael Angel und Ultra Nate. Die drei auch unverändert: Choosin Texas, Ella Langley. Auf Platz 2 ging es auch weder rauf noch runter. Weiterhin Die Die von Shakira und Burna Boy. Und die aktuelle Nummer 1 im Vereinigten Königreich, so wie auch schon in der letzten Woche, Re-In Me In von Sam Fender und Olivia Dean. Schauen wir rüber in die USA. Dort auf Platz 5 Ariana Grande. Hate That I Made You Love Me. Für sie ging es runter von der 2 in der Vorwoche. Ein bisschen gestiegen. Boston, Stella Lefty von der 6 auf die 4. Die drei unverändert: Been By Now, aktueller Song von Morgan Wallen, der unverändert. Rauf ging es von der 5 auf die 2 für Taylor Swift, I Knew It, I Knew You. Aber weiterhin unangefochten an der Spitze, Platz 1 in den USA, auch weiterhin Choosin Texas von Ella Langley. Soweit der kurze Überblick über die internationalen Single-Charts hier in dieser Stunde, UK und US und in der ersten Stunde schon Schweiz und Österreich. Drei Songs sind in dieser Woche rausgefallen, zwei neue haben wir schon gehört. Und warum sage ich das Ganze? Natürlich, jetzt wollen wir noch den Verbliebenen hören, der dafür reingekommen ist. Und zwar ein Dance-Track, Another, ein 54 Ultra, Talk to You. Neu bei uns mit dabei, Platz 6.

neu bei uns mit dabei. Auf Platz 6 Talk to You von Another and 54 Ultra. Zwei Leute, die den Song in der Nähe von New York in den USA geschrieben haben. Und falls man regelmäßig Okawelle auch mal am Samstagabend oder in der Samstagnacht hört, dann hat man den Song vielleicht schon vor ein paar Wochen häufiger mal gehört, denn der ist schon länger mit dabei und zwar in den Global Dance Radio Charts. Wir haben ja nachher auch hier in der Sendung diese normalen Airplay Charts, aber bei den Dance Radios, da läuft der Song schon ganz schön lange. Und immer samstags von 22 bis 23 Uhr in der Okawelle Party, da gibt es sie immer, die Top 20, die meistgespielten Dance-Songs in den Dance-Radios. Auch hier immer bei Okawelle. Und dann ist auch noch was Spannendes bei diesem Song, finde ich. Denn da gibt es mal wieder was, was ich immer sehr, sehr schön finde. Songverhörer. Kennt ihr Songverhörer? Sowas wie, du musst besoffen bestellen beim Song aus den 80ern oder sowas. Also immer das, wo ein Song, so wie jetzt hier, auf Englisch gesungen wird. Man hörte aber irgendwas anderes auf Deutsch. Was habe ich denn da entdeckt? Jetzt wird aufgepasst. Hier, hört mal hin. Habt das gehört? Also ich finde, man hört da, jetzt wird aufgepasst. Hier nochmal. Was singen die da eigentlich? But it's for the both of us. Aber eigentlich ist es für uns beide. But it's for the both of us. Ich weiß nicht. Also jetzt wird aufgepasst, finde ich irgendwie lustiger. Mal wieder ein Songverhörer in einem unserer aktuellen Charts-Titel. Auch immer was Schönes. Der ist also neu bei uns mit dabei. Another and 54 Ultra Talk to You. Platz 6 und auf der 5 geht's weiter mit dem Gegenteil von was Neuem. Auch mit dem alten Song aus 2012. Justin Bieber, Nicki Minaj, Beauty and the Beat. Platz 5.

Justin Bieber und Nicki Minaj mit Beauty and a Beat haben wir letzte Woche noch auf Platz 4 gehört. Ja, und in dieser Woche auf Platz 5. Also ein ganz kleines bisschen ging's dort runter. Zum Glück habe ich jetzt wieder ein bisschen neue Musik für euch und man könnte sagen, das ist auch wieder ein sehr spannender Künstler. Vor kurzem hat er erst neue Musik rausgebracht. Das war der Song hier. Now.

0: lief auch viel bei so kommerzielleren Popradio. Sein Nun Rhythm Unknown. Es geht um Moss Kenner. Ist ja schon länger auch solo durchgestartet, aber man könnte ihn auch noch kennen. So einen mit der größeren Erfolge hier in Deutschland hatte er nämlich zusammen bei dem Purple Disco Machine Song, bei dem hier. Bei Fireworks, den Song, den sollte man auf jeden Fall auch noch kennen, oder? Jetzt also neue Musik von Moss Kenner. Und sein neuer Song heißt Worshipping the Sun. Wobei, sagt er gleich auch nochmal selber, oder? Hit-Tipp.
1: Hallo, hier ist Moss Kenner und das ist mein neues Lied, Worshipping the Sun.

0: Moskenner mit seiner neuen Single Worshipping the Sun. Heißt auf Deutsch so viel wie die Sonne anbeten oder auch die Sonne verehren. Ja, und warum er die Sonne anbeten oder verehren will, hat er im Interview erzählt.
1: Worshipping the Sun is definitely the ultimate summer soundtrack. It's really about this realization that I had that actually, you know, all this time I've been worshipping other things, you know, like the sun, because the sun's really about, you know, like pleasure and thrills. That's what the sun really represents to me. And it was like all this time I've been worshipping these things when I actually had so much love around me, and I never realized what I had, you know, and all this time I spent trying to, you know, seek pleasure and have all this fun and do all these other things. Like, there's no point to me in doing that unless you have someone to experience it with, you know? So that's what the song really means to me.
0: Also er sagt, Worshipping the Sun, im Prinzip so ein bisschen ein Sommersong. Und er erzählt auch von so einer persönlichen Erkenntnis. Sinngemäß hat er gesagt, die Sonne, die da eben angebetet wird, die steht für ihn für Vergnügen, für Nervenkitzel, Spaß oder auch das ständige Hinterherjagen nach schönen Ereignissen. Und dann hat er also genau solche Sachen ganz lange angebetet, hat da viel Bedeutung reingesteckt, aber er meinte, er hat dann irgendwann gemerkt, dass er dabei übersehen hat, wie viel Liebe eigentlich bereits um ihn herum war. Also sein wichtigster Gedanke ist, was er gesagt hat, all der Spaß und all die Erlebnisse bedeuten wenig, wenn man niemanden hat, mit dem man sie teilen kann. Darum geht's also in der neuen Single von Moskenner, Worshipping the Sun, haben wir gerade gehört. Natürlich als Hit-Tipp hier bei uns in den OKWelle Charts. Und weiter geht's auf Platz 4. Mit der 2 der Vorwoche ein bisschen ging's runter für die Jungs von Tampa City und Self-Aware.

Tampa City und Self-Aware. Kleines bisschen ging es runter, zwei Plätze von der 2 auf die 4. Direkt weiter geht es auf Platz 3 mit dem Song, der ja letzte Woche dann nicht mehr auf Platz 1 bei uns war. Da ging es runter auf die 5, jetzt also wieder ein kleines bisschen hoch, die 3. Shakira und Burna Boy mit Die Die.

0: Platz 2 bei uns in dieser Woche Bebe Rexha und New Religion.
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0: Die meistgespielten Songs aktuell hier in Deutschland im Radio, den wir gerade gehört haben, New Religion, Bebe Rexha mit Faithless auf Platz 5. Die 4, Why Don't You Say, Nico Santos wurde mehr gespielt, genauso wie Repeated, Martin Garrix und Ed Sheeran wurde auch mehr gespielt, Platz 3. Die 2, I Knew It, I Knew You, Taylor Swift, von der 3 ging es rauf auf die 2 und der aktuell meistgespielte Song hier in Deutschland im Radio, weiterhin Die Die von Shakira und Burna Boy. Soweit der Blick in die Airplay Charts. Und vorm Finale noch ein letzter Hit-Tipp, der kommt von Joa und heißt Worst Behavior.
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0: Musik aus Norwegen von der Newcomerin. Joa heißt sie. Im Song geht es um die Erkenntnis, einen Menschen verletzt zu haben, der einem viel bedeutet, und dem verzweifelten Wunsch, das Geschehene rückgängig machen zu können. Das war unser letzter Hit-Tipp für heute. Ja, und das waren sie dann eigentlich auch schon wieder, die OK-Welle Charts für den heutigen Sonntag, den 23. August 2026. Platz 1 ist auch die gleiche Nummer 1 wie in der letzten Woche. Auch wieder Ugel, E-Mail Angel, Ultra Naté mit Moving to the Sun. Ich bin Marvin Giesemann, wünsche euch jetzt noch schönen Restsonntag, guten Start in die neue Woche, gerne bis nächste Woche, wenn ihr mögt. Und schaut auch gerne mal auf unserer Homepage okwelle.de vorbei am Samstag. Da haben wir nämlich eine Live-Sendung aus der Straßenbahn, auch sehr spannend. Kleiner Tipp noch hier von mir. Bleibt gerne dran, 19 Uhr, der Endsport. Bis dann, ciao.
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1: Um 19 Uhr mit Klaas Christoffersen. Am zweiten Tag seiner Ukraine-Reise hat Außenminister Wadephul die Stadt Charkiw im Nordosten des Landes besucht. Charkiw ist nur etwa 30 Kilometer von der Frontlinie entfernt. Aus Kiew Florian Kellermann.
2: Schon auf dem Weg seien ihm viele zerstörte Tankstellen aufgefallen. Die Millionenstadt selbst sei ihm jedoch gepflegt erschienen. Man merke, dass sich die Behörden trotz der häufigen Beschüsse Mühe geben, dass die Stadt bewohnbar bleibt. Allerdings gab es mehrfach Luftalarm, als Wadephul in Charkiw war. Der Außenminister diskutierte mit Studenten der örtlichen Karasin-Universität. Er nahm an einer staatlichen Zeremonie teil und besuchte ein Kraftwerk. Ihn habe der Widerstandswille der Menschen beeindruckt, sagte Wadephul.
1: Die Bahngewerkschaft EVG droht damit, den Regionalverkehr lahmzulegen, wenn die Regierung nicht den Schutz für Zugbegleiter verbessert. Die Bundesministerien für Justiz und Verkehr verwiesen nun darauf, dass ein Gesetzentwurf dazu schon in Arbeit ist. Ziel sei ohnehin, die Verschärfung noch in diesem Jahr durch den Bundestag zu bringen, wie von der Eisenbahngewerkschaft gefordert. Geplant ist demnach, Zugbegleitpersonal in die Gruppe besonders gefährdeter Berufe aufzunehmen. Dann sind deutlich härtere Strafen gegen Angreifer möglich. Die Deutsche Stiftung Patientenschutz bewertet es als gut, dass der neue Bundesgesundheitsminister Linnemann bei der Rente von pflegenden Angehörigen doch nicht sparen will. Offenkundig wolle der CDU-Politiker einen politischen Irrweg beenden, sagte Vorstand Brüsch. Auch der Sozialverband und die gesetzlichen Krankenkassen unterstützen die Kehrtwende Linnemanns. Seine Vorgängerin Warken hatte angekündigt, die Rentenbeiträge um 30% zu kürzen, um die Pflegekassen zu entlasten. Im DFB-Pokal hat Eintracht Braunschweig die Überraschung verpasst. Die Niedersachsen verloren in der ersten Runde gegen Bundesligist Union Berlin mit 2:4. Zuvor hatte Regionalligist Jeddelo 2 für die Sensation gesorgt. Aus der NDR-Sportredaktion Thomas Koos.
3: Der Viertligist deklassierte den Bundesliga-Absteiger Heidenheim mit 5:2. Damit ziehen die Niedersachsen erstmals in die zweite Runde ein. Zunächst lagen sie sogar schnell mit 0:1 hinten. Torwart Moritz Onken, der sogar einen Elfmeter hielt, sprach von einem unfassbaren Tag, dem eine großartige Feiernacht folgen soll. Für das Weiterkommen kassiert der Amateurclub eine Prämie von knapp 460.000 Euro. Zweitligist Braunschweig hielt eine knappe Stunde gut mit und musste sich trotz zweimaliger Führung den Berlinern mit 2:4 geschlagen geben.
1: Das waren die Nachrichten. Das Wetter in Norddeutschland. Nachts bleibt es trocken bei Tiefstwerten von 15 bis 5 Grad. Morgen längere Zeit sonnig und trocken, Höchstwerte von 19 bis 23 Grad. Und am Dienstag ist es heiter bei Werten zwischen 21 und 26 Grad. Es ist jetzt 19.03 Uhr.
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6: Hallo und einen schönen guten Abend, meine lieben Zuhörer. Endsport, Ihre Sportsendung am Sonntagabend. Am Mikrofon begrüßt Sie Peter Schmieger.

0: In der Frauenfußball-Bundesliga kam der VfL Wolfsburg zum Auftakt beim 1. FC Nürnberg zu einem letztlich klaren 8:2. Dabei hatten die Nürnbergerinnen zur Halbzeit mit 2:0 geführt. Wolfsburgs VfL-Trainer Stefan Lerch bei Wölfe TV mit einer durchaus kritischen Bilanz.
1: Die erste Halbzeit ist ja gar nicht so nach unserer Vorstellung gelaufen. Wir haben uns da ja einfach nicht von unseren, ja, ich will mal sagen, die Basics haben wir nicht gut gemacht. Wir waren auch nicht griffig genug in den Zweikämpfen. Die Intensität hat in den Zweikämpfen einfach gefehlt. So haben wir Nürnberg dann auch ja immer wieder eingeladen, haben blöderweise 2 Standardgegentore kassiert. Das ist immer möglich. Und dann gucken wir uns in der Halbzeit an und denken, was geht hier ab? Und dann finde ich natürlich bemerkenswert, wie die Mannschaft rausgekommen ist. Wir haben natürlich da auch nochmal alle Kräfte gebündelt, sind da auch nochmal ein bisschen lauter geworden und haben da einfach auch gesagt, wir müssen ein anderes Auftreten zeigen. Und dass wir dann in der zweiten Halbzeit ja 8 Tore dann schießen, einige wirklich sehr schöne Treffer auch dabei, haben wir eine gute Reaktion gezeigt, wissen aber auch da, wir kriegen nichts geschenkt und müssen einfach an unserem Maximum sein. Und das haben wir heute nicht immer gezeigt, aber sind natürlich jetzt super happy, mit so einem Ergebnis dann in die Saison reinzustarten. Und müssen wir weiter dran arbeiten.
0: Die Nürnbergerinnen spielten zunächst unbekümmert nach vorne. In der 14. Minute das 1:0 durch Fanny Prunietz, die aus 16 Metern in den Winkel traf. Wolfsburg versuchte sich aufzuraffen, doch kassierte in der 40. Minute den zweiten Treffer der Klubberer von Kaira Bednorz. Nach dem Seitenwechsel änderte sich dann einfach alles für die Wolfsburgerin. Mit einem Foul wurde die bereits verwarnte Fanny Prunietz in der 51. Minute von Platz gestellt. In der 55. Minute traf Janina Menge per Foul-Elfmeter zum 1:2 Anschlusstreffer. Danach überrollten die Wolfsburgerinnen die Nürnbergerin. Nach 61 Minuten das 2:2 und in der 65. Minute die 3:2 Führung. Beide Tore von Sissi Sakai. Anschließend trafen Veronika Rasniewicz in der 68. zum 4:2, Ella Pedemons in der 75., Janina Minge in der 79., Camilla Küver in der 89. und Ella Pedemons zum 8:2 Endstand. Nach schwacher erster Halbzeit und deutlicher Leistungssteigerung noch ein stattlicher 8:2 Sieg beim 1. FC Nürnberg der Wolfsburgerin zu Beginn der Saison 26-27. Für Wolfsburgs Trainer Stefan Lerch ein positiver Einstand in der Liga, auch mit Blick auf die Champions League Qualifikation am Mittwoch, den 26. August gegen Inter Mailand.
1: Ja, dass wir von Anfang an da sein müssen und ja, an unser Maximum gehen müssen. Und da geht's los mit, wie gehe ich in den Zweikampf, wie spiele ich meine Bälle zu meiner Mitspielerin. Das ist das eine. Aber ich nehme natürlich auch mit viel positive Energie, viel Rückenwind, wie eben schon gesagt, wie die Mannschaft sich dann gezeigt hat in der zweiten Halbzeit, wie sie den Zug zum Tor hatte, Hunger zum Tor hatte, bis zum Schluss. Ich meine, dann schießt du auch nicht noch 8 Tore. Wir haben immer weiter gespielt, sehr mutig agiert, schöne Tore auch erzielen können. Und das müssen wir natürlich auch immer im Blick behalten und im Kopf behalten, dass wir in der Lage sind, dann auch so eine Leistung zu zeigen. Und die müssen wir eben von Anfang an jetzt auch am kommenden Mittwoch zeigen auf Champions-League-Niveau. Und dann werden wir da auch einen guten Start hinlegen.

0: Time.
1: In der Fußball-Landesliga landeten die Freien Turner gegen die TSG Bad Harzburg einen 12:0 Kantersieg. Aber auch gegen so einen Gegner muss erst einmal gewonnen werden, bilanzierte Turnertrainer Gianluca Renner.
2: Wir haben den Gegner genauso ernst genommen wie jeden anderen in dieser Liga. Wir haben uns intensiv darauf vorbereitet. Wir wussten ein Stück weit, was uns erwartet. Am Ende des Tages muss man dann eben auch erstmal dieses Spiel zweistellig gewinnen. Wir haben immer wieder den Finger in die Wunde gelegt, weil wir letztes Jahr genau gegen solche Gegner uns schwer getan haben. Bestes Beispiel war dann das Spiel hier letztes Jahr gegen Sülberg, wo wir nur 2-2 gespielt haben. Von daher Kompliment an die Jungs, dass das dann am Ende so durchgezogen wurde.
1: Die ersten Minuten gehörten dem TSG Bad Harzburg. Das erste Tor aber machten die Freien Turner in der 8. Minute durch Marvin Fricke zum 1:0. Von da ab kontrollierten die Turner das Geschehen auf dem Rasen. 10. Minute Timon Hallmann mit dem 2:0. Nach weiteren 10 Minuten traf wiederum Timon Hallmann zum 3:0. Einen Hattrick. Perfekt machte Timon Hallmann in der 23. Minute mit dem 4:0. Turner blieb seiner kontrollierten Offensive treu. Gekonnt immer wieder über außen. Und im Zentrum stand Timon Hallmann. 5:0 in der 30. Spielminute. Doch auch andere durften ran. Maximilian Meinecke machte mit dem 6:0 in der 39. Minute das halbe Dutzend voll. Mit dem 7:0 traf Timon Hallmann in der 45. Minute zum Halbzeitstand. Nach der Pause das gleiche Bild. Die Freien Turner dominant. Erst in der 63. Minute das 8:0 durch Luis Canete. Eine Minute später köpfte Timon Hallmann mit dem 5. Treffer das 9:0. Auch für Tor Nummer 10 besorgte in der 73. Minute Timon Hallmann. Das 11:0 kickte in der 85. Minute Denis Safronov. Luis Canete mit dem 12:0 in der 87. Minute. Der sechsfache Torschütze Timon Hallmann zwischen leichtem Spiel und konsequentem Durchhalten.
3: Natürlich muss man ehrlicherweise sagen, hat der Gegner schon Räume gelassen. Aber ich sag mal, ich habe auch viele schöne Bälle vorgelegt bekommen, wo ich nicht mehr ganz so viel machen musste. Und das ist mein Job, da vorne drin zu stehen. Und wir haben heute als Mannschaft eine sehr, sehr gute guten Job gemacht. Und vor allem auch defensiv. Das zu Null ist, wiegt ganz, ganz schwer. Wir sind in der Halbzeit gegangen mit einem 7:0. Und da kann man sich auch zurücklehnen und Kräfte sparen. Aber wir haben gesagt, das ist auch ein Stück weit Entwicklungsprozess. Wir haben auch genug junge Spieler dabei. Und das heißt dann konsequent weiterarbeiten, auf das nächste Tor gehen, die Null hinten halten. Und das kann uns nur helfen, die nächsten Spiele genauso erfolgreich zu gestalten.
1: Auch Turnertrainer Gianluca Renner lobte den strikten Willen, weiter am eingeschlagenen Weg dran zu bleiben.
2: Egal gegen welchen Gegner du spielst, egal wie der Spielstand ist, dass wir immer bei uns bleiben. Ja, das haben wir gesagt, wir wollen dieses Spiel konsequent zu Ende bringen. Wir wollen es auch zu Null zu Ende bringen. Ja, auch das war mir ganz wichtig, dass wir hier kein Gegentor bekommen. Und auch das muss eine Mannschaft dann eben lernen, egal wie es steht, dass wir bei unserem Plan bleiben. Ja, das war mir dann in der ersten Halbzeit manchmal ein bisschen zwischendurch zu wild. Deshalb haben wir das in der Pause nochmal angesprochen, dass wir es mit unserer Idee und unserem Spielstil dann weiter durchziehen werden.
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0: zweimal geführt und am Ende doch verloren. Durch eine 2:4 Niederlage gegen Bundesligist 1. FC Union Berlin ist Eintracht Braunschweig am Sonntag in der ersten Runde des DFB-Pokals gescheitert. Dabei kennen sich die Löwen mit Überraschungen aus. Die Zuschauer in der Hamburger Straße haben in den vergangenen Jahrzehnten schon so manchen Pokalcoup ihres Teams miterlebt. Auch im vergangenen Jahr hätte es beinahe geklappt, als die Eintracht-Titelverteidiger VfB Stuttgart bis ins Elfmeterschießen zwang. Am Sonntagnachmittag war es Offensivmann Max Marie, der die Braunschweiger mit seinen beiden Toren in der 11. und 54. Spielminute zum 1:0 und 2:1 von der nächsten Pokalüberraschung träumen ließ. Doch vielleicht war genau das Problem, denn in den entscheidenden Momenten waren die Niedersachsen einfach nicht wach. So beim 1:1 von Zeno van den Bosch und dem 2:2 von Tom Rothe nach Standardsituation. Aber auch beim 3:2 und 4:2 von Marjan Ljubicic. Eintracht Doppeltorschütze Max Marie im NDR-Interview zu einem tollen Pokalkampf der Eintracht ohne Happy End.
1: Jeder weiß, dass es unfassbar bitter ist, wie es heute gelaufen ist. Wir haben uns super verkauft, wir haben ein super Spiel abgeliefert, aber gegen Bundesligisten reicht es halt manchmal nicht, wenn du bei zwei Standards einfach nicht wach bist und dann auch nochmal einen Konter halt zulässt. Da können einzelne Situationen einfach Spiel entscheiden, deshalb ist es umso bitterer. Ja, wir haben die Unioner eingeschnürt, wir haben uns da festgesetzt mit dem Ball, wir haben auch nicht zugelassen aus dem Spiel heraus. Und da musst du halt umso wacher sein bei Standards, weil das halt die Möglichkeiten sind, die Union hat, um das Spiel halt wieder reinzufinden. Und das geben wir, haben wir denen leider heute gegeben, weshalb wir heute auch eine Runde nicht weitergekommen sind.
0: Die Löwen waren sehr gut ins Spiel gekommen. Als sie gemerkt hatten, dass von ihren Gästen so schnell keine Gefahr ausging, legten sie los. Nach 6 Minuten wurde eine Marie-Hereingabe abgefälscht. Matteo Raab rettete im kurzen Eck aber spektakulär. Der zweite Versuch des Offensivmanns saß. Der 21-Jährige behielt im Tohuwabohu im Unioner Strafraum einen kühlen Kopf und traf in der 11. Spielminute aus der Drehung. 1:0, Raab reagierte nicht einmal. In der 22. Spielminute hätte Maximilian Entrup um ein Haar nachgelegt. Der neue Mittelstürmer kam an die Hereingabe von Aaron Opoku aber nicht heran. Die Eintracht machte es gut, konnte aber auch alles nicht verhindern. Und so war es eine Ecke, die zum Ausgleich führte. Van den Bosch schraubte sich am höchsten und glich per Kopf zum 1:1 aus. Das nach gut einer halben Stunde Spielzeit. Die schnelle Antwort der Gastgeber verhinderte zunächst die Latte. Noah Katterbach zog wuchtig vom Strafraum ab. Raab bekam die Hände nicht schnell genug hoch, aber das Aluminium rettete für den Keeper. Kurz vor der Pause hatte auch Opoku das 2:1 auf dem Fuß. Der Schlenzer des Linksaußen strich aber knapp am langen Eck vorbei. Doch die Braunschweiger blieben auch nach der Pause dran und trafen nach dem bis dahin schönsten Spielzug der Partie. Am Ende legte vor dem Strafraum Entrup für Marie ab und der traf perfekt unten ins Eck. 2:1 in der 54. Spielminute. Eintrachts Doppeltorschütze Max Marie zu seinem ersten Doppelpack.
1: Ja, also ich habe irgendwie in den beiden Momenten schnell geschaltet. Das eine Mal habe ich gut den zweiten Ball aufgesammelt und direkt abgeschlossen. Beim anderen Mal ebenso. Da habe ich auch schnelle Füße mal zum Glück gehabt und konnte die Ecke schnell finden. Das ist für mich auch mal ganz wichtig. Mein erster Doppelpack. Ich glaube, jeder weiß, wie viel Selbstbewusstsein das einem geben kann. Man darf jetzt aber nicht abheben oder so. Ich bleibe da gelassen. Ich bleibe cool. Ich glaube, das wissen auch die Leute. Und das heißt halt, nächste Woche gegen Hertha da anzuknüpfen.
0: Die Freude über die Führung währte allerdings noch kürzer als beim ersten Mal. Und wieder wurde den Löwen die Berliner Standardstärke zum Verhängnis. Die Hereingabe von Josip Juranovic verlängerte Ljubicic per Kopf an den langen Pfosten, wo Tom Rothe zum 2:2 einschob. Der Spielverlauf war denkbar bitter für Eintracht Braunschweig, denn die Eisernen waren unfassbar konsequent bei der Chancenverwertung. Das Paradebeispiel lieferten sie in der 72. Spielminute. Eintracht-Keeper Torben Hoffmann wehrte den Schuss von Ilias Ansa unglücklich halb hoch nach vorne ab und dort war Ljubicic eingelaufen und köpfte das 3:2 für die Gäste. Die Löwen kämpften bis zum Ende, um es zumindest noch in die Verlängerung zu schaffen. Vergeblich. 3 Minuten vor dem Ende schoss Mehmet Aydin aus bester Position weit übers Tor. In der 90. Spielminute scheiterte Jan Sturm an Raab. Den Schlusspunkt setzt auf der anderen Seite Ljubicic. Auf den nächsten Pokalcoup müssen die Braunschweiger und ihre Fans also mindestens noch ein Jahr warten.

Und hier habe ich noch einige Fußballergebnisse für Sie. Und da heute nicht nur Eintracht Braunschweig im DFB-Pokal in der ersten Runde im Einsatz war, sondern auch die Handballer vom MTV Braunschweig in der ersten Runde des DHB-Pokals. Zunächst das Ergebnis aus der Volkswagenhalle, der MTV Braunschweig unterliegt dem Bundesligisten HC Hamburg mit 28:39, 11:21. In der Fußball-Oberliga der Frauen gewann Eintracht Braunschweig auch sein zweites Saisonspiel mit 2:0 beim HC Hannover. Weiter spielten TSV Barmke gegen Northeim 4:1, VfL Eintracht Hannover gegen Fallbeustedt 3:3, SV Wendesen gegen MTV Barum 2:1 und 1. FC Wolfsburg gegen Lehrte 06 2:5. In der Herren-Oberliga gewann die U23 von Eintracht Braunschweig beim SC Hemmingen Westerfeld mit 6:2 und schob sich in der Tabelle auf Rang 3 vor. Der SSV Vorsfelde hingegen verlor gegen VV 06 Hildesheim mit 0:2. Und abschließend noch die Ergebnisse aus der Landesliga: Kesdorf gegen MTV Gifhorn 5:2, Freiturner Braunschweig gegen Bad Harzburg wie gehört 12:0, Volkmarode gegen Fallersleben 2:1, Landolshausen gegen MTV Wolfenbüttel 1:3, Bleckenstedt und Lehndorf trennen sich 1:1, SVG Göttingen gegen Vosfelde 2:3, Bovender SV gegen Northeim 2:0 und Lupo Martini Wolfsburg gegen SVG Göttingen 2:2.

0: Für manche ist es ein Freizeitsport, für die anderen ist es Leistungssport. Wir blicken auf eine Sportart, mit der wahrscheinlich viele von uns im Laufe ihres Lebens irgendwann einmal in Kontakt gekommen sind. Die Rede ist von Minigolf oder auch Bahngolf. Worin sich Minigolf vom normalen Golfsport unterscheidet, verrät Sven Schening, zweiter Abteilungsleiter beim TSV Salzgitter, Abteilung Bahngolf.
1: Also erstmal ist natürlich die Entfernung beim Golfspielen viel, viel größer. Wenn wir da über 300 Meter, 500 Meter sprechen, sind die Bahnen hier 6-7 Meter lang. Dann gibt es aber auch verschiedene Untergründe, eben Eternit, wie bei uns hier in Salzgitter. Dann gibt es aber auch noch Filz, Beton und je nach gastgebendem Verein ändern sich dann natürlich auch die Untergründe und man muss sich daran gewöhnen. Das nächste ist, diese Eternitbahnen, die sind natürlich auch nicht alle in Waage, sondern man findet zwar gleiche Hindernisse überall mal wieder, aber die Bahnen liegen dann mal nach links, mal nach rechts, mal sind sie gerade und lassen sich nicht so spielen wie bei uns hier in Salzgitter.
0: Eine Minigolf- oder auch Bahngolfanlage besteht aus 18 einzelnen Hindernissen, die wiederum aus einem Repertoire von 36 genormten Hindernissen zusammengestellt werden müssen. So kann es also durchaus sein, dass man auf der Minigolfanlage in Peine andere Hindernisse auf den Bahnen vorfindet als in Salzgitter.
1: Also es gibt auf Eternit weltweit oder in Deutschland 36 Hindernisse, die genormt sind, die vorhanden sein müssen. Und aus diesen 36 Hindernissen müssen 18 auf der Anlage verfügbar sein. Man darf dann also kein erfundenes Hindernis oder sonstiges nehmen. Des Weiteren gab es da mal eine Änderung. Viele kennen vielleicht auch noch so eine Wippe, über die man mal mit so einem richtig schweren Ball gespielt hat, die dann runtergekippt ist. Bewegliche Hindernisse sind mittlerweile verboten, sodass also wirklich aus diesen Vorgaben, aus den Normungen auch diese Bahn hergestellt sein muss.
0: Während die Golfer in der Regel mit einem Ball, aber vielen verschiedenen Schlägern ihren Parcours zurücklegen, ist das im Mini- bzw. Bahngolf genau umgekehrt, wie Sven Schening verdeutlicht.
1: Also erstmal, der größte Unterschied sind, wir haben kleine und große Bälle. Beim Golf gibt es, glaube ich, nur einen genormten Ball in einer Größe. Bei uns ist es dann auch noch so, dass diese Bälle verschiedene Oberflächen haben und dem hinzuzufügen auch verschiedene Härten und verschiedene Sprung.

0: noch besser zu machen, als wir es, glaube ich, so schon machen.
1: Und wie sollte es bei einer 18-Bahn-Golfanlage anders sein? Hat wahrscheinlich jeder Aktive, egal ob auf Leistungsniveau oder Freizeitspieler, die eine oder andere Bahn, mit der er nicht wirklich warm wird. So auch Sven Schening.
0: Die gibt es immer mal wieder, natürlich. Also viele sagen immer, Netz, einfachste Bahn, alles gut, ist aber nicht meins. Ich mag es nicht. Warum auch immer, aber das hat sich so irgendwie eingebürgert. Dann zum Beispiel hier bei uns die Bahn 6, das ist die Röhre. Bei uns ist dann bei der Röhre oder Rohrhügel ist links und rechts neben der Röhre ist dann zugemacht. Das heißt, man muss durch die Röhre durchspielen. Und wenn man durch so eine enge Röhre durchspielt, die dann auch noch aufs Loch zeigt und meint, man hat alles richtig gemacht und der Ball dann da hinten trotzdem noch verspringt und man hat eine 2, obwohl man gut gespielt hat, was man nicht kontrollieren kann, das ist dann schon ärgerlich.
1: Umgekehrt gibt es natürlich auch bei allen Mini- bzw. Bahnengolfern die Lieblingsbahn. Welche das bei Sven Schening, zweiter Abteilungsleiter beim TSV Salzgitter Abteilung Bahngolf ist, hat er uns abschließend verraten.
0: Ich mag zum Beispiel das Hochplateau. Das ist so ein Schlag, da braucht man einfach Tempogefühl. Also den richtigen Ball natürlich auch. Aber wenn man dieses Tempo einfach drin hat, das muss man abrufen, wenn man dann da hinkommt, dann das ist einfach was für mich. Das reizt mich.

0: Am 5. und 6. September ist es wieder soweit. In der Feldmark in Wendeburg geht die 44. Auflage des Wendeburger Stoppelfeldrennens über die Bühne. Mareike Rickmann, Pressesprecherin und im Bereich Social Media für den MSC Wendeburg zuständig, mit weiteren Einzelheiten auch zu den einzelnen Rennen am 5. und 6. September.
1: Also Samstag startet das Ganze um 11 Uhr und es wird insgesamt an dem Wochenende 3 Zeitrennen geben, wo dann quasi jeder in seinen eingeteilten Klassen seine Zeit fahren kann. Dann gibt es das Langstreckenrennen, auch wie in den letzten Jahren, wo man eine gewisse Zeit lang fährt und versucht, so viele Runden wie möglich zu sammeln. Und dann gibt es am Sonntag, da starten wir schon morgens um 9, weil es da mit dem Viertelmeile-Rennen losgeht, wo sozusagen immer 2 Autos im Sprintduell, könnte man sagen, gegeneinander antreten. Und danach geht es dann ganz gewohnt weiter mit dem Zeitrennen und dem Langstreckenrennen. Es variiert immer so ein bisschen davon, wie lange die Läufe dauern. Und das ist aber so der grobe Plan, also wie im letzten Jahr die Abfolge.
0: Wo genau in diesem Jahr in der Gemeinde Wendeburg gefahren wird, steht aktuell noch nicht fest und hängt mit der gerade stattfindenden Ernte auf den in Betracht kommenden Böden zusammen.
1: Also wir brauchen dafür ja immer eine Ackerfläche, die uns immer von verschiedenen Landwirten aus Wendeburg zur Verfügung gestellt wird in der Gemeinde und Umgebung. Welche das sein wird dieses Jahr, ist tatsächlich noch gar nicht klar. Das wird so ungefähr eine Woche vor dem Rennen bekannt gegeben, weil jetzt einfach eben gerade noch die Ernte abgewartet werden muss, um zu schauen, welcher Acker eignet sich am besten dafür.
0: Kein Problem wäre übrigens auch extreme Hitze am Veranstaltungswochenende. MSC-Sprecherin Mareike Rickmann sieht den veranstaltenden MSC Wendeburg auch darauf gut vorbereitet.
1: Also das beeinflusst tatsächlich die Auswahl des Ackers gar nicht, weil das letztendlich auf jedem Ackerboden dasselbe sein wird. Aber dafür haben wir ja inzwischen auch Fässer, mit denen der Parkplatz zum Beispiel bewässert wird, damit es nicht zu staubig ist. Oder wenn es jetzt ein regnerisches Wochenende ist, dann

0: haben wir da ja auch irgendwie Mittel, dass wir da mit dem Trekking ankämpfen. Also letztendlich, das Wetter an dem Wochenende ist dann entscheidend, aber egal wie es kommt, wir sind da immer oder der Verein ist da immer gut drauf vorbereitet.
1: Wer aus Wendeburg oder Umgebung kommt, sollte die Anreise idealerweise mit dem Fahrrad antreten. Gleichwohl der MSC laut Pressesprecherin Mareike Rickmann auch ausreichend Parkplätze für Motorsportinteressierte bereithält, die mit dem Auto anreisen.
0: Also wer in der Umgebung wohnt, ist natürlich herzlich eingeladen, mit dem Fahrrad anzureisen. Aber ansonsten haben wir natürlich ausreichend Parkplätze zur Verfügung. Das ist auch immer alles ausgeschildert. Da haben wir auch extra so einen Parkplatzdienst, der einen da nochmal einweist. Also da braucht man sich keine Gedanken machen.
1: Das Teilnehmerfeld ist übrigens schon komplett. Aktuell nimmt der veranstaltende MSC Wendeburg keine weiteren Anmeldungen mehr an.
0: Wir hatten schon kurz, nachdem die Anmeldung freigeschaltet war, sehr viele Nennungen und sind jetzt bei ungefähr 300 Teilnehmerinnen und Teilnehmern, sodass wir die Anmeldung jetzt erstmal geschlossen haben. Man kann sich jetzt noch auf eine Warteliste setzen lassen und wenn man Glück hat, rückt man ja noch nach.
1: Die Teilnehmer und Teilnehmerinnen kommen übrigens aus dem gesamten Sendegebiet von Radio Okerwelle und weit darüber hinaus. Doch was ist eigentlich aus Mareike Rickmann das Besondere am Wendeburger Stoppelfeldrennen, das Jahr für Jahr tausende Besucher in seinen Bann zieht und für frühzeitig ausgebuchte Startfelder sorgt?
0: Ich glaube, wenn man die Teilnehmer und Teilnehmerinnen fragen würde, dann sagen sie einfach immer, dass es ein ganz besonderes Feeling ist, was man einfach gar nicht so beschreiben kann. Es ist irgendwie so ein Wochenende für sich. Alle haben gute Laune, alle freuen sich dabei zu sein. Wenn man da am Start steht, dieser Adrenalinkick, das ist, glaube ich, vor allem für die Leute, die daran teilnehmen, immer was ganz Besonderes. Und für die Zuschauer natürlich von außen zu sehen, einfach ja Spektakel pur, würde ich sagen. Es ist ja auch immer spannend. Dann haben die Teams natürlich ihre Supporter dabei, die von draußen zujubeln. Und ich glaube einfach, dieses Teamgefühl, das ist auch was, was ganz groß beim Stoppelfeldrennen durchkommt, dass irgendwie alle zusammenhalten, jeder hilft jedem.
1: Am Samstag, den 5. September, gibt es in diesem Jahr auch wieder eine Fahrerlagerparty beim 44. Wendeburger Stoppelfeldrennen, wie Mareike Rickmann zu berichten weiß.
0: Dieses Jahr gibt es an dem Samstag abends wieder eine Fahrerlagerparty mit einem DJ sogar und Fassbier. Und da sind natürlich alle Teilnehmerinnen, Teilnehmer, Besucher wie auch immer eingeladen, dran teilzunehmen.
1: Und da die Veranstalter vom MSC Wendeburg auch neben dem eigentlichen Event Stoppelfeldrennen einiges auf die Beine stellen, gerade auch für Kinder, ist das jährliche Wendenburger Stoppelfeldrennen durchaus ein Event für die ganze Familie.
0: Auf jeden Fall, also das soll jeden ansprechen. Da sind viele Familien, die einfach mal dazukommen. Wir haben aber auch inzwischen viele Familien, wo wirklich Vater, Mutter, Kinder alle teilnehmen. Also das gibt es auch, die dann von klein auf halt dabei waren und dann jetzt selber mit 16 ihr erstes Auto haben und auch mitfahren.
1: So in etwa sah übrigens auch der Einstieg von MSC-Pressesprecherin Mareike Rickmann als junges Mädel aus, die durch die eigene Familie zum Motorsport und zum Wendeburger Stoppelfeldrennen kam und für das mittlerweile Ehrenamt mit ganz viel Herzblut bedeutet.
0: Also ich bin damit aufgewachsen mit dieser oder den Veranstaltungen und auch dem MSC Wendeburg, weil das Ganze ja so ein bisschen aus der Familie Rickmann heraus gegründet wurde. Dadurch habe ich das von klein auf durch meinen Vater schon mitbekommen, als der selber teilgenommen hat. Dann haben meine Brüder oder mein großer Bruder teilgenommen. Ich habe selber auch schon mal teilgenommen. Das heißt, irgendwie ist man da einfach so reingeraten. Man war schon immer mit dabei, man hatte auch immer Spaß an der Veranstaltung und dann habe ich jetzt gedacht, warum nicht, da ich das als Hobby und auch in meinem beruflichen Werdegang halt mitmache, warum dann nicht auch mal ehrenamtlich in dem Verein tätig werden.
1: Zusammen mit Joanna Gestribo ist Mareike Rickmann beim MSC Wendeburg als Pressesprecherin und im Social-Media-Bereich aktiv.
0: Auf Social Media sind wir jetzt auch wieder sehr aktiv geworden. Einfach auf Instagram MSC Wendeburg oder auch auf Facebook oder auf unserer Internetseite msc-wendeburg.de. Da findet ihr alle Informationen, auch ein paar Videos schon vom letzten Jahr als kleinen Vorgeschmack. Und genau, da könnt ihr uns auch immer gerne kontaktieren.
1: Auch neben der Presse- und Social-Media-Arbeit ist jede Menge Ehrenamt erforderlich, um zum positiven Gelingen des 44. Wendeburger Stoppelfeldrenns beizutragen, wie MSC-Pressesprecherin Mareike Rickmann abschließend verdeutlicht.
0: Also natürlich erstmal, die Ausrichter sind ja an sich der MSC Wendeburg. Wir haben knapp um die 90 Mitglieder und man muss sagen, beim Stoppelfeldrennen sind auch der größte Teil von diesen Leuten vertreten. Also dass man schon sagen kann, mit mindestens so 50, 60 Leuten sind wir da auf jeden Fall am Start, weil wir Arzt natürlich alles stellen müssen. Es gibt aber natürlich auch noch Externe, die halt uns unterstützen. Wir haben eine Gruppe, die zum Beispiel Bratwurstbude betreibt oder verschiedenste Essensstände. Dann haben wir natürlich die Feuerwehr, die Freiwillige aus Wendeburg, die dort sein wird, um halt Brandwache zu machen. Verschiedene Treckerfahrer, wie auch immer. Also Ehrenamt ist da wirklich ganz groß geschrieben, weil ohne diese ganzen Leute würde die Veranstaltung nicht funktionieren. Aber gerade das ist ja auch das Schöne, dass halt wirklich jeder anpackt und mithilft, dass es halt auf die Beine gestellt werden kann.

0: Mit Beginn der neuen Tischtennissaison verfügt unsere Region im Frauenbereich wieder über einen dritten Bundesligisten. Die Frauen des TSV Watenbüttel schafften in der vergangenen Saison das Kunststück, verlustpunktfrei aus der Regionalliga in die dritte Bundesliga Nord aufzusteigen. Und die Vorfreude beim Team um Trainer Oliver Mehler ist schon jetzt riesengroß.
1: Wir fiebern dem ersten Spiel da wirklich entgegen. Es wird zwar sauschwer, aber die Vorfreude ist wirklich riesig im ganzen Team. Gucken wir mal, wie wir da so mithalten können.
0: Dabei war die Hallensituation in der letzten Saison alles andere als ideal, wie Watenbüttels Trainer Oliver Mehler rückblickend zusammenfasst.
1: Also wir hatten ständig Probleme, dass es, wenn es ganz stark geregnet hat, diese ganz starken Regenfälle, die wir hatten, dann hat es bei uns immer reingeregnet. Dann kam das Wasser irgendwo rein und dann hat es halt, war halt Wasser in der Halle. Das Dach musste neu gemacht werden. Wir mussten ein bisschen gucken wegen den Wänden, dass die auch nicht so muffen. Das heißt, das hat die Stadt alles neu gemacht. Das Dach ist jetzt versiegelt und neu und sicher. Von daher, wie gesagt, wir hoffen jetzt einfach mal, dass es passt. Es hat ja schon mal stark geregnet jetzt in den letzten Wochen und bis jetzt gab es keine Probleme und ich hoffe, alle drücken uns auch die Daumen, dass wir die Saison damit durchkriegen. Ja, letztes Jahr, ich glaube, das war eine Saison, die ich noch nie so erlebt habe. Also ich glaube, wir haben gefühlt über 10, 15 Spiele in anderen Hallen austragen müssen. Wir konnten monatelang nicht in die Halle. Trotzdem diese herausragende Leistung. Also wir mit der ersten Dame aufgestiegen in die dritte Bundesliga. Zweite Dame gewinnt den Deutschlandpokal. Also eine Riesensaison eigentlich aufgrund dieser schwierigen Bedingungen. Halle ist jetzt wieder in Ordnung. Aktuell können wir da trainieren. Wir hoffen einfach mal, dass wir das ganze Jahr auch da perfekt spielen können, weil die Halle ist für Tischtennis perfekt und es ist unsere Heimspielstätte. Das heißt, wir können natürlich irgendwo in einer anderen Halle spielen, aber es ist natürlich nichts im Vergleich zu unserer eigenen Halle. Da kennen wir alles, kennen wir uns einfach aus und deswegen hoffe ich einfach jetzt, dass wir nicht mehr solche Probleme haben. Die Stadt hat eine Menge gemacht und ich hoffe einfach, dass es jetzt hält.
0: Das Team, das ab Anfang Oktober das Abenteuer dritte Tischtennis-Bundesliga für den TSV Watenbüttel angehen soll, stand relativ schnell. Aus der Aufstiegsmannschaft bleiben Spitzenspielerinnen Vivian Scholz, Soraya Domdey, Olga Heinrich, Elena Uludin-Zewa, Nachwuchshoffnung Pia Rempe und Alexandra Prietz dem Team erhalten. Lediglich die bisher an Position 2 spielende türkische Nationalspielerin Yagmur Seval Karaca spielt künftig neben der ersten türkischen Liga in der zweiten Mannschaft des TSV Watenbüttel. Zum Team stoßen zwei Neuzugänge.
1: Das Team steht komplett fest. Wir waren letztes Jahr, Ende der letzten Saison, total früh dran schon mit unseren Neuzugängen. Wir haben ja auch unsere beiden Wunschspielerinnen, die wir unbedingt haben wollten, auch bekommen. Trotzdem wird es extrem schwer. Also wir haben es geschafft, das alte Team beieinander zu halten. Nur unsere türkische Spielerin, die Yamur, muss leider in der zweiten jetzt spielen, weil da gibt es so eine Regel, die darf halt, wenn die in der Türkei spielt, in der ersten Liga, darf die halt in Deutschland nur Regionalliga oder tiefer spielen. Sonst müsste sie sich halt entscheiden, ob sie nur noch für uns oder nur noch in der Türkei spielt. Gut, und das ist natürlich mit der Türkei erster Liga extrem schwer, da so mitzuhalten. Von daher, ja, spielt sie bei uns jetzt in der zweiten. Sie fühlt sich bei uns total wohl. Alle anderen sind da geblieben und wir haben, wie gesagt, mit der Karina Pankunin und mit der Annika Friese zwei Neuzugänge, auf die wir uns sehr freuen, auf die wir sehr stolz sind. Wie gesagt, Karina Mitte 20, junge Spielerin, dritte Liga-Erfahrung an Position 2. Wir hoffen da, dass sie oft spielen kann. Und wie gesagt, die Annika Friese, ein ganz junges Talent, 18, aus dem Hamburger Raum. Wir hoffen einfach darauf, dass sie sich super entwickelt, weil darauf müssen wir halt setzen, dass unsere jungen Spielerinnen sich weiterentwickeln, weil wir sind das einzige Team in der dritten Liga, was ohne Ausländerin spielt. Alle anderen haben nicht nur eine, sondern gefühlt 6, 7, 8 Ausländerinnen und deswegen wird das für uns eine riesen Herausforderung, aber wir sind von der Mannschaft her top. Ich bin sehr zufrieden und jetzt müssen wir halt gucken, dass wir unsere Mädels auch einen Start kriegen, wenn wir sie brauchen.
0: In einer Liga, in der viele Vereine auf ausländische Spielerinnen setzen werden, soll der Zusammenhalt zum Faustpfand des TSV Watenbüttel werden. Gemeinsame Abende und Unternehmungen hatten das Team schon in der vergangenen Saison ausgezeichnet.
1: Das machen wir auf jeden Fall weiter und wie gesagt, Teambuilding würde ich das jetzt nicht, aber einfach gemeinsames Trainieren. Für Doppel rauszufinden ist es natürlich wichtig. Es macht keinen Sinn, wenn jemand in Hamburg trainiert und der andere trainiert in Luxemburg. Da kann man ja kein Doppel üben. Das heißt, wir müssen schon gucken, dass unsere Doppel gut sind, dass wir da auch gucken, was die beste Kombination ist. Und das versuchen wir an ein, zwei Wochenenden zu machen. Und das sind ja dann schon 3 Tage. Und ich sage mal so, das ist jetzt für Tischtennis schon extrem gute Bedingungen, da wir halt sehr gut in unsere Halle kommen und dass wir da halt zusammen trainieren können und dann abends natürlich essen gehen, vielleicht mal grillen, dass wir was zusammen machen. Also unsere Aufstiegsfeier hat ja schon gezeigt, was wir für ein tolles Team sind. Also einfach kann man auch mal einen Spieleabend mit denen machen. Das ist wirklich sehr, sehr angenehm und sehr, sehr schön. Und wie gesagt, ich glaube, das ist vielleicht auch unser einziges Faustpfand, was wir denn in der dritten Liga gegenüber den anderen Mannschaften auch haben.
0: Die Saisonvorbereitung hat individuell schon begonnen. Beginnt im Mannschaftsbereich, aber erst nach der Sommerpause.
1: Letztendlich ist es so, dass die Mädels jetzt natürlich schon so ein bisschen anfangen individuell. Viele trainieren schon so ein bisschen. Aber nach den Sommerferien in Niedersachsen, da fangen wir natürlich dann massiv an uns darauf vorzubereiten. Wir werden dann auch gemeinsam trainieren. So kleine Trainingswochenenden sind geplant, wo wir dann uns alle versammeln und da gemeinsam mal so ein Wochenende zusammen trainieren. Weil ich denke, es ist schon wichtig, gerade wenn in der Situation, in der wir sind, dass wir da als Mannschaft Geschlossenheit, dass wir uns gut verstehen. Weil ich glaube, das ist unser ganz, ganz großes Faustpfand. Alle anderen Mannschaften sind zusammengewürfelt, kennen sich denn nicht, sehen sich nur beim Spiel und wir sind halt das Team, was eigentlich fast immer in der gleichen Aufstellung spielen wird und das sehe ich als extrem großen Vorteil.
0: Testspiele wird es im Rahmen der Saisonvorbereitung übrigens nicht geben, sind laut Wadenbüttels Trainer Oliver Mehler im Tischtennis aber auch nicht üblich.
1: Es ist dann halt nur Training, also Trainingslager machen wir nicht. Diese Wochenenden sind ja sowieso ein Trainingslager, theoretisch für uns 3 Tage gemeinsam. Wir treffen uns ja irgendwo und trainieren dann halt gemeinsam. Das ist ja, wie gesagt, für uns wie ein Trainingslager. Testspiele machen wir nicht. Die Mädels spielen halt Turniere, trainieren. Von daher ist das jetzt nicht unbedingt nötig, davor auch Testspiele zu machen. Und im Tischtennis auch nicht üblich, Entschuldigung.
0: Das Auftaktprogramm des künftigen Tischtennis-Drittbundesligisten TSV Wartenbüttel hat es in sich. Los geht es am Feiertag, den 3. Oktober, mit einem Auswärtsspiel beim TTC Saalmünster 2. Tags darauf gastiert man erneut auswärts bei der Reserve des TTC Langen, bevor am Samstag, den 31. Oktober um 14 Uhr, das erste Heimspiel der Saison ansteht. Und das hat es gleich in sich, wenn der ehemalige deutsche Meister MTV Tostedt seine Visitenkarte in der Wartenbüttler Sporthalle abgibt.
1: Das heißt, ich schaue mir an, wir starten ja wirklich sehr spät im Vergleich zu den anderen Mannschaften. Das heißt, ich schaue mir an, wie die anderen spielen, überlege mir, wie werden sie vielleicht gegen uns spielen und dann macht man sich natürlich schon seine Gedanken, mit welcher Aufstellung wir am besten dagegen punkten können. Wie gesagt, wir spielen am Anfang erstes Spiel in Langen, zweites Spiel in Saalmünster. Das ist beides im Frankfurter Raum. Da wollen wir punkten. Das wäre auch schön, wenn wir da gleich schon mal einen Punkt holen würden. Und wie gesagt, denn die Heimspiele gerade gegen am 31.10. und Reformationstag zu Hause gegen Tostedt, die sind ja schon mal deutscher Meister geworden, haben erste Liga gespielt, sind in Niedersachsen seit Jahrzehnten die höchst spielende Mannschaft, ein Riesending. Ja, und von daher, ja, wie gesagt, schauen wir ein bisschen mal, man kann ein bisschen Videoanalyse machen. Manche Spielerinnen kennen ja auch die Gegnerin und deswegen, ja, versuchen wir uns natürlich schon optimal mit Videoanalyse auf die Gegnerin vorzubereiten.
0: Ideal vorbereitet sein ist also das Stichwort für Wartenbüttels Tischtennisspielerin und ihren Trainer Oliver Mehler, um zum Saisonstart konkurrenzfähig zu sein und damit am Ende des Abenteuers dritte Tischtennis-Bundesliga der Klassenerhalt steht.
1: Ja, also erstmal sehen wir das als Riesenabenteuer und wie gesagt, für uns als eine ganz, ganz tolle Chance. Das gab es in Braunschweig seit 1981 nicht, also das sind ja 45 Jahre und darauf sind wir erstmal sehr stolz. Wir gehen das ganz mit ganz viel Demut an. Wir versuchen erstmal zu zeigen, dass wir in jedem Spiel mithalten können, dass wir konkurrenzfähig sind und dann wollen wir halt einmal erst einen Punkt holen, den ersten Sieg holen und natürlich ist unser Ziel nur Klassenerhalt. Was anderes können wir auch nicht irgendwie vorbringen und es wird aber extrem schwer für uns. Wie gesagt, wir sind die einzige Mannschaft, die nur mit deutschen Spielerinnen spielt. Ja, also ich hoffe, dass die Mädels sich gut entwickeln, dass wir da wirklich mithalten können, aber ich kann es keinem versprechen, aber deswegen brauchen wir halt auch eine volle Halle, wir brauchen Unterstützung, das Team ist super, super sympathisch. Wie gesagt, das ist der Faustpfand, dass die Mädels sich wirklich kennen, dass wir eine unfassbar sympathische Mannschaft sind, das wollen wir zeigen und ja, alles andere als der Klassenerhalt, mehr können wir auch nicht sagen, das wäre super, wenn das klappen würde.
0: Das war wieder Endspurt, Ihre Sportsendung am Sonntagabend bei Radio Okerwelle. Peter Schmieger sagt Danke für Ihre Aufmerksamkeit, wünscht Ihnen noch einen schönen Abend, bleiben Sie gesund und einen guten Start in die Woche. Wir hören uns.
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1: Um 20 Uhr mit Klaas Christoffersen. Am zweiten Tag seiner Ukraine-Reise hat Außenminister Wadephul die Stadt Charkiw im Nordosten des Landes besucht. Charkiw ist nur etwa 30 Kilometer von der Frontlinie entfernt. Aus Kiew, Florian Kellermann.
2: Schon auf dem Weg seien ihm viele zerstörte Tankstellen aufgefallen. Die Millionenstadt selbst sei ihm jedoch gepflegt erschienen. Man merke, dass sich die Behörden trotz der häufigen Beschüsse Mühe geben, dass die Stadt bewohnbar bleibt. Allerdings gab es mehrfach Luftalarm, als Wadephul in Charkiw war. Der Außenminister diskutierte mit Studenten der örtlichen Karasin-Universität. Er nahm an einer staatlichen Zeremonie teil und besuchte ein Kraftwerk. Ihn habe der Widerstandswille der Menschen beeindruckt, sagte Wadephul.
1: Nach einer Cyberattacke auf das Berliner Landesnetz sind die beiden betroffenen Senatsverwaltungen wieder online. Wie die Senatskanzlei mitteilte, sind sie damit grundsätzlich wieder arbeitsfähig. Es ist demnach aber nicht ausgeschlossen, dass es noch vereinzelt zu Beeinträchtigungen und Verzögerungen kommen kann. Der Hackerangriff war am 14. August entdeckt worden. Aus Sicherheitsgründen wurden die beiden betroffenen Senatsverwaltungen dann vom Landesnetz abgetrennt. Die Ermittlungen zu der Cyberattacke sind noch nicht abgeschlossen. Der AfD-Vorsitzende Chrupalla hat die sogenannte Brandmauer zu seiner Partei kritisiert. Im ARD-Sommerinterview sagte Chrupalla, die Brandmauer grenze große Teile der Bevölkerung aus. Die großen Herausforderungen und Probleme in Deutschland könne man nur im Dialog lösen. Die AfD strecke den anderen Parteien deshalb die Hand aus. Anlass der Äußerungen ist unter anderem die bevorstehende Landtagswahl in Sachsen-Anhalt. Dort liegt die AfD in den Umfragen mit deutlichem Vorsprung bei mehr als 40%. Der FC St. Pauli ist im DFB-Pokal früh gescheitert. Der Bundesliga-Absteiger verlor beim Drittligisten Rot-Weiß Essen mit 0:2. Aus der Sportredaktion Mats Nicholson.
3: St. Pauli hatte große Chancen zur Führung, die Tore aber schoss der Drittligist. St. Pauli ist eines von nur drei Teams, die bisher gegen einen unterklassigen Gegner ausgeschieden sind. Für die große Sensation sorgte ein Regionalligist aus dem Dorf Jeddelo 2. Das Team aus Niedersachsen konnte unglaubliche 5 Tore gegen Bundesliga-Absteiger Heidenheim erzielen. Am Ende stand es 5:2. Eintracht Braunschweig verlor 2:4 gegen den Bundesligisten Union Berlin. Die Amateure von Phoenix Lübeck haben ebenfalls 2:4 verloren gegen Paderborn.
1: Das waren die Nachrichten. Das Wetter in Norddeutschland. Nachts bleibt es trocken bei Tiefstwerten von 15 bis 5 Grad. Morgen längere Zeit sonnig und trocken. Höchstwerte von 19 bis 23 Grad. Am Dienstag heiter bei Temperaturen von 21 bis 26 Grad. Am Mittwoch teilweise heiter, in Niedersachsen gebietsweise Schauer und Gewitter. Werte von 22 bis 26 Grad. Es ist 20.03 Uhr.
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1: Um 21 Uhr mit Klaas Christoffersen. Außenminister Wadephul hat am zweiten Tag seiner Reise in die Ukraine die Millionenstadt Charkiw besucht. Sie liegt nur rund 30 Kilometer von der Front entfernt. Russland greift sie regelmäßig mit Drohnen und Raketen an. Wadephul lobte den Widerstandswillen der Einwohner. Aus Charkiw berichtet Claudia Buckenmeier.
2: Die Reise von Außenminister Wadephul nach Charkiw, ganz in die Nähe der Front, immer wieder unter heftigem Beschuss, hatte vor allem symbolischen Charakter. Er wollte sich ein eigenes Bild machen und den Ukrainern zeigen, wir vergessen euch nicht. Konkrete Hilfe in Form von Patriot-Abwehrraketen konnte er nicht mitbringen, nur das Versprechen, sich weiter intensiv zu kümmern.
1: Der AfD-Vorsitzende Chrupalla hat die sogenannte Brandmauer zu seiner Partei kritisiert. Im ARD-Sommerinterview sagte Chrupalla, die Brandmauer grenze große Teile der Bevölkerung aus. Die großen Herausforderungen und Probleme in Deutschland könne man nur im Dialog lösen. Die AfD strecke den anderen Parteien deshalb die Hand aus. Anlass der Äußerungen ist unter anderem die bevorstehende Landtagswahl in Sachsen-Anhalt. Dort liegt die AfD in den Umfragen mit deutlichem Vorsprung bei mehr als 40%. Nach einem Schiffsunglück vor der tunesischen Küste haben Rettungskräfte 8 Leichen geborgen. In der Nacht von Freitag auf Samstag war ein Boot mit 15 Migranten an Bord gekentert. Ein Mann konnte von einem Frachtschiff gerettet werden. Nach 6 weiteren Menschen wird nach Angaben der tunesischen Nationalgarde noch gesucht. Die Migranten sollen versucht haben, Lampedusa zu erreichen. Die italienische Insel liegt etwa 145 Kilometer von Tunesien entfernt. Der FC St. Pauli ist im DFB-Pokal früh gescheitert. Der Bundesliga-Absteiger verlor beim Drittligisten Rot-Weiß Essen mit 0:2. Aus der Sportredaktion Mats Nicholson.
3: St. Pauli hatte große Chancen zur Führung, die Tore aber schoss der Drittligist. St. Pauli ist eines von nur 3 Teams, die bisher gegen einen unterklassigen Gegner ausgeschieden sind. Für die große Sensation sorgte ein Regionalligist aus dem Dorf Jeddelo 2. Das Team aus Niedersachsen konnte unglaubliche 5 Tore gegen Bundesliga-Absteiger Heidenheim erzielen. Am Ende stand es 5:2. Eintracht Braunschweig 2:4 gegen den Bundesligisten Union Berlin. Die Amateure von Phoenix Lübeck haben ebenfalls 2:4 verloren gegen Paderborn.
1: Das waren die Nachrichten. Das Wetter in Norddeutschland. Nachts bleibt es trocken bei Tiefstwerten von 15 bis 5 Grad. Morgen längere Zeit sonnig und trocken, Höchstwerte 19 bis 23 Grad. Am Dienstag ist es heiter bei Temperaturen von 21 bis 26 Grad. Und am Mittwoch ist es teilweise heiter. In Niedersachsen fallen gebietsweise Schauer und es gibt Gewitter, 22 bis 26 Grad. 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
4: 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Im Studio begrüßt euch heute Andreas Reis, hallo und herzlich willkommen zu einer neuen Ausgabe vom Senkrechtstarter. Wie immer live auf der Frequenz 104,6 oder ihr seid zugeschaltet über die Radio Uckerwelle App oder über DAB+. Live aus der Karlstraße in Braunschweig, direkt über der Brunswieger. Ja, und für die heutige Sendung gibt es eine kleine Planänderung. Eigentlich war heute die Rückschau auf das Stella Nomine geplant. Die kommt auch, keine Sorge. Das Ganze verschiebt sich nur um 14 Tage. Also in 14 Tagen schaue ich dann mit euch A, auf das Mera Luna zurück und B, auf das Stella Nomine. Das heißt in den 2 Stunden dann zwischen Senkrechtstarter und Hörkrampf in 14 Tagen. Was ich aber schon mal bis hierhin sagen kann, ein großartiges Festival. Es war alles dabei, musikalisch gesehen vor allen Dingen. Natürlich auch wettertechnisch gesehen. Ja, viele gut gelaunte Zuschauer, aber alles Weitere dann in 14 Tagen hier auf 104,6. Und jetzt kommen wir zum ersten Thema im Senkrechtstarter. Die Band wurde gegründet im Jahr 2008 in Göteborg und sie hat den etwas für normale Radiomoderatoren unaussprechlichen Namen wie Markt Haverskorn. Und sie kommen tatsächlich aus Göteborg, aus Schweden. Und Markt Haverskorn, das ist weiblich für Markt Havasch. Und das ist Machthaber auf Schwedisch. Und ja, der Bandname erzählt da schon eine ganze, ganze Menge über die Haltung dahinter. Und die Sängerin Maja Milner war 16, als die Band entstand. Und Markt Haverskorn formierten sich damals bewusst als Gegenentwurf zu der freundlichen, manchmal auch gefälligen Popmusik in ihrem Land. Und die sie auch in Göteborg umgeben hat. Und aus dieser Reibung ist dann über 4 gefeierte Alben, 1, 2, 3 und für Eltling und dann jetzt die Veröffentlichung des 9. Albums eine wirklich großartige Band geraten. Die Fokus-Single aus dem 9. Album Glass and Bones ist Pity Party und genau den Song, den hört ihr jetzt von Markt Haverskorn aus Schweden. Danach kommt noch Shatter und Glass and Bones. Viel Spaß!

Ihr seid im Senkrechtstarter auf Radio Okerwelle und das war das erste Thema heute hier. Das war Mark Tavarsson aus Schweden, aus Göteborg und aus ihrem aktuellen, bereits zu erwerbenden Album mit dem Wundernamen Glass and Bones. Waren das drei Songs am Stück. Und damit gehen wir über zum nächsten Thema hier im Senkrechtstarter. Und mit ihrem neuen Album Ich trag den Sarg, du trägst was Buntes, bringen Jupiter Jones ihr neues Werk auch dann konsequent auf die Bühne. Denn zum neuen Album ist auch eine große Live-Show angesagt, unter anderem auch ein Album-Release. Das war am 7.8. auf der Vauban-Insel in Saarlouis. Die Band kommt ja aus dem Saarland und das war auf jeden Fall der Startschuss für ein originelles, starkes Live-Jahr. Ab dem 18.9. folgt dann die große Herbsttour unter dem Titel Ich trag den Sarg, du trägst das Buntes, The World's Happiest Sargträger-Tour. Und es ist tatsächlich die für die Band bislang ausgedehnteste Tour, die sie gemacht haben seit der Reunion. Jupiter Jones präsentieren einen Querschnitt durch knapp 25 Jahre Bandgeschichte vom ersten Album bis zum aktuellen Werk und machen dann den Herbst 2026 zum kollektiven Act des glücklich aus dem Leben Schwitzens. Und ich habe jetzt natürlich drei Songs am Stück aus diesem wunderbaren Album von Jupiter Jones. Und ihr hört jetzt gleich Champagne. Empfang, satt, älter als die Steine und wo diese Liebe hinfällt. Wirklich richtig klasse Album von Jupiter Jones und es heißt, ich trag den Sarg, du trägst was Buntes. Jetzt kommt der Champagner-Empfang.

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Wahnwitzig, gutes Album, die zweite Vorstellung hier im Senkrechtstarter von Jupiter Jones und das Album heißt Ich trag den Sarg, du trägst was Buntes und ich habe gerade drei Songs am Stück aus diesem Album gehört. Und jetzt gehen wir ziemlich weit weg und zwar gehen wir zum dritten Studioalbum der Band The Who. Und damit muss ich natürlich sagen, das sind nicht die mit WHO geschrieben, sondern das sind tatsächlich die geschrieben mit HU. Und sie treiben ja einen einzigartigen Mix aus traditioneller mongolischer Musik, aber da ist dann auch jede Menge sehr kraftvoller Heavy Metal mit dabei. Und inspiriert von universellen menschlichen Erfahrungen und der mongolischen Kultur unterstreicht das neue Album Hun eindrucksvoll, warum die Band zu den innovativsten Metal Acts in unserer Gegenwart hier zählt. Im vergangenen Jahr waren sie auch zu Gast hier in Braunschweig während des Applausgartens und die aktuelle Single der Band Lost Soul, die ist mittlerweile in den Top 20 der US Active Rock Charts angekommen. Und sie fiebern da auch schon ein bisschen auf die große und aufwendigste Live-Tour in Amerika hin. Und das Album ist, wie gesagt, erhältlich. Han heißt es von The Who. Und ihr hört jetzt drei Songs aus diesem Album. Warrior Chant, Lost Soul natürlich und Horseman. Hier sind The Who aus der Mongolei. Auf geht's, los.

Das waren The Who mit ihrem Album Hun und ihr habt drei Songs daraus gehört und ja, ist schon irgendwie magisch die Mischung und macht auf jeden Fall auch live richtig, richtig viel Spaß. So wie übrigens auch die nächste Band, haben sich Anfang 2025 gegründet und haben jetzt eine aktuelle EP herausgebracht und das ist die Band Skirt. Das Quartett hat sich einen ganz eigenen Sound geschaffen, bei dem die ungefilterten Emotionen teilweise mit messerscharfer Präzision und teilweise auch angetrieben von Lena Harrisons gewaltigen Vocals perfekt umgesetzt sind. Daniel Priests unerbittliches Downstrokes und die druckvollen Beats mit deutlicher Kante, kann man schon so sagen, liefern die Band auf jeden Fall einen kompromisslosen Aufruf zum Kampf, unter anderem gegen den Machtmissbrauch, gegen Grenzüberschreitungen und auch gegen die gesellschaftliche Scheinheiligkeit. Und diese EP ist auf jeden Fall aufgenommen worden während einer kurzen Zeit und über die volle Länge hinweg untergräbt die EP die gesellschaftliche Erwartung an das unterwürfige Verhalten und verwandelt Themen wie eben die Verletzlichkeit und das Überleben in einer aktiven und auch rachsüchtigen Zeit. Die Sängerin Lena Harrison nimmt dabei innerhalb dieser EP kein Blatt vor den Mund. Sie zerlegt klassische Klischees des Stereotypen, fügsamen Frauenbildes mit sehr giftigen Salven gegen die Konformität und zieht eine klare Linie. Die Band wird live unterwegs sein. Jetzt waren sie schon im August in Hamburg. Das wird dann am 19.09. nochmal während des Reeperbahn-Festivals in Hamburg passieren. Und ansonsten sind sie nicht wirklich in der Nähe für uns. Aber jetzt im Radio. Hier sind

Soweit Skirt aus ihrer aktuellen EP, gerade eben 3 Songs am Stück gehört. Und ja, das macht richtig Spaß auf mehr. Aber leider war das schon wieder der Senkrechtstarter. Ich hoffe, es hat euch gefallen. Dann weitersagen, ansonsten Klappe halten. Ich mache mich nur eben kurz frisch, geht gleich weiter mit mir in der nächsten Sendung. Deswegen dranbleiben unbedingt. Aber zum Schluss der Sendung gibt es natürlich nochmal ein Thema. Und das Thema, das sind Muse. Ja, mittlerweile das 10. Studioalbum, was die Band herausgebracht hat. The Wow Signal heißt es. Der Fokustrack im Funk ist tatsächlich Night Shift Superstar von dem Album. Finde ich persönlich gar nicht so klasse. Aber das Streaming, das zeigt eindeutig, wer eure Lieblinge aus dem Album von Muse sind. Das ist nämlich unter anderem der Song Hush, den Muse zusammen mit Ellie Goulding eingespielt haben. Und ihr bekommt jetzt natürlich 3 Songs aus dem aktuellen Muse-Album hier im Senkrechtstarter zum Ende. The Wow Signal heißt es, käuflich ist es zu erwerben. Und ihr hört jetzt gleich Hush, Shimmering Scars und ein paar Töne von Hexagons. Viel Spaß mit Muse und dranbleiben. Gleich geht's weiter. Für diese Sendung verabschiedet sich im Studio Andreas Reiß.

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1: Um 22 Uhr mit Klaas Christoffersen. Außenminister Wadephul hat am zweiten Tag seiner Ukraine-Reise die Millionenstadt Charkiw besucht. Sie liegt nur etwa 30 Kilometer von der russischen Grenze entfernt. Aus der Nachrichtenredaktion Christoph Johansen.
2: In Charkiw würdigte Wadephul den Widerstandswillen der Bevölkerung. Es gebe einen Geist, der russischen Gewalt zu widerstehen und das Leben aufrechtzuerhalten. Von dieser Einstellung könne man sich vielleicht auch für Deutschland eine Scheibe abschneiden. Konkrete Zusagen machte der Außenminister in Charkiw nicht. Allerdings hatte er gestern in Kiew weitere 50 Millionen Euro aus Deutschland in Aussicht gestellt. Sie sollen vor allem den Menschen in den Frontgebieten zugutekommen und beispielsweise für Heizanlagen und sanitäre Einrichtungen genutzt werden. Während Wadephuls Besuch wurde in Charkiw mehrmals Luftalarm ausgelöst.
1: In Solingen in Nordrhein-Westfalen ist der Opfer des Terroranschlags vor 2 Jahren gedacht worden. Ministerpräsident Wüst sagte, das Attentat habe nicht nur die Stadt, sondern das ganze Land erschüttert. Es habe gezeigt, wie wichtig es sei, die freie und offene Gesellschaft entschlossen gegen Terrorismus und Extremismus zu verteidigen. Ein Syrer hatte auf dem Solinger Stadtfest 3 Menschen mit einem Messer getötet und 8 weitere verletzt. Der Täter wurde zu lebenslanger Haft mit anschließender Sicherungsverwahrung verurteilt. Nach einer Cyberattacke auf das Berliner Landesnetz sind die beiden betroffenen Senatsverwaltungen wieder online. Wie die Senatskanzlei mitteilte, sind sie damit grundsätzlich wieder arbeitsfähig. Es ist demnach aber nicht ausgeschlossen, dass es noch vereinzelt zu Beeinträchtigungen und Verzögerungen kommen kann. Der Hackerangriff wurde am 14. August entdeckt. Die Ermittlungen sind noch nicht abgeschlossen. Im DFB-Pokal haben sich die Bundesliga-Vereine bisher souverän schlagen können. In der ersten Runde sind bisher alle Erstligisten weitergekommen. Aus der Sportredaktion Mats Nicholsen.
3: Den höchsten Sieg des Sonntags holte sich Mainz. 9:0 beim Amateurclub Krischow. Freiburg, Union Berlin, Gladbach und Paderborn haben ihre Spiele ebenfalls gewonnen. Auch die Zweitligisten Dresden, Magdeburg, Darmstadt und Bochum stehen in der nächsten Runde. Für die große Sensation sorgte ein Regionalligist aus dem Dorf Jeddelo 2. Das Team aus Niedersachsen konnte unglaubliche 5 Tore gegen Bundesliga-Absteiger Heidenheim erzielen. Am Ende stand es 5:2. Zweitligist St. Pauli ist früh ausgeschieden, nach einer 0:2-Niederlage beim Drittligisten Essen.
1: Das waren die Nachrichten. Das Wetter in Deutschland. Nachts oft trocken, in Mecklenburg-Vorpommern noch einzelne Schauer, Tiefstwerte 15 bis 4 Grad. Morgen heiter und trocken, im Norden und Osten vereinzelt kurze Schauer, Höchstwerte an der Elbe 20 Grad bis zu 28 Grad am Oberrhein. Am Dienstag im Nordosten sonnig, im Südwesten zeitweise Schauer und Gewitter, 20 bis 27 Grad. Und am Mittwoch gebietsweise Schauer und Gewitter, im Nordosten meist heiter, 21 bis 30 Grad. Es ist 22.03 Uhr.
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Hi, hallo, herzlich willkommen, liebe Hörkrampfgemeinde. Im Studio ist weiterhin für euch Andreas Reis. Wie auch schon in der Stunde zuvor. Und jetzt geht's an. Viele, viele frische Einzelsingles und den Start. Da kann man sagen, wie, was? Die haben doch gerade erst ein Debütalbum herausgebracht. Richtig. Und sie haben jede Menge schwitzige, ausverkaufte Clubshows gespielt. Und jetzt geht's schon wieder los für Easy Easy aus Köln. Und ihre neue Single Kneecap.

Es gibt ja manchmal Biografien im Pop, die beginnen mit einem Zufall oder schon gleich mit einer Sensation. Und es gibt solche, die sich über die Jahre hinweg ganz stetig und langsam aufbauen. Beinahe schon unmerklich. Und untrügerische Fokus auf den nächsten Song, der bestimmt eben genau das, was ihr gerade gehört habt, die neue Single von Lena. Vielleicht, vielleicht. Und hier ist nicht Lena mit A hinten gemeint, sondern Lenair, also mit ER. Und sie ist ja bereits seit 14 auf der Bühne. Und sie teilt sich so ein bisschen die stille Gewissheit, sich dort auf der Bühne in der Musik am nächsten zu sein. Schreiben, spielen und wieder schreiben. Ihr seid im Hörkampf auf 104,6 und wir kommen jetzt zu einem Künstler, dessen Namen ist This is Lorelei. Und der Song, der hier veröffentlicht wird, der ist ein Vorbote vom neuen Album, was am 11. September herauskommen wird. The Singer in My Band heißt er, von This is Lorelei. Und hier, wie gesagt, ist die Vorab-Single Oh No, Now My. This is Lorelei im Hörkrampf auf 104,6. 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

Niemand Geringeres als Weezer aus Amerika und aus dem aktuellen Album eine weitere Single-Veröffentlichung, CEO. Und interessant ist das Musikvideo zu diesem Song. Da spielt nämlich die Skater-Legende unter anderem Tony Hawk mit. Also andere sind auch noch dabei. Auf jeden Fall schaut mal rein in das Video der Band Weezer auf den üblichen Streaming-Plattformen zu finden. Mit der ersten Single Selama, da kratzten The Props bereits an der Top 100 der deutschen Airplay-Charts. Und jetzt versuchen sie das ein ganzes Stückchen nochmal mit ihrer neuen Single Get Off. Und das sollte klappen. Also da bin ich mir eigentlich ziemlich sicher. Hier sind Selama und Get Off.

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1: Das ist auf jeden Fall eine sehr spannende Künstlerin aus Stockholm, aus Schweden. Murex heißt sie. Und Murex gehört zu einer der seltenen Art von Künstlerinnen, die sich bewusst jeder einfachen Zuschreibung entziehen. Sie verbindet in ihren Songs One-Pop, Elektronika, manchmal ein bisschen Orchester, Storytelling, nordische Folklore und das alles in einer Transformation, die Björk in den Boden spielen könnte. Auf jeden Fall ganz, ganz spannendes Projekt Murex. Und ihr habt gerade die Single Massacre gehört. Die ist dann vom Album, was am 25. September herauskommt, Inventio wird das Ganze dann heißen. Kommen wir jetzt zu Isaac Rue. Der braucht bei Good Times keinen Anlauf, denn es geht direkt mit voller Energie, mit Gitarre auf die 12. Hier ist Isaac Rue und Good Times im Hörkrampf auf 104,6.

Mit dem Stück Sommer, den ihr gerade gehört habt, gehen Frau Lehmann auf eine kleine Zeitreise. Und zwar zurück in den Sommer von vor 5 Jahren. Da erschien das Lied als Solo-Version und dann auf einer EP, die 4 Jahreszeiten hieß. Und gab für die Band dann eigentlich auch den Startschuss für ihr Bestehen und für ihre weitere musikalische Rangordnung. Mittlerweile ist der Song tatsächlich auch live ein Thema und wird immer mehr und immer größer ausgeschmuckt. Und deswegen war es ihnen das wert, diesen Song noch einmal als Single neu herauszubringen. Frau Lehmann und Sommer. Die neue Elastic Skies Single Constant Departs beschreibt die unheimliche Atmosphäre von endlosem Transit, starrer Automatisierung und moderner Entfremdung. Angetrieben von einer hämmernden Drum Machine, einer sehr fragilen Synth-Bassline und einem natürlich nicht auszuschließen dem melancholischen Gitarrenthema spiegelt das Stück den Rhythmus einer schlaflosen Containerbahnhofsmission wider. Hier sind Elastic Skies und Constant Depart, damit ihr wisst, wie sich so ein Containerbahnhof anfühlt.

Die Zeit steht niemals still. Ja, und bei dem Trio, das ihr gerade eben gehört habt, sowieso schon gar nicht. Das ist die neue zweite Single aus diesem Jahr, Time is on my side, von Black Mode Revival aus Wien. Und das Wiener Trio, das im Jahr 2025 erst von MM Willi ins Leben gerufen worden ist, bleibt damit seinem unverkennbaren Stil treu. Dreckiger Glamrock trifft auf messerscharfen, modernen Sound. Dabei ist Time on My Side keine nachdenkliche Ballade über das Älterwerden, sondern eher ein musikalischer Vorwärtspeitscher. Es geht um Bewegung und um das Durchhalten und um den unbändigen Drang, immer wieder nach vorne gehen zu wollen. Und im Zentrum des Songs steht dann diese minimalistische Zeile: Time is on my side, please don't let me down. Von Black Mode Revival. Jetzt kommen wir zu dem Shoegaze Dream Pop Musiker Lone Iris. Am 7. August ist bereits die Single Alone über Pop-Up Records in Hamburg herausgekommen. Und es ist die Vorab-Single der dann auch gleichnamigen EP des Künstlers, die erst am 13. November, also mitten im tiefen Herbst, erscheint. Und Alone ist dabei ein englischsprachiger Shoegaze-Track, der energetische Vocals mit verhaltenen, traumhaften Gitarren verbindet. Der Song lebt von diesem Widerspruch einer treibenden Bewegung nach vorn, die von einer dichten, immersiven Atmosphäre getragen wird. Das ist auf jeden Fall auch wunderschön melancholisch. Und hier ist Lone Iris und Alone.

Interessant, das ist die neue Single von Royal Blood, 10 over 10 heißt sie. Und das wäre jetzt vielleicht nicht das Interessante, ist zumindest schon mal eine Information. Aber was interessant ist, ich könnte euch jetzt fragen, ihr würdet garantiert sagen, diese Band spielt mit einem Gitarristen. Muss sie doch, habe ich doch gehört. Ist mir auch so gegangen, aber Royal Blood ist wirklich ein britisches Garage- und Bluesrock-Duo aus dem Jahr 2013 in Worthing gegründet, das zu zweit auskommt. Ja, die bestehen tatsächlich nur aus zwei Mitgliedern, nämlich aus dem Bassisten und Sänger Mike Kerr und dem Schlagzeuger Ben Setcher. Und der Mike Kerr, der kriegt das hin durch Verwendung mehrerer Effektpedale. Damit emuliert er nämlich den Klang einer komplett verzerrten E-Gitarre. Und somit stört es nicht, dass der Gitarrist in der Band fehlt. Royal Blood, neue Single 10 over 10. Ja, das war dann schon wieder der Hörkrampf. Ich hoffe, es hat euch gefallen. Dann weiter sagen. Ansonsten Klappe halten. Kommt gut in die kommende Woche. Bleibt uns gewogen. Bis in 14 Tagen dann wieder auf derselben Stelle, auf derselben Welle bei 104,6. Und wer jetzt verzögert eingeschaltet hat, das ist nicht so schlimm. Am Dienstag von 5 bis 7 gibt es die Wiederholung der beiden Sendungen. Also könnt ihr gerne zuschalten. Jetzt gibt es natürlich noch Musik. Und zwar von Sleep Terrory, Cruel Summer, die neue Single. New Constellations mit Hot Blooded. Boy Omega ist dabei mit Rocket. Das werdet ihr jetzt noch bis zum Ende der Sendung hören. Im Studio verabschiedet sich Andreas Reyes. Hasta la vista. Bis in 14 Tagen dann wieder auf derselben Stelle, auf derselben Welle bei 104,6.

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1: Um 23 Uhr mit Klaas Christoffersen. Am zweiten Tag seiner Ukraine-Reise hat Außenminister Wadephul die Stadt Charkiw im Nordosten des Landes besucht. Charkiw ist nur etwa 30 Kilometer von der Frontlinie entfernt. Aus Kiew Florian Kellermann.
2: Schon auf dem Weg seien ihm viele zerstörte Tankstellen aufgefallen. Die Millionenstadt selbst sei ihm jedoch gepflegt erschienen. Man merke, dass sich die Behörden trotz der häufigen Beschüsse Mühe geben, dass die Stadt bewohnbar bleibt. Allerdings gab es mehrfach Luftalarm, als Wadephul in Charkiw war. Der Außenminister diskutierte mit Studenten der örtlichen Karasin-Universität. Er nahm an einer staatlichen Zeremonie teil und besuchte ein Kraftwerk. Ihn habe der Widerstandswille der Menschen beeindruckt, sagte Wadephul.
1: In Solingen in Nordrhein-Westfalen ist der Opfer des Terroranschlags vor 2 Jahren gedacht worden. Ministerpräsident Wüst sagte, das Attentat habe nicht nur die Stadt, sondern das ganze Land erschüttert. Es habe gezeigt, wie wichtig es sei, die freie und offene Gesellschaft entschlossen gegen Terrorismus und Extremismus zu verteidigen. Ein Syrer hatte auf dem Solinger Stadtfest 3 Menschen mit einem Messer getötet und 8 weitere verletzt. Der Täter wurde zu lebenslanger Haft mit anschließender Sicherungsverwahrung verurteilt. Israel hat der Hamas mit einer Ausweitung der Angriffe im Gazastreifen gedroht. Das Büro von Ministerpräsident Netanyahu forderte die Terrororganisation auf, Starts von Drohnen, Ballons und Drachen aus dem palästinensischen Küstengebiet in Richtung Israel umgehend einzustellen. Anderenfalls werde man die Militärschläge intensivieren und Zivilisten auffordern, bestimmte Gebiete zu verlassen. Im DFB-Pokal haben sich die Bundesliga-Vereine bisher souverän schlagen können. In der ersten Runde sind bisher alle Erstligisten weitergekommen. Aus der Sportredaktion Mats Nicholsen.
3: Den höchsten Sieg des Sonntags holte sich Mainz. 9:0 beim Amateurclub Krischow. Freiburg, Union Berlin, Gladbach und Paderborn haben ihre Spiele ebenfalls gewonnen. Auch die Zweitligisten Dresden, Magdeburg, Darmstadt und Bochum stehen in der nächsten Runde. Für die große Sensation sorgte ein Regionalligist aus dem Dorf Jeddeloh 2. Das Team aus Niedersachsen konnte unglaubliche 5 Tore gegen Bundesliga-Absteiger Heidenheim erzielen. Am Ende stand es 5:2. Zweitligist St. Pauli ist früh ausgeschieden, nach einer 0:2-Niederlage beim Drittligisten Essen.
1: Das waren die Nachrichten. Das Wetter in Deutschland. Nachts oft trocken, in Mecklenburg-Vorpommern noch einzelne Schauer, Tiefstwerte 15 bis 4 Grad. Morgen heiter und trocken, im Norden und Osten vereinzelt kurze Schauer, Höchstwerte an der Elbe 20 Grad bis 28 Grad am Oberrhein. Am Dienstag im Nordosten sonnig, im Südwesten zeitweise Schauer und Gewitter bei Werten zwischen 20 und 27 Grad und am Mittwoch gebietsweise Schauer und Gewitter, im Nordosten meist heiter, 21 bis 30 Grad. Es ist 23.03 Uhr.
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1: Um 0 Uhr Mitternacht mit Olaf Knapp. Am zweiten Tag seiner Ukraine-Reise hat Außenminister Wadephul die Stadt Charkiw im Nordosten des Landes besucht. Charkiw ist nur etwa 30 Kilometer von der Frontlinie entfernt. Aus Kiew Florian Kellermann.
2: Schon auf dem Weg seien ihm viele zerstörte Tankstellen aufgefallen. Die Millionenstadt selbst sei ihm jedoch gepflegt erschienen. Man merke, dass sich die Behörden trotz der häufigen Beschüsse Mühe geben, dass die Stadt bewohnbar bleibt. Allerdings gab es mehrfach Luftalarm, als Wadephul in Charkiw war. Der Außenminister diskutierte mit Studenten der örtlichen Karasin-Universität. Er nahm an einer staatlichen Zeremonie teil und besuchte ein Kraftwerk. Ihn habe der Widerstandswille der Menschen beeindruckt, sagte Wadephul.
1: In Solingen in Nordrhein-Westfalen ist der Opfer des Terroranschlags vor 2 Jahren gedacht worden. Ministerpräsident Wüst sagte, das Attentat habe nicht nur die Stadt, sondern das ganze Land erschüttert. Es habe den Menschen vor Augen geführt, wie wichtig es sei, die freie und offene Gesellschaft entschlossen gegen Terrorismus und Extremismus zu verteidigen. Ein Syrer hatte auf dem Solinger Stadtfest 3 Menschen mit einem Messer getötet und 8 weitere verletzt. Der Täter wurde zu lebenslanger Haft mit anschließender Sicherungsverwahrung verurteilt. Israel hat der Hamas mit einer Ausweitung der Angriffe im Gazastreifen gedroht. Das Büro von Ministerpräsident Netanyahu forderte die Terrororganisation auf, Starts von Drohnen, Ballons und Drachen aus dem palästinensischen Küstengebiet in Richtung Israel umgehend einzustellen. Andernfalls werde man die Militärschläge intensivieren und Zivilisten auffordern, bestimmte Gebiete zu verlassen. Im DFB-Pokal haben sich die Bundesliga-Vereine bisher souverän geschlagen können. In der ersten Runde sind bisher alle Erstligisten weitergekommen. Aus der Sportredaktion Mats Nicholson.
3: Den höchsten Sieg des Sonntags holte sich Mainz. 9:0 beim Amateurclub Krischow. Freiburg, Union Berlin, Gladbach und Paderborn haben ihre Spiele ebenfalls gewonnen. Auch die Zweitligisten Dresden, Magdeburg, Darmstadt und Bochum stehen in der nächsten Runde. Für die große Sensation sorgte ein Regionalligist aus dem Dorf Jeddelow 2. Das Team aus Niedersachsen konnte unglaubliche 5 Tore gegen Bundesliga-Absteiger Heidenheim erzielen. Am Ende stand es 5:2. Zweitligist St. Pauli ist früh ausgeschieden, nach einer 0:2-Niederlage beim Drittligisten Essen.
1: Das Wetter in Deutschland. In der Nacht ist es fast überall trocken, bei Tiefstwerten von 15 bis 4 Grad. Am Tage heiter und trocken, im Norden und Osten vereinzelt Schauer, Höchstwerte an der Elbe 20 Grad bis 28 Grad am Oberrhein. Dienstag im Nordosten sonnig, im Südwesten zeitweise Schauer und Gewitter 20 bis 27 Grad. Es ist 0:03 Uhr.
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1: Um 1 Uhr mit Olaf Knapp. Außenminister Wadefuhl hat am zweiten Tag seiner Reise in die Ukraine die Millionenstadt Charkiw besucht. Sie liegt nur rund 30 Kilometer von der Front entfernt. Russland greift sie regelmäßig mit Drohnen und Raketen an. Wadefuhl lobte den Widerstandswillen der Einwohner. Aus Charkiw berichtet Claudia Buckenmeier.
2: Die Reise von Außenminister Wadefuhl nach Charkiw, ganz in die Nähe der Front, immer wieder unter heftigem Beschuss, hatte vor allem symbolischen Charakter. Er wollte sich ein eigenes Bild machen und den Ukrainern zeigen, wir vergessen euch nicht. Konkrete Hilfe in Form von Patriot-Abwehrraketen konnte er nicht mitbringen, nur das Versprechen, sich weiter intensiv zu kümmern.
1: In Solingen in Nordrhein-Westfalen ist der Opfer des Terroranschlags von vor 2 Jahren gedacht worden. Ministerpräsident Wüst sagte, das Attentat habe nicht nur die Stadt, sondern das ganze Land erschüttert. Es habe den Menschen vor Augen geführt, wie wichtig es sei, die freie und offene Gesellschaft entschlossen zu verteidigen. Ein Syrer hatte auf dem Solinger Stadtfest 3 Menschen mit einem Messer getötet und 8 weitere verletzt. Der Täter wurde zu lebenslanger Haft mit anschließender Sicherungsverwahrung verurteilt. In der türkischen Hauptstadt Ankara ist ein Waldbrand ausgebrochen. Betroffen ist laut Behörden ein Gebiet in einem Bezirk im Osten der Stadt. Auf Bildern war zu sehen, wie die Flammen am Stadtrand loderten. Ob Wohngegenden gefährdet sind, war zunächst unklar. Einsatzkräfte versuchen, ein Ausbreiten der Flammen zu verhindern. Den Angaben zufolge wird die Brandursache noch untersucht. Eine Person sei festgenommen worden. Im DFB-Pokal haben sich die Bundesliga-Vereine bisher souverän schlagen können. In der ersten Runde sind bisher alle Erstligisten weitergekommen. Aus der Sportredaktion Mats Nicholsen.
3: Den höchsten Sieg des Sonntags holte sich Mainz. 9:0 beim Amateurclub Krischow. Freiburg, Union Berlin, Gladbach und Paderborn haben ihre Spiele ebenfalls gewonnen. Auch die Zweitligisten Dresden, Magdeburg, Darmstadt und Bochum stehen in der nächsten Runde. Für die große Sensation sorgte ein Regionalligist aus dem Dorf Jeddeloh 2. Das Team aus Niedersachsen konnte unglaubliche 5 Tore gegen Bundesliga-Absteiger Heidenheim erzielen. Am Ende stand es 5:2. Zweitligist St. Pauli ist früh ausgeschieden, nach einer 0:2-Niederlage beim Drittligisten Essen.
1: Das Wetter in Deutschland. In der Nacht ist es fast überall trocken, bei Tiefstwerten von 15 bis 4 Grad. Am Tage heiter und trocken, im Norden und Osten vereinzelt kurze Schauer. Höchstwerte an der Elbe 20 Grad bis 28 Grad am Oberrhein. Am Dienstag im Nordosten sonnig, im Südwesten zeitweise Schauer und Gewitter bei 20 bis 27 Grad. Und am Mittwoch 21 bis 30 Grad. Es ist 1:03 Uhr.
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1: Um 2 Uhr mit Olaf Knapp. Außenminister Wadefuhl hat in der Ukraine Charkiw nahe der Grenze zu Russland besucht. Die Stadt ist regelmäßig russischen Angriffen ausgesetzt. In den Tagesthemen sagte Wadefuhl, dass die versprochenen Patriot-Raketen zur Flugabwehr kommen werden. Deutschland steige in die Produktion ein und er werde nach seiner Reise auch noch einmal das Gespräch mit Partnern suchen, die Systeme zur Verfügung stellen könnten.
2: Ich war hier und ich habe es selber miterlebt. Meine Delegation hat es miterlebt. Es gibt ständig Luftalarm. Man muss sich ständig schützen. Es ist ein wahnsinniger Raketenkrieg, ein Drohnenkrieg, den Putin gegen die Bevölkerung führt. Und da braucht die Ukraine Schutz. Und da ist jedes System, was wir aus unseren Beständen entnehmen und hier zur Verfügung stellen, einfach ein System, was Menschenleben schützt und was einen Dienst für unsere Freiheit leistet.
1: Außenminister Wadefuhl. Und bei einem russischen Angriff am Stadtrand von Charkiw sind nach ukrainischen Angaben 3 Menschen getötet und weitere verletzt worden. Das teilte der zuständige Regionalgouverneur über den Kurznachrichtendienst Telegram mit. Die Suche nach weiteren möglichen Opfern dauere an. In Solingen in Nordrhein-Westfalen ist der Opfer des Terroranschlags von vor 2 Jahren gedacht worden. Ministerpräsident Wüst sagte, das Attentat habe nicht nur die Stadt, sondern das ganze Land erschüttert.